0: steige einerseits die Gefahr für Böschungsbrände, andererseits hat der Deutsche Wetterdienst ja auch schon Unwetter angekündigt. Die Bahn sei darauf gut vorbereitet, trotzdem könne es zu Beeinträchtigungen kommen. Deswegen können Fahrgäste Tickets für Fernreisen kostenlos stornieren. Voraussetzung ist, dass das Ticket bis zum 23. Juni gebucht wurde und die Reise bis zum 30. Juni stattfinden sollte. Diese Tickets können online oder im Reisezentrum storniert werden. Fiona Reinhardt, Nachrichtenredaktion.
1: Der US-Elektroautobauer Tesla will seine Produktion im Werk Grünheide bei Berlin stärker hochfahren. Das Unternehmen teilte mit, weitere 1.000 Beschäftigte einzustellen und ab Oktober die Produktion auf 7.500 Fahrzeuge pro Woche zu steigern. Im April hatte Tesla bereits die Einstellung von 1.900 Mitarbeitern angekündigt.
2: Schönen Start in den Freitag. Ostseewelle hier mit dem Blick aufs Wetterchen. Und da ist es momentan überall klar und trocken bei Temperaturen zwischen 17 und 14 Grad. Heute am Freitag Sonne, trocken bei bis zu 36 Grad maximal. Der Zwei-Tage-Trend morgen, ja, da sind dann sogar schon bis zu 38 Grad drin. Dazu weit verbreitet freundlich und trocken. Übermorgen am Sonntag viel Sonne, geht trocken weiter bei 37 Grad maximal.
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0: Das 60-Sekunden-Horoskop.
1: Die Woche ist fast geschafft. Es ist Freitag, der 26. Juni. Ich bin Elisabeth Reinhold und habe für euch in die Sterne geguckt.
0: Widder.
1: Der Kopf ist längst am Wochenende, nur der Rest von euch muss noch durch den Tag. Die Motivation hält sich entsprechend in Grenzen.
0: Stier.
1: Heute gönnt ihr euch etwas, obwohl ihr eigentlich sparen wolltet. Man lebt schließlich nicht nur für die nächste Rechnung.
0: Zwillinge.
1: Ihr stolpert von einer Unterhaltung in die nächste und wisst am Abend über alles Bescheid.
0: Krebs.
1: Jemand sorgt mit einer netten Geste dafür, dass ihr deutlich besser ans Wochenende startet.
0: Löwe.
1: Heute wollt ihr nicht diskutieren, sondern Ergebnisse sehen. Wer trödelt, hat schlechte Karten.
0: Jungfrau.
1: Eine spontane Idee rettet euch vor einem ziemlich langweiligen Abend.
0: Waage.
1: Ihr seid heute flirtfreudiger und kontaktfreudiger als sonst. Das bleibt nicht unbemerkt.
0: Skorpion.
1: Jemand versucht, euch ein schlechtes Gewissen einzureden. Zum Glück kennt ihr das Spiel inzwischen.
0: Schütze.
1: Heute habt ihr auf Pflichten ungefähr so viel Lust wie auf einen Zahnarzttermin.
0: Steinbock.
1: Eine Sache, die euch schon länger beschäftigt hat, findet endlich einen Abschluss.
0: Wassermann.
1: Ihr überrascht heute selbst sogar enge Freunde mit einer Entscheidung, die niemand hat kommen sah.
0: Fische.
1: Heute merkt ihr, dass euch eine Person deutlich wichtiger ist, als ihr bisher zugeben wolltet. Euer aktuelles Tageshoroskop könnt ihr jederzeit auch nochmal nachhören. In der

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1: Dominik Feig, White Keys.

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1: Ich bin Dirk Zeitler. Die deutsche Fußballnationalmannschaft hat ihr drittes Gruppenspiel bei der WM mit 1:2 gegen Ecuador verloren. Für die K.O.-Runde war die DFB-Auswahl bereits vor dem Anstoß als Gruppensieger qualifiziert. Die Elfenbeinküste folgt Deutschlands ins 16. Finale. Der Afrikameister von 2024 gewann gegen Curaçao mit 2:0. Nach dem verheerenden Erdbeben in Venezuela haben die Behörden bisher 188 Tote gezählt. Fachleute rechnen jedoch mit deutlich mehr Todesopfern. Auch Deutschland hat Hilfe angeboten.
2: Wir helfen, wir stehen an der Seite Venezuelas, sagt Kanzler Merz. Mehrere Transportflugzeuge der Bundeswehr, die stünden bereit, versichert der Verteidigungsminister. Und in der Tat, Material und Rettungsteams. Eigentlich wird alles gebraucht im Krisengebiet. Dort graben Menschen mit bloßen Händen weiter nach Verschütteten. Andere stehen vor Trümmerbergen dort, wo einmal ihr Zuhause war. Mancherorts gibt es weder Wasser noch Strom. Claudia Wächter, Nachrichtenredaktion.
1: Wer angesichts der erwarteten Hitze eine geplante Bahnreise nicht antreten will, kann diese jetzt kostenfrei stornieren. Die Deutsche Bahn bietet erstmals eine sogenannte Hitze-Sonderkulanz an. Die hohen Temperaturen seien eine große Belastung für die Bahn, teilte der Konzern mit.
3: Die Weichen und die Technik könnten durch Hitze und Sonne beschädigt werden, heißt es von der Deutschen Bahn. Außerdem steige einerseits die Gefahr für Böschungsbrände, andererseits hat der Deutsche Wetterdienst ja auch schon Unwetter angekündigt. Die Bahn sei darauf gut vorbereitet, trotzdem könne es zu Beeinträchtigungen kommen. Deswegen können Fahrgäste Tickets für Fernreisen kostenlos stornieren. Voraussetzung ist, dass das Ticket bis zum 23. Juni gebucht wurde und die Reise bis zum 30. Juni stattfinden sollte. Diese Tickets können online oder im Reisezentrum storniert werden. Fiona Reinhardt, Nachrichtenredaktion.
1: Der US-Elektroautobauer Tesla will seine Produktion im Werk Grünheide bei Berlin stärker hochfahren. Das Unternehmen teilte mit, weitere 1.000 Beschäftigte einzustellen und ab Oktober die Produktion auf 7.500 Fahrzeuge pro Woche zu steigern. Im April hatte Tesla bereits die Einstellung von 1.900 Mitarbeitern angekündigt.
4: Entspannte Nachtschicht wünschen wir euch. Ostseewelle hier mit dem Blick aufs Wetter. Temperaturen liegen aktuell zwischen 17 und 14 Grad. Ansonsten überall schön sternklar und trocken. Heute am Freitag viel Sonne. Es geht trocken weiter bei höchstens 36 Grad. Der Zwei-Tage-Trend morgen am Samstag sind dann sogar schon bis zu 38 Grad möglich. Es bleibt weiter sommerlich schön. Übermorgen am Sonntag genau das gleiche in Grün bei 37 Grad maximal.
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1: Ich bin Dirk Zeitler. Die deutsche Fußballnationalmannschaft hat ihr drittes Gruppenspiel bei der WM mit 1:2 gegen Ecuador verloren. Für die K.O.-Runde war die DFB-Auswahl bereits vor dem Anstoß als Gruppensieger qualifiziert.
2: Es ist ein Dämpfer zur richtigen Zeit und hoffentlich ein Weckruf. Mit der bisher schwächsten Turnierleistung beendet das deutsche Team die Gruppenphase, trotz der ganz frühen Führung durch Leroy Sané. Danach zeigt das deutsche Team viele Schwächen, wirkt fahrig und unkonzentriert. Der Siegtreffer nach rund 80 Minuten völlig verdient. Die Fans in den gelben Trikots rasten förmlich aus. Ecuador hat sich für die K.O.-Phase qualifiziert. Julian Nagelsmann muss jetzt die richtigen Lehren aus der Pleite ziehen, denn mit noch so einer Leistung dürfte er schnell vorbei sein mit dem Traum vom WM-Titel. Aus New York, Thomas Bremser.
1: Die Elfenbeinküste folgt Deutschland ins 16. Finale. Der Afrikameister von 2024 gewann gegen Curaçao mit 2:0. Auch die Niederlande haben als Gruppensieger die K.O.-Runde erreicht. Die Niederländer gewannen gegen Tunesien mit 3:1. Japan und Schweden haben sich durch einen 1:1 Unentschieden im direkten Duell ebenfalls für die K.O.-Runde qualifiziert. Nach den verheerenden Erdbeben in Venezuela haben die Behörden bisher 188 Tote gezählt. Fachleute rechnen jedoch mit deutlich mehr Todesopfern. Auch Deutschland hat Hilfe angeboten.
3: Wir helfen, wir stehen an der Seite Venezuelas, sagt Kanzler Merz. Mehrere Transportflugzeuge der Bundeswehr, die stünden bereit, versichert der Verteidigungsminister. Und in der Tat, Material und Rettungsteams. Eigentlich wird alles gebraucht im Krisengebiet. Dort graben Menschen mit bloßen Händen weiter nach Verschütteten. Andere stehen vor Trümmerbergen dort, wo einmal ihr Zuhause war. Mancherorts gibt es weder Wasser noch Strom. Claudia Wächter, Nachrichtenredaktion.
1: Die Deutsche Bahn setzt künftig auf mehr Verlässlichkeit statt auf ehrgeizige Versprechen. Nach Angaben des Konzerns stehen mit einer neuen Strategie betriebliche Qualität und wirtschaftliche Stabilität im Mittelpunkt. Eine Fernverkehrspünktlichkeit von mindestens 80% wird nun erst für die 2030er Jahre angestrebt.
4: Kurz nach 4, Ostseewelle hier, einen schönen Freitagmorgen wünschen wir euch. Wir schauen mal ganz kurz aufs Wetterchen und da ist es momentan überall klar und trocken. Temperaturen, die liegen momentan zwischen 17 und 14 Grad. Heute am Freitag Sonne, trocken bei bis zu 36 Grad. Ja, der Zwei-Tage-Trend sieht genauso schön aus. Morgen sind dann sogar schon bis zu 38 Grad drin. Dazu weit verbreitet freundlich und trocken. Übermorgen am Sonntag geht es genauso schön weiter bei 37 Grad maximal. Ihr Lieben, kommt uns gut in den Tag.
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1: Martin Garrix und Ed Sheeran mit Repeat It.

0: thank you. Die Kirche bei Ostseewelle.
1: Essen verbindet, weiß auch das eine Weltlandesnetzwerk Mecklenburg-Vorpommern und hat eine entsprechende Veranstaltungsreihe ins Leben gerufen, erzählt Sabina von Kessel.
2: Die Welt ist zusammen. Die Idee ist, dass über dem Zusammenessen und gemeinsam Kochen oder gemeinsam Zubereiten Gespräche und Dialoge entstehen. Und wir sozusagen Menschen mit migrantischen Hintergründen hier zusammenbringen mit der Bevölkerung, die hier lebt.
1: In Basedow findet das Ganze am Samstag in einer besonderen Version statt und dafür hat sich das Eine Welt Landesnetzwerk zusammengetan mit der Kirche sowie dem Feuerwehr- und Kulturverein. Tina Rehmer von der Kirchengemeinde Gielo-Rittermannshagen erzählt, wie der Tag ablaufen soll.
3: Der Plan ist, dass wir um 14.30 Uhr mit Sahneschnittchen und Nachbarschaft starten, was im letzten Jahr schon einmal stattfand. Das heißt, wir stehen in Basedow neben dem Sportplatz und machen ein bisschen Kaffee, Kuchen, Torte, ein schönes Beisammensein. Und danach gehen wir in den Pfarrgarten und wollen dort Brot backen zusammen. Und der Plan ist, dass dort noch Marthas Bar sein wird. Eine mobile Bar, wo Impulse für unsere Demokratie auf zum Beispiel Bierdeckeln stehen, dass man miteinander ins Gespräch kommen kann. Und ganz wichtig für die Kinder, eine riesengroße Hüpfburg, die im Pfarrgarten stehen wird, die von Zusammen bewegen gesponsert wird.
1: Am Samstag um 14.30 Uhr in Basedow neben dem Sportplatz und ab 16 Uhr geht es für alle zusammen weiter in den Pfarrgarten. Aus der Ostseewelle, Kirchenredaktion, Jana Kaniette.

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2: Feuer auf dem Fusion Festival. Deutschland verliert gegen Ecuador. Das Guten Morgenwetter mit Andrea.
3: Sonnig und heiß heute mit bis zu 36 Grad.
2: Guten Morgen, ich bin Ingo Lorenz. Das Schreckgespenst für Veranstalter und Gäste hat sich am Abend gezeigt auf dem Fusion Festival in Lerz in der Seenplatte. Ein Flächenbrand direkt neben dem Gelände. Der Notfallplan wurde aktiviert, Programm abgebrochen. Alle 40.000 Besucher haben sich auf der Landebahn des alten Militärflughafens versammelt. Weitere Busse wurden erstmal nicht reingelassen. Das hat ruhig und geordnet geklappt. Gegen 21.30 Uhr ist das Programm dann weitergegangen. Der Brand war gelöscht. Verbrannt sind 3.000 Quadratmeter Wald. Ursache unbekannt. Ein sehr ungewöhnlicher Unfall hat sich am Abend in Stralsund ereignet. Durch das offene Seitenfenster ist ein Vogel reingeflogen während der Fahrt. Die 19-jährige Autofahrerin hat sich erschreckt und das Lenkrad verrissen. Ihr Nissan ist gegen ein parkendes Auto gekracht und hat sich überschlagen. Sie wurde zum Glück nur leicht verletzt. Der Vogel ist davongeflogen. Er hat 25.000 Euro Schaden hinterlassen.
1: Deutschland und die Welt.
2: Der Bund wird künftig 80% der Kosten übernehmen, die neue Bundesgesetze in Ländern und Kommunen auslösen. Darauf haben sich die Regierungschefs der Länder mit Bundeskanzler Merz geeinigt. Die Regelung soll aber erst greifen, wenn die Kosten für Länder und Kommunen die Grenze von 200 Millionen Euro überschreiten. Sie soll ab dem 1. September gelten. Das waren die Nachrichten. Jetzt zum Sport.
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2: Zum Glück war vorher schon alles klar und das Weiterkommen sicher für die Deutschen. Da tut eine 1:2-Niederlage nicht ganz so weh. Viele Beobachter sind sich einig, das haben wir schon besser gesehen. Die neue Taktik von Bundestrainer Nagelsmann.
4: Ja, wir dürfen nicht jedes Spiel 1-2 Gegentore bekommen. Wir müssen absolut die Ballverlustquote minimieren und dann können wir auch jeden schlagen.
2: Einfach die anderen keine Tore machen lassen. Könnte klappen. Ebenfalls weitergekommen sind die Elfenbeinküste, die Niederlande, Schweden und Japan. 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Und jetzt das Guten Morgenwetter mit Andrea.
3: Dankeschön, Ingo. Und heute bleibt es heiß und sonnig bei uns in Mecklenburg-Vorpommern. Wir haben heute früh 13 Grad in Teterow am Hechbrunnen und in Rostock am Klinotor 12 Grad. Tagsüber wird es so heiß, 30 Grad in Anklam und bis zu 36 Grad in Lübtheen, an der See 25 bis 30 Grad. Heute auch überall Sonne, die Sonnenscheindauer so bei 17 Stunden und dazu weht ein schwacher, stellenweise mäßiger Wind. Der Zwei-Tage-Trend, morgen am Samstag neben Sonne, später auch Quellwolken. Nachmittags und abends in Mecklenburg vereinzelt Schauer und Gewitter und es wird noch heißer, 35 bis 38 Grad. Und am Sonntag heiter bis wolkig, später kräftige Schauer und Gewitter und bis 37 Grad.
5: Jetzt haben wir es 5.03 Uhr, bester Verkehrsservice für unser Land hier bei Ostseewelle. Der Vollständigkeit halber nehmen wir die A20 Richtung Stettin mit. Bis Montag 4 Uhr die Strecke zwischen dem Kreuz Rostock und Dummersdorf wegen Bauarbeiten zu. Umleitung. Hier aber ausgeschildert. Blitzer am Freitagmorgen A24 Richtung Hamburg zwischen Zarrentin und Gudow. B96 Rügenzubringer Richtung Autobahn Höhe Rügenblick, altbekannte Stelle. B110 in Görke beidseitig. Die 191 Mallis Richtung Eldena. Baumgarten Richtung A20. Letzin Siedlung Richtung Buchow. Lübeck-Ratzeburger Allee beidseitig. Zwischen Markgrafenheide und Hinrichshagen im Wald. Neumokran Richtung Sassnitz und Torgelow, wenn ihr aus Liebgarten fahrt. Wenn ihr mehr gesehen habt am frühen Freitag, ruft gerne an. Studio-Hotline ist immer die 0381 49 78 110. Denn keiner meldet mehr aktuelle Flitzerblitzer.
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5: Ah, dem guten Morgen spendieren wir zum Freitag, weil bald Wochenende ist, 30 Zentimeter mehr. Uwe ist heute nicht da. Dafür ist Adrian Mützel hier. Guten Tag. Und an euch beide, Ingo und Andrea, die Frage: Wer von euch hat denn gestern Abend Fußball geguckt? Also Deutschland.
3: Ich hatte es tatsächlich vor, also nochmal so eine Viertelstunde, aber dann bin ich doch ins Bett gegangen, weil ich gedacht habe, nein, du willst ja frisch klingen morgens. Mhm. Und dann bin ich eingepennt.
5: Ingo, wie ist es bei dir?
2: Ich habe es nicht gesehen und bin sehr froh drum.
5: Ich habe es auch nicht gesehen. Wir sind alle so vernünftig. Wir sind richtige Premium-Erwachsene. Wir gehen zeitig ins Bett, damit wir Freitag früh da sind. Aber für die Ostseewelle-Hörerfamilie stehen wir gerne früh auf. So gleich MadCon. Jetzt Leonie, don't worry. Schönen guten Morgen.

Nee, es gibt Schlimmeres, nee, als morgens am Freitag aufs Thermometer zu gucken und da steht jetzt schon 18, 19 Grad. Schön heißen Tag an diesem Freitag, den 26. Juni. Maddie aus Güstrow ist auch schon wach, lüftet gerade zu Hause einmal durch. Im Badezimmer läuft dabei Ostseewelle mit ihrem Musikwunsch über die knallrote Ostseewelle abgegeben. Sabrina mit Boys, 5:10 Uhr, meine Damen und Herren. Boys.

0: wenn um 5.14 Uhr die Sonne schon so durchs Fenster knallt, dass du die Bildschirme kaum noch sehen kannst, dann wissen wir heute ungefähr, wo die Reise wettertechnisch hingeht. Guten Morgen, Wetter mit Andrea. Es ja, wird angenehm, sag ich mal.
1: Also am besten, wir kommen nackt zur Arbeit. So. Es ist so heiß heute. 30 Grad in Anklam, 36 Grad in Lübtheen und dazu ganz viel Sonne, die Sonnenscheindauer. Überall bei 17 Stunden.
0: Naja, haut doch hin. Kurzer Blick auf die Straßen, ist immer alles in Ordnung im Moment. Flitzerblitzer aktuell A24 Richtung Hamburg zwischen Zarrentin und Gudow. Die 110 in Görke beidseitig und zwischen Markgrafenheide und Hinrichshagen im Wald. So, allseits gute Fahrt um 5.14 Uhr. Es ist ja immerhin Freitag.
2: Yippie, Hendo, Wochenende!
0: So nämlich. Herzlich willkommen, Alvaro Soler, Solo Parativa, Ostseewelle.

0: einen sagen am Freitag, ja Mann, Wochenende. Und die anderen, pff, ich will nicht ins heiße Büro, in die Praxis oder draußen schuften im schlimmsten Fall. 5.20 Uhr am Freitag, Ostseewelle ist hier. Die Woche ist fast geschafft, aber, und das ist ein fettes Aber, heute müssen wir nochmal ran bei über 30 Grad teilweise.
1: Ja, und ihr habt es gestern beim Kollegen André Schneider in der Mehr Spaß bei der Arbeit Show gehört, dass sich einige Chefs im Land richtig gute Sachen gegen die Hitze einfallen lassen.
0: Oh ja.
1: Ob auf dem Bau, im Pflegeheim oder im Zoo, da wird mitgedacht, damit der Job auch im Sommer erträglich bleibt.
2: Wir stellen unseren Mitarbeitenden auch immer wieder kühle Getränke zur Verfügung. Wenn es geht, arbeiten die jetzt nicht zwingend notwendig sind, an diesem Tag vielleicht auf einen anderen Tag zu verlegen, an dem es nicht ganz so heiß ist und auf jeden Fall so viel Zeit wie möglich im Schatten verbringen.
3: Wir fangen ein bisschen eher an, wo es denn auch geht, 6 Uhr und dann ist aber auch um 1, 2 Schluss. Ein Handtuch im Nacken, auch alles richtig. Sonnencreme, da lege ich auch großen Wert drauf.
4: Es gibt bei uns Eis, gekühlte Getränke und sogar einen kleinen Pool für die Mitarbeiter zum Zwischendurch zum Reinspringen.
0: Super, ein Pool, oder? Auf Arbeit.
1: Ja, Wahnsinn.
0: Gibt es übrigens beim Pflegedienst in Brühl. Also wer sagt, ich suche einen Job mit Pool?
5: Tino, hast du das gehört? Ja.
0: Ganz genau, unser Chef. Also ich finde, wir brauchen im Studio hier auch noch einen Pool. Vor allem, ich habe die Badehose schon angezogen heute. Bei den Chefs kann der Arbeitstag ja nur Spaß machen und noch mehr Spaß am Tag, am Morgen, am guten Morgen vor allen Dingen. Wenn Ostseewelle läuft, jetzt mit Alessia Cara.

Das Wachküssen übernimmt am Freitag um 5.25 Uhr heute die Sonne. Alternativ können wir Dermot Kennedy anbieten mit Kiss Me, eurem Lieblingssender. Schönen guten Morgen.

0: Wenn wir irgendwie musikalisch über diese Deutschland-Niederlage bei der WM gestern hinwegtrösten können, dann doch wohl mit dem aktuellen WM-Song. Shakira und Burna Boy, Die Die, gleich in der meisten Musik mit allen aktuellen Hits, samt ein bisschen Blue Lagoon für Sommerfeeling. Hey, das passt sogar zum Wetter heute. Aber jetzt schon schwitzen.
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0: Ganz genau 5.30 Uhr Ostseewelle ist hier mit dem Guten Morgen-Update für 5:30 mit Ingo Lorenz.
4: Beim Fusion Festival wurde am Abend das Programm abgebrochen. Alle mussten sich auf der Landebahn in Lerz versammeln. Direkt neben dem Festivalgelände hatte es einen Waldbrand gegeben auf 3000 Quadratmeter. Die Feuerwehr hat schnell gelöscht, dann ging es weiter. Weil ihr ein Vogel während der Fahrt ins Auto geflogen ist, hat eine junge Autofahrerin in Stralsund Panik bekommen und sich überschlagen. Sie wurde aber nur leicht verletzt. Deutschland hat beim letzten Gruppenspiel der Fußball-WM kein gutes Bild abgeliefert. 1:2 gegen Ecuador verloren und schlechte Kritiken von allen Seiten.
0: Alles, was heute Morgen wichtig ist, wieder in einer halben Stunde in den Nachrichten um 6 Uhr dann und jederzeit zum Nachhören in der Ostseewelle-App. Das Guten Morgen-Wetter mit Andrea.
5: Und dass Deutschland so schlecht gespielt hat, man kann ja auch alles aufs Wetter schieben. Ne? Die haben ja ähnliche Temperaturen wie wir jetzt aktuell. Wir erwarten heute um die 30 bis 36 Grad im Landesinneren. In der Küstenregion oder an der Küstenregion haben wir 25 bis 30 Grad. Dazu überall Sonne, die Sonnenscheindauer liegt bei vollen 17 Stunden und überwiegend weht ein schwacher, stellenweise auch mäßiger Wind. Und jetzt, oh, der Blick aufs Wochenende. Temperaturtechnisch wird das Ganze noch getoppt. Also morgen 35 bis 38 Grad. Wir haben Sonne, aber nachmittags und abends kündigen sich schon vereinzelt ein paar Schauer und Gewitter an. Am Sonntag kracht es dann richtig vom Himmel. Da haben wir dicke Gewitter und heftige Schauer. Und es wird nochmal heiß, 25 bis 37 Grad.
0: Jetzt 5.31 Uhr, bester Verkehrsservice für unser Land hier bei Ostseewelle, die A20 Richtung Stettin, bis Montag 4 Uhr früh wegen Bauarbeiten gesperrt zwischen dem Kreuz Rostock und Dummersdorf. Umleitung ist hier ausgeschildert. Blitzer haben wir auf der A24 Richtung Hamburg zwischen Zarrentin und Gudow. B96 Richtung Autobahn, Höhe Rastplatz Rügenblick. Dann B110 in Görke beidseitig. B191 Mallis Richtung Eldena. B321 Suko, wenn er von der A24 kommt. Baumgarten Richtung A20. Benzinsiedlung Richtung Buro. Lübeck-Ratzeburger Allee beidseitig. Zwischen Markgrafenheide und Hinrichshagen im Wald. Neumokran Richtung Sassnitz und Torgelow, wenn ihr aus Liebgarten kommt. Wenn ihr mehr gesehen habt, immer anrufen, so es geht. Studio-Hotline ist die 0381 49 78 110. Denn keiner meldet mehr aktuelle Flitzerblitzer.
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0: Da überlegst du dir am Freitagmorgen zweimal, was du heute anziehst, ne?
5: Das stimmt allerdings.
4: Wieso anziehen?
0: Ja, stimmt. Ingo Lorenz, meine Damen und Herren, ohne Oberteil in der Nachrichtenredaktion. Andrea, auch schick gemacht. Schönes Kleid hast du übrigens an.
5: Ach, danke schön. Ich habe heute so viel Testosteron im Studio. Ich muss mich erst mal dran gewöhnen.
0: Ja, und Ingo und ich sind auch hier. Ich bin Adrian Mützel. Guten Morgen.

0: 5.40 Uhr am Freitag. Für Stimmungsaufheller kurz vor dem Wochenende entweder zwei schnelle Tassen Kaffee hinter oder Ostseewelle lauschen. Jetzt willkommen zu den Lieblingsschlagzeilen des Morgens. Andrea, möchtest du heute beginnen?
1: Ja, und Sängerin Nena, die wir alle kennen mit 99 Luftballons, ist im Krankenhaus. Oh. Und sie muss wohl operiert werden. Sie ist nämlich auf nassen Untergrund ausgerutscht, laut der Bild-Zeitung. Die weiß es natürlich mal wieder zuerst. Und die hat sich dabei das Handgelenk gebrochen. Und es ist wohl so ein komplizierter Bruch, das dauert länger. Deswegen fällt sie jetzt auch für ihre nächsten Konzerte erstmal aus. Die nächsten zwei Konzerte wurden abgesagt. An dieser Stelle, liebe Nena, gute Besserung.
0: Dann frage ich mich, wo sie unterwegs war. Weil nasser Untergrund ist ja aktuell in Deutschland eher schwierig zu finden.
1: Du, habe ich auch überlegt, die ganze Zeit, was das wohl sein kann. Aber vielleicht ist auch ein Getränk auf den Boden gefallen und dann bist du darüber ausgerutscht.
2: Eiswürfel. Oder in den ersten 10 Sekunden ist es nass.
0: Tatsächlich. Oder sie war in Thüringen, würde ich ganz nonchalant überleiten zu meiner Schlagzeile. Boah. Denn in Thüringen ist der Winterdienst unterwegs. Sieht natürlich erstmal komisch aus, wenn die orangenen Trucks von der Stadt da durch die Kreise fahren. Liegt aber daran natürlich in Thüringen kein Schnee bei über 30 Grad. Das ist so Hitzeprophylaxe, weil die sprühen das Wasser, damit der Asphalt sich ein bisschen runterkühlt und sich quasi die Asphaltdecke durch die Hitze nicht aufwölbt. Hab das die Tage selber gesehen, nur diese Teerflecken auf dem Boden und ich stand zu lange an einer Stelle und hatte dann Teer unterm Schuh.
1: Und das kriegt man ja auch so schlecht ab.
0: Ich wollte gerade sagen.
2: Hast du Teer am Schuh, hast du Teer am Schuh.
0: So nämlich, also Thüringen Winterdienst, der den Asphalt kühlt. Und nun zu Ingo.
2: Bleibt der Aufzug jetzt einfach stehen? Fragt die Mopo. Das Fragezeichen, wichtigstes Satzzeichen mancher Zeitungskollegen. An heißen Tagen könnte es tatsächlich passieren, dass Aufzüge einfach mal stillstehen, sagt der Hersteller Schindler. Denn wenn es im Aufzugsschacht zu heiß wird, dann schalten sich die Anlagen einfach mal sicherheitshalber ab. Da gibt es tatsächlich Temperaturfühler, normalerweise so ab 40 Grad. Und das betrifft dann tatsächlich vor allem Glasaufzüge. Wenn da die Sonne drauf knallt, kannst du die schon mal erreichen. Dann fährt normalerweise die Kabine zum nächsten Stockwerk, lässt uns aussteigen. Also meistens. Manchmal bleibt er auch einfach stehen. Selten, aber könnte passieren. Wir sollen Ruhe bewahren, den Notknopf drücken. Also jetzt Glasaufzüge nur noch mit Notfallwasser und Fächer benutzen.
1: So. Da würde ich Ingo Panik kriegen, ganz ehrlich, bei den Temperaturen. Da reichen ja schon 5 Minuten aus. Also hoffentlich gehen bei euch heute die Fahrstühle und falls ihr unsicher seid, dann nehmt die Treppe, ist für die Gesundheit ja eh besser.
2: Ab dem 16. Stock vielleicht ein bisschen kreislaufbelastend, aber
0: naja,
2: irgendwas ist ja immer.
0: Ich wollte gerade sagen, ne? Also Andreas Rat befolgen, einfach vorsichtshalber die Treppe nehmen, ne? Vielleicht ist im Treppenhaus auch ein Radio. Wenn Ostseewelle läuft, läuft da jetzt alle Farben, Baby, goodbye. Baby, goodbye.

0: um 5.45 Uhr sagen, dass der Freitag heute heiß wird, dann wäre das noch geschmeichelt. Apropos, Andrea hat das Guten-Morgen-Wetter.
1: Und es wird noch heißer. Das ist noch längst nicht der Höhepunkt vom Wetter. Also wir haben heute 30 bis 36 Grad, ganz viel Sonne, morgen teilweise sogar 38 Grad. Und ihr Lieben, das ist ideales Wetter, sich dann abends auch noch an den Grill zu stellen. 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
0: Ich habe Hunger. Der Blick auf die Straßen. Was von euch?
2: Morgen, liebes Ostseewelle-Team. Ein Flitzerblitzer melde ich. Und zwar auf der B96 zwischen Neustrelitz und Fürstenberg an der Ländergrenze.
0: Schönen Dank an den guten Jörg. Des weiteren B191 in Malles Richtung Eldena steht noch der blitzende Anhänger. Und in Neumokran Richtung Sassnitz ebenso. Wenn ihr mehr gesehen habt, Studio-Hotline auch heute 0381 49 78 110. Und jetzt... sommerliches Blue Lagoon.

0: Und da landet bei dem Wetter doch einmal mehr das Deo in der Arbeitstasche. Ostseewelle hier, wir haben 6:10. Und neben Wasser, ganz klar, und im einigermaßen kühlen Arbeitsplatz ist natürlich auch ein gutes Deo gefragt dieser Tage.
1: Wie immer übertreffen sich gerade... Entschuldigung. Aber riecht gut. Ja. Wie immer übertreffen sich die Hersteller gerade wieder mit diesen Produktversprechen. Ja, unsers wirkt 24 Stunden, 48 Stunden oder 72 Stunden. Aber stimmt das eigentlich bei gutem Deo? Die Antwort hat Kollegin Angelina Riede aus der gut riechenden Deo-Redaktion. Angelina, halten denn die Deos eigentlich, was sie versprechen?
2: Nein. Die meisten Deos halten nicht, was sie versprechen. Bei der Hälfte der getesteten Deos gibt es nämlich gar keine Belege für diese ganzen Versprechen. Mhm. Sprich, entweder fehlen Studien komplett oder es wurden viel zu wenig Personen getestet und dadurch sind die ganzen Ergebnisse nicht repräsentativ.
0: Angelina, aber bitte nicht so negativ reden. Das heißt doch nicht, dass Deos grundsätzlich schlecht sind oder gar nicht wirken, oder?
2: Genau, also Deos helfen natürlich trotzdem. Wir riechen dadurch einfach weniger nach Schweiß. Und gerade bei den Temperaturen jetzt ist das vielleicht ganz angenehm. Und besonders interessant ist bei dem Test, die günstigen Deos haben besonders gut abgeschnitten. Das heißt, diese ganzen, ich sag mal, Billigmarken von Lidl oder von Kaufland für 75 Cent haben extrem gut abgeschnitten. Ach, und noch kleiner Hinweis, Deos können bei 50 Grad explodieren und deswegen sollte man sie vielleicht nicht im Auto liegen lassen.
0: Ah ja, gut. Muss ich mich auch nochmal dran erinnern. Ich glaube, ich habe auch noch was liegen. Also, wie können wir uns denn so Deo-Tester vorstellen? Ich meine, da wird man ja kaum rumlaufen und bei den Leuten an den Achseln riechen, oder doch?
2: Doch. Genau, das passiert tatsächlich. Das sind sogenannte Sniffer. Also es sind wirklich geschulte Menschen mit einer geschulten Nase, die dann eben an den Achseln riechen, die dann eben Unterschiede feststellen, wenn man Deo benutzt hat, welches Deo man benutzt hat oder ob man eben kein Deo benutzt hat. Und so gibt's dann halt die Ergebnisse.
1: Geil, beim nächsten Date, wenn du gefragt wirst, was machst du beruflich? Ich bin Sniffer. Starke Berufsbezeichnung. Fällt mir noch der alte Witz ein. Wisst ihr, warum Robin Hood Deo geklaut hat?
3: Nö.
0: Ja?
1: Er wollte es unter den Armen verteilen.
0: Oh. Den fand ich jetzt gar nicht so schlecht.
1: Aus der ganz untersten Schublade. Aus der höchsten Schublade jetzt Homewrecker bei Ostseewelle.

New Yorks frischester Musikexport, Somber, Homewrecker. Neue Musik entdecken hier bei Ostseewelle, 5.55 Uhr. Das haut hin, jetzt mit 90er, Urban Cookie Collective. The Key, The Secret für euren Start ins baldige Wochenende. Erstmal in den Arbeitstag, so, Radio laut.

0: Kurz vor sechs am Freitagmorgen. Ostseewelle ist hier. Schönen letzten Arbeitstag der Woche, zumindest für die meisten. Es gibt so Titel in der Ostseewelle-Playlist, da hast du das Gefühl, die sind genau für so einen Tag geschrieben worden. The Cure, Friday I'm in Love. Den haben wir uns extra für heute aufgehoben, weil an einem anderen Tag als Freitag dürfen wir den gar nicht spielen. Jetzt kommt die Musikpolizei dazu. Aussies mit Electrified und ein bisschen Rednecks. Bis gleich.
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4: Feuer auf dem Fusion Festival. Deutschland verliert gegen Ecuador. Das Guten-Morgen-Wetter mit Andrea.
5: Sonnig und so heiß bis 36 Grad.
4: Guten Morgen, ich bin Ingo Lorenz. Die einen liegen wieder im Zelt, die anderen räumen Wasserflaschen in den Kühlschrank und machen Mülleimer leer. Auf dem Fusion Festival geht der Betrieb jetzt normal weiter. Am Abend war Zwangspause wegen Feuer. Ostseewelle-Reporter Alexander Stut.
6: Kurz nach 18 Uhr war plötzlich am Gelände des Fusion Festivals eine große Rauchsäule zu sehen. Die Feuerwehren aus Rechlin, Lerz und anderen Gemeinden wurden alarmiert. Auch die Festivalfeuerwehr war im Einsatz. Ein gut 3000 Quadratmeter großes Waldstück stand in Flammen. Eines der größten Festivals im Land wurde unterbrochen. Einige Bereiche wurden vorsorglich geräumt. Die Einsatzkräfte hatten den Brand bei Lerz an der Seenplatte aber recht schnell unter Kontrolle. So konnte das Festival nach gut 3 Stunden Unterbrechung weitergehen. Währenddessen kämpfen die Einsatzkräfte bei Neustrelitz weiter gegen einen Brand auf einem ehemaligen Truppenübungsplatz. Hier stehen gut 100 Hektar Wald seit 2 Tagen in Flammen.
4: In Rostock-Reutershagen hat ein Polizist am Nachmittag auf einen Mann mit Messer geschossen. Der 36-jährige Pole hatte vorher Passanten bedroht. Mehrere Beamte wollten ihn stoppen. Dabei sind laut Zeugen etwa 6 Schüsse gefallen. Einzelheiten nennt die Polizei nicht, es laufen Ermittlungen. Der Mann wurde mit einer Beinwunde ins Krankenhaus gebracht.
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4: Der Bund wird künftig 80% der Kosten übernehmen, die neue Bundesgesetze in Ländern und Kommunen auslösen. Darauf haben sich die Regierungschefs der Länder mit Bundeskanzler Merz geeinigt. Die Regelung soll aber erst greifen, wenn die Kosten für Länder und Kommunen mehr als 200 Millionen Euro betragen. Das waren die Nachrichten, jetzt zum Sport.
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4: Folgen hat es keine, außer viel schlechter Presse und einem angefressenen Bundestrainer. Deutschland hat sein 3. und letztes Gruppenspiel verloren mit 1:2 gegen Ecuador. Immerhin, Dennis Undaf sagt, wir haben gelernt,
7: dass wir in jedes Spiel 100% geben müssen und wenn es eklig wird, auch eklig werden und uns wehren.
4: Neben Deutschland sind auch weitergekommen die Elfenbeinküste, die Niederlande, Schweden und Japan. Wann immer etwas Wichtiges passiert, ihr hört es sofort bei Ostseewelle und jetzt das Guten Morgenwetter mit Andrea.
5: Also unser Wetter ist ja auch wie bei der Weltmeisterschaft wahnsinnig heiß. Tag für Tag wird es wirklich immer heißer. Wir haben 30 Grad heute in Anklam und bis zu 36 Grad erwarten wir in Lübtheen. Küstenregion ist es ein bisschen angenehmer, 25 bis 30 Grad. Heute überall Sonne, die Sonnenscheindauer liegt bei 17 Stunden und es weht ein schwacher, stellenweise auch mäßiger Wind. Und jetzt kommt's Wochenende. Morgen noch heißer, teilweise 38 Grad, viel Sonne, aber es kündigen sich zum Nachmittag und auch zum Abend hin die ersten kleinen Gewitter an und vereinzelt auch ein paar Schauer. Am Sonntag kracht's dann ordentlich, teils heftige Schauer und Gewitter und es bleibt heiß, 25 bis 37 Grad.
0: Aufgerundet 6.04 Uhr, bester Verkehrsservice für unser Land hier bei Ostseewelle mit der A20 Richtung Stettin. Die ist bis Montag 4 Uhr zwischen dem Kreuz Rostock und Dummersdorf wegen Bauarbeiten zu. Umleitung hier ausgeschildert. Landkreis Rostock, die B108 zwischen Teterow und Tirkow. Vollsperrung nach Unfall. Ostseewelle Umleitungsempfehlung über Dalkendorf und Tello ausweichen. Dann haben wir vor den Flitzerblitzern eine Vermisstenmeldung der Polizei aus dem Landkreis Rostock reinbekommen. Gesucht wird die 15-jährige Annemarie Eichler aus Güstrow. Castro, hört auf den Namen Nick, fühlt sich als Junge, sportlich, 1,69 groß, kurze braune Haare, leidet unter dem Asperger-Syndrom und könnte auf andere Menschen auffällig reagieren. Wer was weiß, Hinweise wie immer an die Polizei. Dankeschön. Flitzerblitzer haben wir auf der A24. Richtung Hamburg zwischen Zarentin und Gudow und beidseitig im Dreieck Wittstock. B96 Rügenzubringer Richtung Autobahn Höhe Rügenblick und zwischen Neustrelitz und Fürstenberg. B110 in Görke beidseitig. B191 Mallis Richtung Eldena. B321 Suko, wenn ihr von der A24 kommt. Garzerhof Richtung Rogow. Der 10 Siedlung Richtung Buchow. Lübeck-Ratzeburger Allee beidseitig. Zwischen Markgrafenheide und Hinrichshagen im Wald. Neumukran Richtung Sassnitz, Torgelow aus Liebgarten kommend. Und, wenn ihr mehr gesehen habt, scheut euch nicht anzurufen. Studio-Hotline ist die 0381 49 78 110, denn keiner meldet mehr aktuelle Flitzerblitzer.
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0: Heute am Wochenende, zum Wochenende in Vertretung. Adrian Mützel ist hier. Also bis zur 77. Minute hatte unser Ostseewelle WM-Orakel Tano recht. Aber aus dem Vogelpark Marlow hat auf Unentschieden getippt. Mit der deutschen Niederlage das erste Mal Federn gelassen, würde ich sagen.
5: Oh ja, also was soll's, ne? Es ging ja um nichts, eben aber drum. Drei Jungs aus Rostock, die waren mittendrin bei der Weltmeisterschaft. Warum die jetzt die Bierdusche ihres Lebens bekommen haben, das hören wir gleich um 6.10 Uhr.
0: So, in diesem Sinne, schöne Grüße in die Nachrichtenredaktion, da sitzt Ingo Lorenz heute am Freitag.
4: Und die schlage ich elegant mit dem Tennisschläger zurück, die Grüße.
0: Dankeschön. Andrea ist da, herzlich willkommen.
5: Guten Morgen.
0: Ich mache hier die Jalousien zu, ich sehe nämlich nichts mehr.

0: Habt ihr vielleicht auch gestern Abend noch überlegt, gucke ich's oder gucke ich's nicht, die Fußball-WM Deutschland gegen Ecuador? Ganz ehrlich, ich war so froh, dass ich das Spiel verschlafen habe. Nach der Niederlage hat ja jetzt auch keiner so richtig mit gerechnet. Aber wir sind ja immer noch mittendrin in der WM. Wir kommen weiter. Und während Millionen die WM vom Fernseher verfolgen, sind Jeff, Lars und Bernd aus Rostock mittendrin.
1: Ganz genau. Kanada, USA und jetzt Mexiko. Jede Menge Gänsehautmomente, absolut crazy Begegnung und WM-Stimmung vom Feinsten. Ostseewelle hat die ganze Reise von den drei Jungs hautnah miterlebt. Die haben sich nämlich immer wieder mit frischen Eindrücken bei uns gemeldet auch.
2: Moin Ostseewelle und moin Mecklenburg-Vorpommern. Wir melden uns aktuell von unserer kleinen WM-Reise aus Mexiko. Hier waren wir gestern beim absoluten Highlightspiel von Mexiko gegen Tschechien im Aztekenstadion. Das ist Stadio Azteca, absolutes Legendenstadion unter allen Fußballfans. 80.800 Zuschauer waren da, davon gefühlte, ich würde sagen 78.000 Mexikaner auf jeden Fall, die kommen komplett Rambazamba gemacht haben. Die Mexikaner waren heiß, es gab Tänze auf den Straßen, es gab viele traditionelle Aufführungen, was sehr viel Spaß gemacht hat, zuzugucken.
0: Ja, und Party auf den Straßen und dann auf den Plätzen trotz einigen Dämpfern. Mhm.
2: Im Stadion selber waren wir ein bisschen enttäuscht, da dort die FIFA die Preise übernommen hat. Das bedeutet,

0: dass ein Bier beispielsweise 15 € gekostet hat. Ein doppelter
1: Boah.
0: Hamburger hat 20 € gekostet.
1: Alter.
0: Ein Taco hat 12 € gekostet. Und das alles bitte in den Vergleich ziehen, dass ein einfacher Mexikaner am Tag auch nur 15 € verdient. Im Stadion selber war aber eine absolute gigantische Stimmung auf allen Tribünen. Und als dann erst 1:0 fiel, brachen wirklich alle Dämme. Es gab eine Bierdusche, das könnt ihr euch nicht vorstellen. Gerade bei den Preisen kann man sich das eigentlich schon fast gar nicht vorstellen. Aber wir waren von oben bis unten nass.
2: Und das Schlimme ist, bei den Preisen war das noch nicht alles.
0: Den Ticketpreis mag man kaum laut aussprechen, aber wir haben pro Nase über $600 für ein Ticket auf Höhe der Mittellinie gezahlt und gehörten
2: Wahnsinn.
0: damit tatsächlich noch zu den günstigsten Tickets. Wir haben uns da mit anderen Personen unterhalten, die weit über $2000 für ein Ticket bezahlt haben. Das ist wirklich unfassbar. Wir haben auf jeden Fall gehört, dass der Sommer auch endgültig in Mecklenburg-Vorpommern angekommen sind. Wir freuen uns auf unsere Rückreise, dass wir die Sonne dort auch mitbringen können. Beziehungsweise die mexikanische Sonne habt ihr ja bereits. Und wünschen ganz liebe Grüße. Startet gut rein in den Tag.
1: Ich glaube, da haben sich Jeff, Lars und Bernd auch so einen Lebenstraum erfüllt. Ne? Also diese WM, also allein die Länder an sich zu sehen, ist ja schon stark. Und dann auch noch bei der WM von den Preisen wollen wir jetzt mal nicht reden. Ne? Ihr drei kommt auf jeden Fall gut nach Hause. Die drei Jungs aus Rostock, immer mit im Gepäck natürlich Hansa-Trikot oder MV-Tut-Gut-Shirt.
2: Sehr gut.
1: Super, Ostseewelle hier, 6:16 Uhr jetzt mit Ostseas Electrified. Give

0: keine Schande zu schwitzen um 6.18 Uhr am Freitag. Ostseewelle ist hier mit dem Blick zum guten Morgenwetter mit Andrea.
1: Und das sind wirklich die heißesten Sommerferien, seit ich mich zurückerinnern kann. Also zumindest für Hessen, Rheinland-Pfalz und dem Saarland. Wir in Mecklenburg-Vorpommern haben zwei Wochen später dann die wohlverdienten Sommerferien. Yay, sagen wir da als Eltern, haben die Schüler und 6 Wochen frei. Ja, wunderbar. Wir haben heute den ganzen Tag Sonne und über 30 Grad, 33, 34 Grad heute.
0: Super. Kurzer Blick auf die Straßen. Hier von euch was gemeldet. Hallo.
2: Ja, morgen, Stefan. Ich wollte euch einen Blitzermann in Wittenburg von Lesen kommen beim Friedhof.
0: Dankeschön, Stefan. Hiermit gekauft des weiteren B191 Males Richtung Eldena und zwischen Markgrafenheide und Hinrichshagen im Wald. Wenn ihr mehr gesehen habt am Freitagmorgen, ja damit. Studio Hotline ist die 0381 49 78 110. Und jetzt ein bisschen The Cure, Friday I'm in Love, die 90er bei Ostseewelle.

0: Also einen Nachteil hat es ja, dass es jetzt so früh hell ist schon. Ostseewelle hier, 6.21 Uhr am Freitag. Ja, du kannst die Sterne nicht mehr sehen. Ja, aber wie es in den Sternen aussieht, dafür gibt es ja zum Glück Ostseewelle.
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0: Andrea und ich sind heiß wie Frittenfett am Freitag. Deswegen jetzt gucken wir zum Widder.
2: Und das kennen viele, der Kopf ist längst im Wochenende. Nur der Rest von euch, der muss auch noch durch diesen Tag. Die Motivation hält sich entsprechend in Grenzen.
0: Stier.
2: Heute gönnt ihr euch etwas, obwohl ihr eigentlich sparen wolltet. Man lebt schließlich nicht nur für die nächste Rechnung.
0: Zwillinge.
2: Ihr stolpert von einer Unterhaltung in die nächste und wisst am Abend über alles Bescheid.
0: Krebs.
2: Jemand sorgt mit einer wirklich sehr netten Geste dafür, dass ihr deutlich besser ins Wochenende startet.
0: Löwe.
2: Heute wollt ihr nicht diskutieren, sondern Ergebnisse sehen. Wer trödelt, hat schlechte Karten.
0: Jungfrau.
2: Eine spontane Idee rettet euch vor einem ziemlich langweiligen Abend.
0: Waage.
2: Ihr seid heute deutlich flirtfreudiger oder auch kontaktfreudiger als sonst. Das bleibt nicht unbemerkt.
0: Skorpion.
2: Jemand versucht, euch ein schlechtes Gewissen einzureden. Zum Glück kennt ihr das Spiel inzwischen.
0: Schütze.
2: Heute habt ihr auf Pflichten ungefähr so viel Lust wie auf einen Zahnarzttermin.
0: Steinbock.
2: Eine Sache, die euch länger beschäftigt hat, findet endlich einen Abschluss.
0: Wassermann.
2: Ihr überrascht heute selbst enge Freunde mit einer Entscheidung, die niemand kommen sah.
0: Und die Fische zum Schluss.
2: Heute merkt ihr, dass euch eine Person deutlich wichtiger ist, als ihr bisher zugegeben habt.
0: Interessant. 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Und jetzt einer der meistgehörten Songs 2022 in der Ostseewelle-Playlist Purple Disco Machine und Sophie and the Giants is In the Dark. Okay.

0: das Wetter wirklich mit allen Sinnen erleben heute am Freitag, 6.26 Uhr. Ihr habt Ostseewelle an, das ist auch gut so. Von draußen ballert die Wärme und aus dem Radio ballert gleich der Sommersound von Lass Ketchup, The Ketchup Song. Ein guter Beweis dafür, dass Songtexte nicht immer Sinn machen müssen, beziehungsweise in einer einheitlichen Sprache geschrieben sein müssen. Enrique Iglesias mit Rhythm Divine dazu und ein bisschen was Neues von Amy McDonald in der meisten Musik mit allen aktuellen Hits gleich nach halb.
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0: Aufgerundet ist es schon 6.30 Uhr. Ostseewelle ist hier mit dem Guten Morgen-Update für 6:30 mit Ingo Lorenz.
10: Beim Fusion Festival wurde am Abend das Programm abgebrochen. Alle mussten sich auf der Landebahn in Lerz versammeln. Direkt neben dem Festivalgelände hat es einen Waldbrand gegeben auf 3000 Quadratmetern. Die Feuerwehr hat schnell gelöscht, dann ging es weiter. Deutschland hat beim letzten Gruppenspiel der Fußball-WM kein gutes Bild abgeliefert. 1:2 gegen Ecuador verloren und schlechte Kritiken kassiert von allen Seiten.
11: Hier bei uns zwischen Müritz und Usedom.
10: An zwei Badestellen, die viele Neubrandenburger nutzen, gibt es gerade teils viele Blaualgen. Im Augustabad und an der Badestelle Reitbahnsee. Wir sollen auf auffällige Grün-Blau-Färbung achten und dann lieber das Wasser meiden. Badeverbot besteht aber nicht. Auch das Tollensesee-Schwimmen kann stattfinden.
0: Alles, was heute Morgen wichtig ist, jederzeit zum Nachhören in der knallroten Ostseewelle-App und wieder in der einer halben Stunde in den Nachrichten um 7 Uhr dann. Das Wetter heute wird, sagt uns jetzt Andrea im Guten Morgen Wetter.
12: Es wird sonnig und noch heißer. Wir erwarten 30 Grad in Anklam, 36 Grad in Lübtin. Und schon heute Morgen haben wir schon fast die 20-Grad-Marke geknackt. Dazu weht ein schwacher, stellenweise auch mäßiger Wind. Die Sonne, bis zum Abend scheint sie. Wir kommen auf eine Sonnenscheindauer von 17 Stunden. Und jetzt der Blick aufs Wochenende wird ganz interessant. Morgen ist es noch relativ ruhig. Da haben wir wieder am Samstag viel Sonne. Später zum Nachmittag und Abend hin in Mecklenburg vereinzelt ein paar Schauer und Gewitter. Heiße 38 Grad erwarten wir. Am Sonntag wird es auch nochmal so heiß, teilweise um die 37 Grad. Aber es gibt dann heftige Schauer und Gewitter.
0: 6.31 Uhr, bester Verkehrsservice für unser Land hier bei Ostseewelle mit der A20 Richtung Stettin. Bis Montag 4 Uhr die Strecke zwischen dem Kreuz Rostock und Dummersdorf wegen Bauarbeiten zu. Umleitung hier ausgeschildert. Blitzer auf der A24 zu finden Richtung Hamburg zwischen Zarrentin und Gudow und beidseitig im Dreieck Wittstock. Die B96, die kann auch doppelt Rügenzubringer Richtung Autobahnhöhe Rügenblick und zwischen Neustrelitz und Fürstenberg. B110 in Görke beidseitig. B191 Mallis Richtung Eldena. B321 Suko, wenn ihr von der A24 kommt. Garzerhof Richtung Roggo. Letzin Siedlung Richtung Buro. Zwischen Markgrafenheide und Hinrichshagen im Wald. Neumokran Richtung Sassnitz und Wittenburg, wenn ihr aus Lesen kommt. Mehr gesehen? Dann angerufen. Studio Hotline ist die 0381 49 78 110. Denn keiner meldet mehr aktuelle Flitzerblitzer.
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0: Los, Andrea, sag mir die 5 magischen Worte.
12: Die 5 magischen Worte, warte mal. Mir ist total heiß gerade.
0: Ja? Geht auch, ich meinte eigentlich die hier.
13: Yippie, Freitag, Hände hoch, Wochenende!
0: Nachgezählt sind 5 Worte. Tracker René natürlich auch hier am Start. Und Ingo Lorenz in den Nachrichten.
10: Dass
0: herzlich willkommen.
10: Dass du bei diesem Wetter noch zählen kannst. Und bis 5.
0: Ich wollte gerade sagen.
12: Ja, das wundert mich auch, aber hier werden ungeahnte Talente wach.
0: Ja, bis 10 zählen kann man. Schönen guten Morgen. Ich bin Adrian Mützel. Jetzt Michael Schulte.

0: Und wir gucken auf die Uhr, 7:09.
1: Ihr hört Ostseewelle am Freitagmorgen und ich muss sagen, so ein Hydration Break von der WM, das sollte man auch im Job einführen. Und mal zwischendurch sollte man sich auch viel öfter einfach mal ins Gedächtnis rufen, immer schön trinken, trinken, trinken, trinken.
0: Ja, es geht ja um die Trinkpause bei unseren Fußballern während der Weltmeisterschaft, ist ja neu eingeführt worden. Mhm. Aber das, laut Jan Serps, ist erst der Anfang einer ganz neuen Entwicklung.
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3: Damit die Spieler endlich mal gemeinsam zusammen einen trinken können, gibt es jetzt die Trinkpausen. Und vielleicht auch, damit der eine oder andere ganz gut damit verdienen kann. Und vermutlich ist das erst der Anfang. Wir freuen uns in wenigen Jahren auf die Zigarettenpause. Dann die Essenspause zur Stärkung. Da kommt dann Catering für die Spieler rein. Eine schöne Pizza für alle am Spielfeldrand. Dann die Musikpause. Während der Ecke spielt eine Blaskapelle, Bella Napoli. Dann wird eingeführt die Wellnesspause, da gibt es Massage, Gesichtsmaske, Fußbad. Und dann wird noch eingeführt die Shoppingpause. Da haben dann auch die Spieler kurz Zeit, noch was einzukaufen, fürs Abendbrot oder was aus dem Baumarkt zu besorgen, für die Terrasse, für die neue Villa. Und wenn dann zwischendurch noch Zeit bleibt, dann spielen sie auch in Zukunft vielleicht noch ein bisschen Fußball.
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0: schwitzen, da kann man auch mal hier zwischendurch mal so das Hemd lüften.
1: Wenn's hilft.
0: Ne? Es hilft. Ich mach gleich hier mal die Klimaanlage für uns an, Andrea. Und dann gucken wir aufs guten Morgenwetter erstmal.
1: Ja, aber wir haben auch den heißesten Juni seit der Wetteraufzeichnung und nicht nur wir, sondern ganz Europa schwitzt. In Frankreich, in Paris gibt es ab sofort bis Sonntag ein Alkoholverbot. Mhm. Da darf kein Alk verkauft werden. Und die haben auch gesagt, lass das weg, trink keinen Tropfen. Also ich wusste gar nicht, dass du das so einfühlen kannst bei der Hitze, dass dann die Leute einfach nichts mehr trinken dürfen.
0: Wahnsinn.
1: Aber hier haben wir auch mächtig heiße Temperaturen. Nachmittags erwarten wir teilweise 36 Grad. Und es gibt ganz viel Sonne im Land.
0: Super. Ja, und da freuen wir uns drauf. Die einen sagen, ja, Sonne. Und die anderen sagen, Sonne. Kannst irgendwie beides so ein bisschen nachvollziehen. Aktuelle Flitzerblitzer, Garzerhof in Richtung Rogge und Wittenburg, wenn ihr aus Lesen kommt. Wenn ihr mehr gesehen habt, anrufen gerne. Im Studio Hotline ist die 0381 49 78 110. Und das ist Enrique Iglesias, Rhythm Divine bei Ostseewelle. 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

0: Warum verhält sich Gina H. als Angeklagte im Fall Fabian so? Heute soll es Antworten geben. Ostseewelle hier, wir haben 7:09.
1: Mhm. Deutschlandweit sorgt der Fall für Kopfschütteln und Fassungslosigkeit noch immer. Heute an Prozesstag 15 ist am Landgericht Rostock nur ein Zeuge geladen. Jemand mit einer ganz speziellen Aufgabe. Ostseewelle-Chefreporter Alexander Stut ist jetzt im Studio. Was hat er für eine Aufgabe?
2: Ja, und zwar ist das ein Experte für operative Fallanalysen, also umgangssprachlich auch Profiler genannt. Und deshalb bleiben wir mal auch bei diesem Begriff. Er hat den Fall nochmal ganz genau sich angeschaut. Und so geht es um den Tathergang. Er wird das Verhalten der Angeklagten bewerten, auch möglicherweise ein Motiv haben. Und ja, und bei seinen Ermittlungen spielen aber auch das Täterprofil und Ermittlungshinweise eine große Rolle. Ja, und diese Profiler, die kommen halt in der Regel nur bei ganz schweren Verbrechen zum Einsatz, so wie jetzt auch der Fall Fabian. Also hofft sich das Rostocker Landgericht heute weitere Antworten auf viele Fragen, die es sicherlich heute geben wird.
0: Super. Und Dankeschön an unsere Ostseewelle-Chefreporter. Alexander Studia, also es ist wirklich sehr, sehr interessant, was da heute noch vielleicht erzählt wird, ne?
1: Definitiv. Und alles natürlich auch zum Nachverfolgen im Live-Ticker zum Fall Fabian in Web und App bei Ostseewelle. Mr. Probst mit Waves jetzt, 6:52 am Freitag.

Bei dem Soundbar aus Seville sind viele gedanklich schon am Strand. Aber den Arbeitstag, den müssen wir noch durchschaukeln, schaffen wir zusammen mit The Weeknd. Dancing in the Flames, euer Lieblingssender ist hier. 6:54 Uhr.

0: Blastmusik mit allen aktuellen Hits für euren Start in den Freitagmorgen. Sydney Youngblood gleich bei Ostseewelle. Sit and Wait. Und Ray sagt, where is my husband? Wo ist mein Ehemann? Also ich sag mal so, Ehemänner gibt es heute wahrscheinlich genug im Land. Mehr dazu gleich nach 7.
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10: Feuer auf dem Fusion Festival. Deutschland verliert gegen Ecuador. Das Guten Morgenwetter mit Andrea.
11: Es wird so heiß, mit bis zu 36 Grad.
10: Guten Morgen, ich bin Ingo Lorenz. Die einen liegen wieder im Zelt, die anderen räumen Wasserflaschen in den Kühlschrank und machen Mülleimer leer. Auf dem Fusion Festival geht der Betrieb jetzt normal weiter. Am Abend war hier in der Seenplatte Zwangspause gewesen, wegen Feuer. Ostseewelle-Reporter Alexander Stuth.
12: Kurz nach 18 Uhr war plötzlich am Gelände des Fusion Festivals eine große Rauchsäule zu sehen. Die Feuerwehren aus Rechlin, Lerz und anderen Gemeinden wurden alarmiert. Auch die Festivalfeuerwehr war im Einsatz. Ein gut 3000 Quadratmeter großes Waldstück stand in Flammen. Eines der größten Festivals des Landes wurde unterbrochen. Einige Bereiche wurden vorsorglich geräumt. Die Einsatzkräfte hatten den Brand bei Lerz an der Seenplatte aber recht schnell unter Kontrolle. So konnte das Fusion Festival nach gut 3 Stunden Unterbrechung weitergehen. Beim Flächenbrand nördlich von Neustrelitz sind die Einsatzkräfte gut vorangekommen. Die Lage hat sich erstmal entspannt. Glutnester und Nachlöscharbeiten beschäftigen die Kameraden aber weiter.
10: Ein sehr ungewöhnlicher Unfall hat sich am Abend in Stralsund ereignet. Durch das offene Seitenfenster ist ein Vogel reingeflogen während der Fahrt. Die 19-jährige Autofahrerin hat sich erschreckt und das Lenkrad verrissen. Ihr Nissan ist gegen ein parkendes Auto gekracht und hat sich überschlagen. Sie wurde zum Glück nur leicht verletzt. Der Vogel ist davongeflogen. Er hat 25.000 Euro Schaden hinterlassen.
9: Deutschland und die Welt.
10: Schneller Straßen bauen. Dafür hat der Bundestag am späten Abend ein Gesetz beschlossen. Umweltverbände können damit nur noch unter bestimmten Voraussetzungen gegen Projekte wie Autobahnbau klagen. Und in vielen Fällen dürfen die Bauarbeiter trotz der Klage schon mal loslegen. Das waren die Nachrichten. Jetzt zum Sport.
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10: Zum Glück war vorher schon alles klar und das Weiterkommen sicher für die Deutschen. Da tut eine 1:2 Niederlage nicht ganz so weh. Viele Beobachter sind sich einig, das haben wir schon besser gesehen. Die neue Taktik von Bundestrainer Nagelsmann.
14: Ja, wir dürfen nicht jedes Spiel 1-2 Gegentore bekommen. Wir müssen absolut die Ballverlustquote minimieren und dann können wir auch jeden schlagen.
10: Könnte klappen. Ebenfalls weiter sind die Elfenbeinküste, die Niederlande, Schweden und Japan. 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Und jetzt das Guten Morgenwetter mit Andrea.
11: Dankeschön, Ingo. Und es ist wahnsinnig heiß. Nachmittags 30 bis 36 Grad. Und wenn es morgen wieder so heiß wird, gehe ich zur Polizei und lass mich dann einfach beschatten, ne? Was anderes hilft ja nicht bei diesen heißen Temperaturen.
15: Ich fand ihn super.
11: Wir haben heute so viel Sonne im Land. Die Sonnenscheindauer 17 Stunden und dazu ein schwacher, stellenweise auch mäßiger Wind. Morgen am Samstag 35 bis 38 Grad. Da kommen neben der Sonne am Nachmittag Quellwolken dazu und Gewitter und Unwetter dann am Sonntag.
0: Jetzt haben wir es 7.03 Uhr, bester Verkehrsservice für unser Land hier bei Ostseewelle A20 Richtung Stettin. Der Vollständigkeit halber bis Montag 4 Uhr früh zwischen Kreuz Rostock und Dummersdorf wegen Bauarbeiten zu. Umleitung hier aber ausgeschildert. Dann haben wir vor den Flitzerblitzern eine Vermisstenmeldung aus dem Landkreis Rostock. Die Polizei sucht die 15-jährige Annemarie Eichler aus Güstrow. Hört auf den Namen Nick, fühlt sich als Junge, ist sportlich, 1,69 groß, kurze braune Haare, leidet unter Asperger-Syndrom, könnte also auf andere Menschen auffällig reagieren. Wer was weiß, Hinweise gerne an die Polizei. Dankeschön. Flitzerblitzer auf der A20 Richtung Rostock, Höhe Grimmen-Ost. A24 Richtung Hamburg zwischen Zarrentin und Gudow und beidseitig im Dreieck Wittstock. B96 Rügenzubringer Richtung Autobahn, Höhe Rügenblick und zwischen Neustrelitz und Fürstenberg, Höhe Priepert. B103 Stadtautobahn Rostock Richtung Warnemünde, Höhe Reutershagen. Die 104 Neubrandenburg, Rostocker Straße statt einwärts. B109 Ratebur Richtung Anklam. Die 110 Görke beidseitig. B191 in Mallis Richtung Eldena. B321 Suko von der A24 kommt. Dann geht hier was bei euch.
16: Guten Morgen, Ortsausgang Dammgarten am Hafen. Steht die Polizei und leset.
0: Hier mit gekauft, Garzerhof Richtung Rorgo. Letzin Siedlung Richtung Buro. Zwischen Markgrafenheide und Hinrichshagen im Wald. Neumukran Richtung Sassnitz, in Torgelow aus Liebgarten kommend. Wittenburg, wenn ihr aus Lesen fahrt. Und hier noch was.
17: Moin moin, liebes Ostseewelle-Team. Der Martin und der David auf Reisen hier. Ein Blitzer in Pinnow. Da steht der Caddy an der Seite. Einen schönen Tag euch.
0: Auf der 110, besten Dank euch beiden. Wenn ihr mehr gesehen habt, sagt's gerne auf der Studio-Hotline 0381 49 78 110. Denn keiner meldet mehr aktuelle Flitzerblitzer.
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11: Und heute ist ein sehr beliebtes Hochzeitsdatum, der 26.06.26.
0: Ja.
11: Und da sprechen wir gleich mit Stefan, der heute heiraten will. Aber wie bereitet man sich auf so einen extrem heißen Tag vor? Vielleicht hat er noch Tipps für alle, die heute auch noch heiraten. Er erzählt uns das gleich.
0: Vielleicht auch alle, die spontan heiraten. Was? So ein schönes Datum heute. In der Nachrichtenredaktion heute Ingo Lorenz.
10: Morgen.
0: Und Andrea und Adrian Mützel hier. Hi.
11: Moin.

0: Also dieser Tag ist doppelt heiß begehrt, Ostseewelle hier, 9 nach 7. Denn wir haben den 26.06.26, der beliebteste Tag in diesem Jahr zum Heiraten, ist auch ein Schnapszahltermin.
1: Ja, deutschlandweit heute Trauungen im Minutentakt in Stralsund zum Beispiel. Wahrscheinlich rekordverdächtig, Trauung im zweistelligen Bereich. Es wird aber halt dementsprechend heiß heute. Und Stefan aus Schwerin, der möchte heute auch Ja zu seiner Angebeteten Yvonne sagen. Und er hat jetzt noch Zeit gefunden, bei uns auf der Studio-Hotline anzurufen.

0: Mit so einer Hitze heute an diesem Tag habt ihr auch nicht gerechnet, oder?
1: Nee, tatsächlich nicht. Also vor 3 Wochen haben wir noch Screenshots hin und her geschickt. Oh, 22 Grad, 5 Stunden Sonne, perfekt. Ja. Und seit letzte Woche Sonntag kriegt man Nachrichten von der Hochzeitsgesellschaft. Ey, 34 Grad, was machen wir? Können wir nicht verschieben?
2: Stefan, nee. Gab es da irgendwie mal, als klar wurde, dass es tatsächlich so heiß wird an diesem Wochenende, gab es mal Pläne, die Feierlichkeiten irgendwie zu verschieben?
1: Nein, auf gar keinen.
2: Okay.
0: Also, wenn es regnet, weiß man, man geht irgendwo rein, aber bei der Hitze, wie habt ihr da vorgesorgt? Habt ihr irgendwie Mini-Ventilatoren unter der Kleidung oder was macht ihr da?
1: Ja, tatsächlich gibt es einige, die sich Kühlwesten organisiert haben. Ventilatoren haben wir versucht auch zu organisieren. Also ja, dadurch, dass wir ja viele Leute sind, also wir sind 110 Leute bei uns auf der Hochzeit, Sonnenschirme bzw. Regenschirme als Sonnenschutz nutzen, Schattenplätze suchen, darauf achten, dass die Leute wirklich echt viel trinken, gerade Wasser, Eis organisiert. Wir haben auch schon gesagt, ey, besorgt euch mal noch eine Badehose, weil wir sind ja in Zippendorf direkt am Strand. Jetzt lassen wir mal die Förmlichkeit kurz. Wir springen mal alle in den Schweriner See und kühlen uns so noch ab.
2: Da gibt es doch diese Regelung auf Hochzeiten, wenn der Bräutigam das Jackett auszieht, dürfen alle anderen auch. Da ist heute so, wenn der Bräutigam die Badehose anzieht, dann dürfen alle anderen auch die Badesachen anziehen.
0: Aber lieber Stefan, ich höre schon, du bist richtig gut drauf, du bist völlig entspannt. Wir wünschen dir und natürlich deiner zukünftigen Braut einen wunderschönen Hochzeitstag und ihr habt auch schönes Wetter dazu, obwohl es heiß ist, aber wir drücken euch nur, dass du an diese 2 Wörter denkst, ne? Nee, 3 sind sogar. Ja, ich will. Das darfst du jetzt nicht vergessen.
1: Ich glaube, daran werde ich gut dran erinnern.
2: Die, okay. Die magischen 3 Wörter heute, ich gehe baden.
1: Auch die werden fallen.
2: Stefan, alles Gute, danke, dass du die Zeit genommen hast. Habt einen ganz tollen Tag heute.
1: Ja, super. Ich danke euch auch, ne?
2: Mach's gut.
0: Mach's gut, Stefan. Ne? Tschüss.

0: Schön spannender Sound. Freitagmorgen, 7.15 Uhr, Ostseewelle ist hier. Und der Blick aus dem Fenster sagt jetzt schon, ich bleib heute drin. Andrea, ja. Das guten Morgenwetter.
1: Also jeder Schritt fühlt sich an wie ein kleiner Marathon in der Sauna. Aber statt zu stöhnen, machen wir das Beste draus. Heute um die 36 Grad teilweise. Dazu ganz viel Sonne und ein schwacher Wind.
0: Ah ja. Aktuelle Flitzerblitzer von euch gemeldet. Moin.
2: So, hallo Ostseewelle. Hier ist der Lukas aus Greifswald. Und zwar in Greifswald am neuen Friedhof in der 30er-Zone wurde der Blitzer aufgebaut.
0: So, Dankeschön. Und hier noch?
3: Guten Morgen Ostseewelle in Neubrandenburg in der Rostocker Straße. Stadt einwärts wird gerade der Blitzer aufgebaut.
0: Astrein. Vielen Dank. Wenn ihr mehr gesehen habt am Freitagmorgen 0381 49 78 110.

0: Ihr hört Ostseewelle am Freitagmorgen, 7.20 Uhr und jetzt schauen wir mal, was bei Hitze in den Amtsstuben geht.
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2: Ja, Oberamtsrat Alfred Klausen.
3: Morgens, Alfred. Na, wie ist?
2: Oh, Hans-Werner, diese Zahlen schocken mich.
3: Welche?
2: Hast du nicht gehört?
3: Wie kann ich's gehört haben, wenn ich nicht weiß, um was für Zahlen es geht?
2: Ja, pass auf. 62% der Deutschen können sich vorstellen, sich selbstständig zu machen.
3: Wow.
2: Wow?
3: Ja, das ist doch toll.
2: Katastrophe. Selbstständige sind doch die größten Nervbacken hier im Amt.
3: Ja?
2: Ja, weil die alles besser wissen.
3: Naja, ist ja meistens auch so.
2: Wie bitte?
3: Naja, die sitzen an der Basis und produzieren und wir liefern dazu ja immer nur die theoretisch-bürokratischen Rahmenbedingungen.
2: Sag mal, tickst du nicht mehr ganz sauber? Das ist eine Bedrohung.
3: Alfred, die 62% sind ja nur Menschen, die sich das vorstellen könnten.
2: Ja?
3: Ja, meiner Kenntnis nach sind nur 8,5% wirklich selbstständig.
2: Okay.
3: Das heißt, viele würden gerne, aber machen es nicht, weil sie Angst vor den Konsequenzen haben.
2: Welche Konsequenzen?
3: Zum Beispiel zu viel Bürokratie.
2: Ach echt? Dann mache ich alles richtig.
3: Was?
2: Komm, lass uns gleich noch ein paar weitere Paragraphen dazu erfinden.
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2: Bingo.
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2: 7.28 Uhr haben wir es, Ostseewelle hier, bester Verkehrsservice für unser Land, immer sofort, wenn etwas passiert, betreffend die A19 Richtung Rostock hoch zwischen Malchow und dem Rastplatz Kieterberg. Eine ungesicherte Unfallstelle, A19 Richtung Rostock zwischen Malchow und Kieterberg, ungesicherte Unfallstelle. Fahrt schön vorsichtig und mit im Gepäck natürlich alle eure Lieblingshits. Technotronic gleich, der musikalische Schubs in die richtige Richtung, Get Up Before the Night is Over, samt Neum von Shaboozy und Miles Smith. In der meisten Musik mit allen aktuellen Hits. Bis gleich, gleich.
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2: Wir haben es 7.30 Uhr, Ostseewelle hier mit dem Guten Morgen-Update für 7:30 mit Ingo Lorenz.
9: Beim Fusion-Festival in der Seenplatte war am Abend plötzlich Feierpause angesagt. Gleich neben dem Gelände haben 3000 Quadratmeter Wald gebrannt. 40.000 Besucher haben sich sicherheitshalber auf der Landebahn versammelt. Später ging dann die Party weiter. Im Erdbebengebiet in Venezuela läuft die Hilfe aus dem Ausland an. Auch aus Deutschland kommen 50 Spezialisten des technischen Hilfswerks. Viele Menschen werden dort noch unter Trümmern vermutet.
10: Hier bei uns zwischen Müritz und Usedom.
9: In der Greifswalder Marina am Holzteich sind die großen Hausboote zwar erstmal weg, sie könnten aber wiederkommen. Zumindest ähnliche. Baudezernent Lärm sagt, man könne sich einen neuen Bebauungsplan vorstellen, dann aber mit Hausbooten, die weniger hoch sind, um den Blick auf die Schwedenhäuser freizulassen, sagt er.
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11: Und Gott sei Dank schneit es nicht. Schneeschaufeln bei der Hitze, das geht ja gar nicht.
2: Nee.
11: Wir haben schweißtreibende Temperaturen um die 33 bis 36 Grad. Den ganzen Tag Sonne, die Sonnenscheindauer. Überall bei 17 Stunden. Morgen mindestens genauso sonnig, aber da braut sich dann am Nachmittag und Abend ein bisschen was in Mecklenburg zusammen. Vereinzelt Schauer und Gewitter, 35 bis 38 Grad. Am Sonntag dann heftige Schauer und Gewitter, die anstehen. Es kommt aber auch die Sonne raus, 25 bis 37 Grad.
2: 7.32 Uhr, bester Verkehrsservice für unser Land hier bei Ostseewelle mit der A19 Richtung Rostock zwischen Malchow und dem Rastplatz Kieterberg. Ungesicherte Unfallstelle. Der Vollständigkeit halber nehmen wir die A20 Richtung Stettin mit bis Montag 4 Uhr früh zwischen Kreuz Rostock und Dummersdorf wegen Bauarbeiten zu. Umleitung hier ausgeschildert. Blitzer auf der A20 Richtung Rostock, Höhe Grimmen-Ost. A24 Richtung Hamburg zwischen Zarrentin und Gudow und außerdem beidseitig im Dreieck Wittstock. B96 der Rügenzubringer Richtung Autobahn Höhe Rügenblick und zwischen Neustrelitz und Fürstenberg. B103 Rostocker Stadtautobahn Richtung Warnemünde hoch, Höhe Reutershagen. B104 Neubrandenburg, Rostocker Straße statt einwärts. B109 in Ratebur Richtung Anklam. B110 Görke beidseitig und in Pinow auch rechts und links. Die 191 kann in Malles Richtung Eldena. Dammgarten am Hafen. Greifswald am Neuen Friedhof. Hier geht was. Hallo.
0: Guten Morgen, Ostseewelle. Lisa hier. Ich wollte ein Laser verpetzen in Güstrow beim Speedway-Stadion.
2: Dankeschön, Lisa. Ist gekauft. Geht weiter. Dann in Garzer Hof Richtung Rogow. Lübeck-Ratzeburger Allee beidseitig. Neumokran Richtung Sassnitz und Wittenburg, wenn ihr aus Lesen kommt. Wenn ihr mehr gesehen habt, die Studio-Hotline ist immer die 0381 49 78 110. Denn keiner meldet mehr aktuelle Flitzerblitzer.
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2: Ja, beziehungsweise in Vertretung heute Adrian Mützel am Fernrohr und mir schlottern ein bisschen die langen Knie. Um 7.34 Uhr, weil es ja gleich soweit ist.
11: Es ist ein Trauma. Es ist ein Trauma bei Adrian, weil als er hier mal die Vertretungswoche hatte, da lief es ja nicht so gut für dich.
2: Hm? Naja, was heißt nicht so gut? 4 von 5 Mal verloren in der Schätzfrage.
9: Wir können aber doch die Fragen nicht nur auf Hauptstädte dieser Welt beschränken.
2: Musst du ja auch nicht, Ingo. dazu ein andern Mal mehr. Diese Geschichte erzähle ich euch ein andermal. Wir sind gespannt. Schlag den Wort ja gleich. Vorher Pink und J-Lo, schönen guten Morgen allerseits.
9: Moin.

0: 38, Ostseewelle hier am Freitag.
1: Yippie, Freitag, Hände hoch, Wochenende.
0: Damit ist alles gesagt. Zu dieser Zeit. Jetzt Pink, What About Us bei Ostseewelle. Oh, yeah.

0: 7.40 Uhr, Ostseewelle ist hier am Freitag und ich persönlich bin gespannt wie ein Sonnenschirm, was jetzt passiert.
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2: Und heute Morgen dürfen wir begrüßen Janine. Guten Morgen aus Brieselang, Havelland.
3: Guten Morgen.
0: Hey, grüß dich. Janine, bist du ausgeschlafen bei dem Wetter schon?
3: Dank dem Spiel gestern nicht ganz so.
0: Hat jemand Janine, Fußball geguckt.
3: Natürlich.
2: Ja. Janine, du bist eine absolute Maus, das dürfen wir sagen, weil ich finde deinen Nachnamen so schön. Du heißt Maus mit Nachnamen.
3: Ja. Lässt sich schön mit dem Namen spielen auch immer.
2: 150 Euro haben wir einen Jackpot, dazu unsere exklusive, unverkäufliche Ostseewelle-Tasse. Und Adrian ist ja in Vertretung für Uwe, der ist schon ganz süß, der ist so aufgeregt, so kenne ich ihn gar nicht.
0: Weiß, aber in meiner letzten Niederlagenserie bei Schlag den Wurlitzer, ich sag mal, viermal hintereinander in der Schätzfrage verloren.
2: Janine, drei Fragen kriegst du gleich gestellt, Adrian natürlich auch. 20 Sekunden habt ihr nur Zeit, wenn ihr eine Antwort nicht wisst. Am besten weitersagen, stelle ich die Frage am Ende nochmal. Immer die erste Antwort zählt, bei Gleichstand gibt es eine Schätzfrage. Janine, du Maus, wollen wir?
3: Ja, wir probieren es.
2: Wie heißen die Früchte von Rosen?
3: Weiter.
2: Wie heißt die Nachrichtensendung von ProSieben?
3: Galileo.
2: In welchem Land gab es jetzt zwei große Erdbeben?
3: Venezuela.
2: Wie heißen die Früchte von Rosen?
3: Hagebutten.
2: Richtig. Also, du hast zwei Fragen, Janine, perfekt beantwortet. Super. Kurze Korrektur. Wie heißt die Nachrichtensendung von ProSieben? Galileo, ja, gibt es auch auf ProSieben.
3: Ja, nicht jetzt, Nachrichten.
2: Nee, die, also die Nachrichtensendung.
0: Das ist Newstime, aber
2: ganz Newstime.
3: Ja. Nee, okay. Ich bin nie drauf gekommen.
2: Janine, also, gut gemacht. Adrian.
0: Geht los.
2: Wollen wir?
0: Jo.
2: Was für ein Sirup kommt in einen Hugo?
0: Holunder.
2: In welcher Stadt steht die Wartburg?
0: Weiter.
2: Wie heißt der Sohn, mit dem Victoria und David Beckham im Moment wieder Probleme haben?
0: Boah, keine Ahnung. Weiter.
2: In welcher Stadt? Wartburg?
0: Ist das Dresden?
2: Nee. Adrian wundert mich, weil du kennst dich ja wirklich geografisch von uns am allerbesten aus.
0: Wo ist die Wartburg?
2: In Eisenach, im nordwestlichen Thüringer Wald in Thüringen.
0: Okay, nee, aber da kann ich guten Gewissens sagen, das hätte ich jetzt nicht gewusst.
2: Janine hat gewonnen, herzlichen Glückwunsch.
0: Herzlichen Glückwunsch, Janine.
3: Cool, danke schön.
0: Es war schön, wenn wir dir eine Freude machen konnten. Ach, um Gottes Willen. Ist doch schön, wenn wir dir eine Freude machen konnten jetzt zum Freitag.
3: Auf jeden Fall. Ach, das ist schön. Ich freue mich.
2: Und Janine, du bekommst 150 Euro, die Tasse und ich muss ganz kurz nochmal den Adrian korrigieren. Wie heißt denn der Sohn, mit dem Victoria und David Beckham im Moment wieder Probleme haben? Das ist Brooklyn Beckham.
0: Ja, selbstverständlich. Und ich habe gesagt, keine Ahnung. Das ist natürlich der falsche Name.
2: Ja, und Brooklyn hat jetzt bekannt gegeben, dass er seinen Schwiegervater so sehr liebt. Das willst du als eigener Vater natürlich auch nicht hören. So.
3: Okay.
0: Janine, Adrian. Schönes Wochenende, schöne Grüße ins Havelland. Viel Spaß mit der Tasse und weiter Ostseewelle hören bei den Nachbarn, ja?
3: Auf jeden Fall.
0: Mach's gut.
3: Mach schönes Urlaubsfeeling.
0: Jo.
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0: Wenn ich da bin, immer leicht verdientes Geld. Jetzt für Busi und Mal Smith.

0: Tipp gegen die Hitze, Unterhose 15 Minuten ins Gefrierfach und dann ist man richtig schön abgekühlt. Time flies, so don't blink twice. Aber nicht bei Rewe oder Edeka machen, gibt Hausverbot. Andrea, das Guten Morgenwetter jetzt.
1: Ich habe auch noch einen Tipp gegen die Hitze. Viel trinken und wenig bewegen, also alles so wie immer.
0: Alles wie immer.
1: Wir machen heute wirklich am besten gar nichts. Bei 36 Grad ist es so heiß und dazu haben wir ganz viel Sonne im Land.
0: Tja, aktuelle Flitzerblitzer von euch gemeldet.
2: Hier. Guten Morgen, Steffi hier. Ich wollte euch nur Bescheid sagen, in Dammgarten am Hafen wird ortsauswärts gelasert.
0: Danke dir vielmals. Des Weiteren haben wir noch die Meldung von der A19 Richtung Rostock zwischen Malchow und Rastplatz Kieterberg. Behinderung nach Unfall, hier auch Rettungskräfte im Einsatz. Kommt gut und sicher an, wo immer ihr unterwegs seid. Und jetzt lohnt es sich doch, im Büro auch mal lauter aufzudrehen. Technotronic, get up, before the night is over. Schönen guten Morgen.

0: es ist heißer Sound für einen heißen Tag. Vor allen Dingen für einen heißen Arbeitstag. Ihr hört Ostseewelle, 7.50 Uhr am Freitag.
1: Ob auf dem Bau, im Pflegeheim oder auch im Zoo, da wird mitgedacht, damit der Job auch im Sommer wirklich erträglich bleibt. Bei unserem Vormittagsmoderator André Schneider habt ihr gehört, wie Arbeiten auch bei der Hitze Spaß macht.
2: Wir stellen unseren Mitarbeitenden auch immer wieder kühle Getränke zur Verfügung. Wenn es geht, arbeiten die jetzt nicht zwingend notwendig sind, an diesem Tag vielleicht auf einen anderen Tag zu verlegen, an dem es nicht ganz so heiß ist und auf jeden Fall so viel Zeit wie möglich im Schatten verbringen.
3: Wir fangen ein bisschen eher an, wo es denn auch geht, 6 Uhr und dann ist aber auch um 1, 2 Uhr Schluss. Ein Handtuch im Nacken, auch alles richtig. Sonnencreme, da lege ich auch großen Wert drauf.
4: Es gibt bei uns Eis, gekühlte Getränke und sogar einen kleinen Pool für die Mitarbeiter zum Zwischendurch zum Reinspringen.
0: Stabil, oder? Wahnsinn. Den Pool gibt es übrigens beim Pflegedienst in Brühl. Wer einen neuen Job sucht oder generell, mit dem Pool. In Brühl könnt ihr euch mal vorstellen. Schöne Sachen auf jeden Fall. Ich bin ja auch dafür, dass wir hier wenigstens ein Planschbecken für die Füße hinstellen.
1: Oh ja.
0: Ostseewelle hier mit Camilla Cabello jetzt.

7.54 Uhr, Ostseewelle hier, bester Verkehrsservice für unser Land, immer sofort, wenn etwas passiert. Die A19 ist in beiden Richtungen zwischen Malchow und Linstow jetzt voll gesperrt. Rettungshubschrauber nach Unfall hier im Einsatz. A19, beide Richtungen zwischen Malchow und Linstow voll gesperrt nach einem Unfall. Rettungshubschrauber ist aktuell hier im Einsatz.

0: Ostseewelle ist hier am Freitagmorgen. Wenn dir heute tagsüber Sonnencreme in die Augen läuft, weil es so schwitzig ist auf der Stirn, dann kannst du halt schon mal rote Augen kriegen. Ne? Hier, Ostseewelle Musikstar Loy aus Mannheim hat darüber ein Lied geschrieben, heißt Red Eyes. Bezieht sich zwar auf was anderes, aber es trifft die roten Augen doch sehr gut. Dazu Mr. President Jojo Action von 97, gleich nach 8 in der meisten Musik mit allen aktuellen Hits. Ne?
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11: Feuer auf dem Fusion Festival. Deutschland verliert gegen Ecuador. Das Guten Morgenwetter mit Andrea.
12: Extrem heiß heute bis 36 Grad.
11: Guten Morgen, ich bin Ingo Lorenz. Die einen liegen wieder im Zelt, die anderen räumen Wasserflaschen in den Kühlschrank. Auf dem Fusion Festival geht der Betrieb jetzt normal weiter. Am Abend war hier Zwangspause wegen Feuer. Ostseewelle-Reporter Alexander Stutz.
13: Kurz nach 18 Uhr war plötzlich am Gelände des Fusion Festivals eine große Rauchsäule zu sehen. Die Feuerwehren aus Rechlin, Lerz und anderen Gemeinden wurden alarmiert. Auch die Festivalfeuerwehr war im Einsatz. Ein gut 3000 Quadratmeter großes Waldstück stand in Flammen. Eines der größten Festivals des Landes wurde unter Einige Bereiche wurden vorsorglich geräumt. Die Einsatzkräfte hatten den Brand bei Lerz an der Seenplatte aber recht schnell unter Kontrolle. So konnte das Fusion Festival nach gut 3 Stunden Unterbrechung weitergehen. Beim Flächenbrand nördlich von Neustrelitz sind die Einsatzkräfte gut vorangekommen. Die Lage hat sich erstmal entspannt. Glutnester und Nachlöscharbeiten beschäftigen die Kameraden aber weiter.
11: In Rostock-Reutershagen hat ein Polizist am Nachmittag auf einen Mann mit Messer geschossen. Der 36-jährige Pole hatte vorher Passanten bedroht. Mehrere Beamte wollten ihn stoppen. Dabei sind laut Zeugen etwa 6 Schüsse gefallen. Einzelheiten nennt die Polizei nicht, es laufen Ermittlungen. Der Mann wurde mit einer Beinwunde ins Krankenhaus gebracht.
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11: Ein Team des Technischen Hilfswerks macht sich auf den Weg nach Venezuela, um nach dem schweren Erdbeben bei der Rettung von Verschütteten zu helfen. Knapp 50 Einsatzkräfte fliegen mit einer Bundeswehrmaschine dorthin. Die Behörden in Venezuela haben inzwischen 235 Tote bestätigt. Es werden noch sehr viele Menschen vermisst. Das waren die Nachrichten. Jetzt zum Sport.
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11: Folgen hat es keine, außer viel schlechter Presse und einem angefressenen Bundestrainer. Deutschland hat sein drittes und letztes Gruppenspiel verloren mit 1:2 gegen Ecuador. Immerhin, Dennis Undaf sagt, wir haben gelernt,
14: dass wir in jedes Spiel 100% geben müssen und wenn es eklig wird, auch eklig werden und uns wehren.
11: Neben Deutschland sind auch weitergekommen die Elfenbeinküste, die Niederlande, Schweden und Japan. 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Und jetzt das Guten Morgenwetter mit Andrea.
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15: Und da sind ja schon viele auf dem Weg zur Arbeit. Tipps gegen Hitze im Büro. Einfach nicht hingehen am besten, wenn es geht, super, weil wir haben wirklich 36 Grad teilweise heute. Entlang der Küstenregion, da sieht es ein bisschen entspannter aus, 25 bis 30 Grad. Heute überall Sonne, soweit das Auge reicht. Die Sonnenscheindauer liegt bei 17 Stunden und es weht ein schwacher, stellenweise mäßiger Wind. Jetzt kommen wir mal zum Wochenende. Morgen am Samstag zuerst Sonne, später Quellwolken, am Nachmittag und am Abend in Mecklenburg vereinzelt Schauer und Gewitter. Es wird sogar noch heißer, 35 bis 38 Grad. Am Sonntag heiter bis wolkig, tagsüber dann teils heftige Schauer und Gewitter. Und es bleibt heiß, 25 bis 37 Grad.
0: 8.04 Uhr, Ostseewelle hier, bester Verkehrsservice für unser Land. Mit der A19 beide Richtungen zwischen Malche und Linsdorf Vollsperrung, aktuell Hubschrauber hier im Einsatz. Die A20 Richtung Stettin bis Montag 4 Uhr zwischen Kreuz Rostock und Domersdorf wegen Bauarbeiten zu. Umleitung ist ausgeschildert, da stockt es aber hin und wieder gerade morgens und zum Feierabend. Flitzerblitzer zu finden heute auf der A20 Richtung Rostock Höhe Grimmen Ost. A24 Richtung Hamburg zwischen Zarrentin und Gudow. Des Weiteren A24 beidseitig im Dreieck Wittstock. B103 Stadtautobahn Rostock Richtung Warnemünde hoch, Höhe Reutershagen. B104 Neubrandenburg Rostocker Straße Stadt einwärts. B109 Ratebur Richtung Anklam. B110 in Pinow Richtung Usedom. In Dammgarten am Hafen, Greifswald am Neuen Friedhof, Güstrow-Plauer Chaussee statt einwärts, Garzer Hof Richtung Rerik, Neumukran Richtung Sassnitz und Wittenburg, wenn ihr aus Lesen fahrt. So, wenn ihr mehr gesehen habt zum Freitag früh, ruft gerne an, Studio-Hotline immer 0381 49 78 110. Denn keiner meldet mehr aktuelle Flitzerblitzer.
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15: Drei Jungs aus Rostock sind mittendrin bei der Fußball-Weltmeisterschaft und da haben sie wohl die teuerste Bierdusche aller Zeiten erlebt. Das dürft ihr nicht verpassen. Gleich mehr dazu um 8.10 Uhr.
0: Mhm. Die Nachrichten gibt es heute Morgen von Ingo Lorenz. Herzlich willkommen.
11: Das stimmt. Moin.
0: Das ist völlig richtig. Ich bin Adrian Mützel. Guten Tag.

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1: Mecklenburg-Vorpommern mittendrin bei der WM. Ostseewelle hier, 8:11. Während Millionen die WM vom Fernseher verfolgen, sind Jeff, Lars und Bernd aus Rostock mittendrin.
2: Machen so das, wovon, glaube ich, ganz viele Leute träumen wirklich. So eine WM-Reise. Kanada, USA, Mexiko. Jede Menge Gänsehautmomente, verrückte Begegnung. WM-Stimmung en masse inklusive und Ostseewelle durfte die ganze Reise hautnah miterleben. Die drei haben uns nämlich immer schön auf dem Laufenden gehalten. Danke dafür.
3: Moin Ostseewelle und moin Mecklenburg-Vorpommern. Wir melden uns aktuell von unserer kleinen WM-Reise aus Mexiko. Hier waren wir gestern beim absoluten Highlightspiel von Mexiko gegen Tschechien im Aztekenstadion. Das ist Estadio Azteca, absolutes Legendenstadion unter allen Fußballfans. 80.800 Zuschauer waren da, davon gefühlte, na, ich würde sagen 78.000 Mexikaner auf jeden Fall, die komplett Rambazamba gemacht haben. Die Mexikaner waren heiß, es gab Tänze auf den Straßen, es gab viele traditionelle Aufführungen, was sehr viel Spaß gemacht hat zuzugucken.
1: Und dann Party auf den Straßen und dann auch noch auf den Plätzen trotz einigen Dämpfern.
3: Im Stadion selber waren wir ein bisschen enttäuscht, da dort die FIFA die Preise übernommen hat. Das bedeutete, dass ein Bier beispielsweise 15 Euro gekostet hat. Ein doppelter Hamburger hat 20 Euro gekostet. Ein Taco hat 12 Euro gekostet. Und das alles bitte in den Vergleich ziehen, dass ein einfacher Mexikaner am Tag auch nur 15 Euro verdient. Mhm. Im Stadion selber war aber eine absolute gigantische Stimmung auf allen Tribünen. Und als dann erst 1:0 fiel, brachen wirklich alle Dämme. Es gab eine Bierdusche, das könnt ihr euch nicht vorstellen. Gerade bei den Preisen kann man sich das eigentlich schon fast gar nicht vorstellen, aber wir waren von oben bis unten nass.
1: Und das war bei den Preisen wirklich noch nicht alles.
3: Den Ticketpreis mag man kaum laut aussprechen, aber wir haben pro Nase über $600 für ein Ticket auf Höhe der Mittellinie gezahlt. Krass, ne? Und gehörten damit tatsächlich noch zu den günstigsten Tickets. Wir haben uns da mit anderen Personen unterhalten, die weit über $2000 für ein Ticket bezahlt haben. Das ist wirklich unfassbar. Wir haben auf jeden Fall gehört, dass der Sommer auch endgültig in Mecklenburg-Vorpommern angekommen sind. Wir freuen uns auf unsere Rückreise, dass wir die Sonne dort auch mitbringen können. Beziehungsweise die mexikanische Sonne habt ihr ja bereits. Und wünschen ganz liebe Grüße. Startet gut rein in den Tag.
2: Dankeschön an Jeff, Lars und Bernd auf ihrer WM-Reise. Kommt gut nach Hause und ja, für die drei Jungs aus Rostock geht's bald wieder los. Natürlich immer mit im Gepäck gewesen, das Hansa-Trikot oder das MV-Tut-Gut-Shirt. Schöne Sache, 8:14 Uhr jetzt am Freitag.

0: heute im Büro ruhig Ostseewelle im Radio mal ein bisschen lauter drehen, weil die Ventilatoren und die Klimaanlagen vielleicht so laut scheppern. Es ist jetzt 8.16 Uhr, Blick zum guten Morgenwetter mit Andrea.
1: Es ist aber auch ein Mordswetter. Das ist der heißeste Juni, den es bisher überhaupt gab. Das muss man sich mal vorstellen. Und wir haben heute so um die 36 Grad, morgen übrigens 38 Grad, also es geht noch heißer. Und heute wirklich von morgens bis abends ganz viel Sonne und es bleibt trocken.
0: Vor allem 36 Grad, musst du dir mal vorstellen, das sind 72 Mark. Also ne? Wahnsinn. Aktueller Blick auf die Straßen A19, in beide Richtungen zwischen Malchow und Linsdorf, Vollsperrung nach einem Unfall. Hier ist ein Rettungshubschrauber im Einsatz und aktuelle Flitzerblitzer von euch.
2: Moin, Tobias hier.
0: Hi.
2: Du, ich wollte euch mal einen Blitzer melden, der ist backfrisch, die bauen den nämlich gerade auf. Und zwar steht er in Schwerin am Grüntal, wenn du Richtung Zoo runterfährst.
0: Dankeschön, Tobias. Immerhin eine frische Sache bei dem Wetter, auch wenn es nur ein frischer Blitzer ist, ne? Mr. President jetzt, 8.17 Uhr, Jojo Action bei Ostseewelle.

0: Ja, uns tut's auch leid, aber es ist einfach zu heiß jetzt am Wochenende. 8.21 Uhr Ostseewelle ist hier am Freitag, euer baldiger Start ins Wochenende. Und viele Veranstalter und Organisatoren sind am Planen und Machen und Tun. Auch die Familien freuen sich aufs Wochenende, aber vielerorts müssen einfach die Events abgesagt werden. Die Temperaturen machen es unmöglich, machen vielen Plänen auch einen Strich durch die Rechnung. Wenn ihr irgendwas vorhattet jetzt am Wochenende, vorher nochmal schlau machen, ob das auch wirklich bei der Hitze stattfindet.
1: Ja, und bei der Wetterlage wurde auch unsere Feuerwehr-Dankeschön-Party erstmal auf Eis gelegt. Mhm. Denn durch die hohen Temperaturen steigt auch die Brandgefahr und unsere Feuerwehren, die sind in erhöhter Bereitschaft. Viele Kameradinnen und Kameraden müssen kurzfristig zur Stelle sein und natürlich auch helfen, wenn es brennt. Aber im Hintergrund, da sind wir natürlich schon am Plan für einen Nachholtermin.
0: Mhm. Man muss dir mal vorstellen, selbst so ein einfacher Grillabend am Wochenende kann ja beim Funkenflug, wenn der Wind blöd steht, auch schon gefährlich werden. Natürlich werden die Kameraden da gebraucht und jetzt so platt das klingt, aber aufgeschoben heißt ja nicht aufgehoben.
1: Eben.
0: In diesem Sinne, 8.22 Uhr, Ostseewelle hier, Axwell und Ingrosso, More Than You Know. Das ist euer Freitagmorgen bei Ostseewelle, Hallöchen.

0: Es dürfte die allgemeine Meinung sein bei allen, die gesagt haben, ich gucke mir das Deutschlandspiel um 22 Uhr an, die heute früh raus mussten. Ostseewelle ist hier, 8.26 Uhr ganz genau. Erstmal gute Nachrichten von den Straßen, A19 beide Richtungen zwischen Malchow und Linz. Die Vollsperrung ist aufgehoben, es rollt hier wieder. Zweite gute Nachricht, nächste halbe Stunde bei Ostseewelle gibt's Mucke, die zum Wetter passt. Zweiraumwohnung, 36 Grad, als wäre der Song für diesen Tag geschrieben worden. Dazu ein neues von Alex Warren, Fever Dream, in der Meistmusik mit allen aktuellen Hits. Gleich geht's weiter.
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0: Es ist fast 8.30 Uhr, Ostseewelle hier mit dem Guten Morgen-Update für 8:30 mit Ingo Lorenz.
13: Der große Waldbrand bei Neustrelitz ist weitgehend aus. 100 Hektar Fläche sind hier verbrannt. Inzwischen gilt schon für 3 Forstbezirke im Land die zweithöchste Waldbrandwarnstufe 4. Der Bundestag hat am späten Abend per Gesetz beschlossen, dass Klagen von Umweltverbänden nicht mehr in jedem Fall möglich sind. So sollen zum Beispiel Autobahnen leichter gebaut werden.
14: Hier bei uns zwischen Müritz und Usedom.
13: An 2 Badestellen, die viele Neubrandenburger nutzen, gibt es gerade teils viele Blaualgen. Im Augustabad und an der Badestelle Reitbahnsee. Wir sollen auf auffällige Grün-Blau-Färbung achten und dann lieber das Wasser meiden. Badeverbot besteht aber nicht. Das Zollensee-Schwimmen wurde abgesagt.
0: Alles, was heute Morgen wichtig ist, jederzeit zum Nachhören in der Ostseewelle-App und wieder in einer halben Stunde in den Nachrichten um 9 dann.
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15: Wir sind ja umgeben von Wasser und das ist die ideale Wassertemperatur aktuell. 24 Grad Schweriner See, 18 Grad die Ostsee vor Warnemünde. Und bei heißen 36 Grad an der Luft können wir wirklich eine Erfrischung gebrauchen. Dazu bleibt es richtig schön sonnig. Die Sonnenscheindauer liegt nämlich überall bei 17 Stunden. Morgen am Samstag wird es auch erstmal schön, aber da zieht es sich nachmittags abends zu und dann gibt es die ersten kleinen Schauer und auch ein paar Gewitter. Am Sonntag kracht es dann richtig, teilweise heftige Schauer und Gewitter. Es bleibt heiß, 25 bis 37 Grad.
0: Jetzt 8.31 Uhr, bester Verkehrsservice für unser Land hier bei Ostseewelle. Habt ihr eben schon gehört bei uns, die A19 beide Richtungen zwischen Linste und Malchow ist wieder frei. Vollsperrung hier aufgehoben. Die A20 Richtung Stettin, der Vollständigkeit halber bis Montag ist die Strecke zwischen dem Kreuz Rostock und Dummersdorf wegen Bauarbeiten zu. Umleitung ist ausgeschildert, allerdings hier ein bisschen mehr Zeit einplanen, gerade morgens und zum Feierabend später. Flitzerblitzer auf der A20 zu finden Richtung Rostock, Höhe Grimmen-Ost. A24 Richtung Hamburg zwischen Zarrentin und Gudow. B103 Stadtautobahn Rostock Richtung Warnemünde hoch, Höhe Reutershagen. B104 Neubrandenburg in der Rostocker Straße Stadt einwärts. B109 Ratebur Richtung Anklam. B110 in Pinow Richtung Usedom. B321 Schwerin am Grünen Tal Richtung Zoo. Dammgarten am Hafen. Greifswald Neuer Friedhof. Güstrow-Plauer Chaussee Stadt einwärts. Garzer Hof Richtung Rerik. Wittenburg, wenn ihr aus Lesen kommt und, na? Habt ihr mehr gesehen? Dann gerne anrufen. Studio-Hotline immer die 0381 49 78 110. Denn keiner meldet mehr aktuelle Flitzerblitzer.
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0: Jetzt mal Hand aufs Herz, ne? Der Chef hat doch gestern Eis geholt für uns. Ist davon noch was da? Ich gucke in deine Richtung, na Schmieze.
15: Also ich glaube nicht.
13: Mist. Doch. Die Verpackungen sind noch da.
0: Ah, wie wunderbar. Herzlichen Glückwunsch.
15: Ja, die habe ich noch drin gelassen.
0: Danke, wie schön, wie du an deine Kollegen denkst. Ingo Lorenz denkt an die Nachrichten heute Morgen.
13: Der Verpackungsman.
0: Ja, wirklich so. Andrea ist da. Hallo.
15: Und ich denke daran, mein Leben zu verändern, weil bei diesen heißen Temperaturen, also die Hölle ist nichts für mich. Das habe ich jetzt beschlossen.
0: Ich weiß nicht, ob noch eine Umkehr möglich ist. Musik!

0: wollte nur sagen, ich habe ein Eis noch gefunden, Andrea.
1: Ja, das gönne ich dir natürlich, ne? Das ist ja auch so schweißtreibend, aber es ist so lecker, das Eis. Also da hat unser Chef mal wirklich einen springen lassen.
0: Hat er einen rausgehauen hier. Ich weiß nicht, was das für ein Eis ist, aber es schmeckt gut.
1: Ist gut, oder?
0: Was noch gut schmeckt, ist Sommermucke von 2011. Da war ich auf Abifahrt, da habe ich Lucenzo und Don Omar gehört im Bus. Danza Kuduro. Für mich ist das jetzt Nostalgie. Für euch Sommersound für einen Freitagmorgen, 8:37 Uhr, Ostseewelle hier und laut.

0: 8.40 Uhr.
1: Ihr hört Ostseewelle am Freitagmorgen und ich muss sagen, so ein Hydration Break von der WM, das sollte man auch im Job einführen. Nur mal zwischendurch sollte man sich auch viel öfter einfach mal ins Gedächtnis rufen. Immer schön trinken, trinken, trinken, trinken.
0: Ja, es geht ja um die Trinkpause bei unseren Fußballern während der Weltmeisterschaft. Ist ja neu eingeführt worden. Mhm. Aber das, laut Jan Zerbs, ist erst der Anfang einer ganz neuen Entwicklung.
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3: Damit die Spieler endlich mal gemeinsam zusammen einen trinken können, gibt es jetzt die Trinkpausen. Und vielleicht auch, damit der eine oder andere ganz gut damit verdienen kann. Und vermutlich ist das erst der Anfang. Wir freuen uns in wenigen Jahren auf die Zigarettenpause. Dann die Essenspause zur Stärkung. Da kommt dann Catering für die Spieler rein. Eine schöne Pizza für alle am Spielfeldrand. Dann die Musikpause. Während der Ecke spielt eine Blaskapelle, Bella Napoli. Dann wird eingeführt die Wellnesspause. Da gibt es Massage, Gesichtsmaske, Fußbad. Und dann wird noch eingeführt die Shoppingpause. Da haben dann auch die Spieler kurz Zeit, noch was einzukaufen fürs Abendbrot oder was aus dem Baumarkt zu besorgen für die Terrasse, für die neue Villa. Und wenn dann zwischendurch noch Zeit bleibt, dann spielen sie auch in Zukunft vielleicht noch ein bisschen Fußball.
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0: Für die Deutschen heute wieder Grund genug, übers Wetter zu meckern. Das machen wir ja gerne, aber nicht, weil es schlecht ist. Es ist quasi zu gut, Andrea Blick, zum guten Morgenwetter.
1: Ja, zu gut und zu heiß. Und ich kann mir vorstellen, dass einige Schüler es bereuen. Es gibt ja klimatisierte Schulen, ne? Dass sie da kein hitzefrei haben. Und einige Schüler werden vielleicht auch ein bisschen traurig nach Hessen, Rheinland-Pfalz und auch dem Saarland schauen. Weil da beginnen nämlich heute schon die Sommerferien.
0: Ah ja.
1: Aber in gut zwei Wochen, also am 13. Juli, ist der Mecklenburg-Vorpommern auch dran. Ein Sommer, gerade wie er im Buche steht, von morgens bis abends Sonne und teilweise Temperaturen um die 35, 36 Grad.
0: Kannst du nichts sagen, ne? Blick auf die Straßen A19 Richtung Rostock, eben ja noch voll gesperrt. Mittlerweile laufen zwischen Malchow und Linstow die Reinigungsarbeiten, deswegen Standspur und rechte Spur hier ein bisschen betroffen. Und Flitzerblitzer, habt ihr noch was? Hallo?
2: Ja, moin, hier ist der Nils. Ich wollte nur mal einen Blitzer melden, und zwar die 103 Stadt Einwehr hinter der Abfahrt Reutershagen.
0: Nils, bester Mann, und hier geht noch was?
3: Ja, moin, Joachim hier. Zwischen Ralitze und Dümmer am Progresser Wald bauen die gerade einen Blitzer auf, beidseitig.
0: Dankeschön, Joachim. Nehmen wir auch so, wenn ihr mehr gesehen habt, 0381 49 78 110. So.
4: Yippie, Freitag, Hände hoch, Wochenende.
0: Abfahrt mit Zweiraumwohnungen.

0: Dieser Gegner lässt bis zum Schluss auf sich warten. Ostseewelle hier, wir haben 10:50. Trotz Niederlage stand schon fest, unser DFB-Team ist Gruppensieger und im 16. Finale, Montagabend, es wird immer später, um 22.30 Uhr wird dann gespielt.
1: Tja, fehlt noch der Gegner. Aber gegen wen geht's denn eigentlich? Wir geben die Frage direkt weiter an unsere Ostseewelle-Fußballexpertin Elisabeth Reinhold. Guten Morgen erstmal.
2: Guten Morgen.
1: Schon mal ein bisschen geguckt, die Fühler ausgestreckt, ne?
2: Ja, und das gab's echt noch nie. Denn durch diesen neuen WM-Modus mit 48 Mannschaften spielt Deutschland gegen einen der besten Gruppen Dritten. So, dafür werden alle 12 Drittplatzierten in einer gemeinsamen Tabelle verglichen. Das heißt Punkte, Tordifferenz und noch viele andere Kriterien. Und Deutschland spielt jetzt nicht automatisch gegen den Besten oder schlechtesten Gruppendritten, sondern jetzt wird es richtig kompliziert.
1: Noch komplizierter.
2: Die FIFA hat alle 495 möglichen Kombinationen der 8 qualifizierten Gruppendritten vorher festgelegt. Also wer gegen wen spielt. Und sobald feststeht, welche 8 Gruppendritten sich qualifiziert haben, also aus welchen Gruppen sie stammen, greift dann automatisch der von der FIFA festgelegte Zuordnungsschlüssel.
0: Elisabeth, ich liebe dich, das weißt du, aber du könntest mir das nochmal 20 Mal so sagen. Ja. Ich würde es immer noch nicht kapieren. Ich glaube, das versteht kein Mensch. Wer würde denn für Deutschland als Gegner am wahrscheinlichsten in Frage kommen?
2: Also Deutschland ist ja Sieger der Gruppe E, ne? Und ja. Der Gegner wird ein Gruppendritter aus Gruppe A, B, C, D oder F sein. Und aktuell kommen da auch nur noch Schottland, Schweden oder Paraguay in Frage. Und das entscheidet sich wirklich erst Sonntagmorgen, denn dann sind alle Gruppenspiele beendet, so kurz nach 6 Uhr ungefähr. Und dann entscheidet eben dieser Zuordnungsschlüssel, wie ich das eben schon kurz gesagt habe. Mhm. Aber aktuell deuten wirklich die meisten Szenarien darauf hin, dass Deutschland auf Paraguay treffen könnte, so zu 90%, sagt man aktuell. Aber es ist auch gefühlt nicht mehr Fußball, sondern eher Mathematikstudium.
1: Ich wollte gerade sagen, das hat sich gerade so aufgehört, als ob am Ende die Frage steht, löse nach X auf.
2: Ja.
1: Wobei ich glaube ich auch sagen muss, Paraguay und Schottland, die haben gegenüber, also würde ich auf jeden Fall Schweden vorziehen und auch Bosnien. Ich glaube, wenn wir Paraguay kriegen, dann hätten wir, glaube ich, im 16. Finale ganz gute Chancen. Aber wie gesagt, wir erfahren es ja erst am Sonntagmorgen und wirklich viel mit Vorbereitung ist dann ja auch nicht, ne?
2: Nee.
1: 8:52 Uhr, aktueller Sound bei Ostseewelle, Alex Warrens Fever Dream. Herzlich willkommen.

0: Punktlandung bei 8.55 Uhr. Ostseewelle ist hier. 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Was von euch? Moin.
1: Ja, moin Sven hier. Und zwar wollte ich einen Unfall melden. B96 Richtung Stralsund. Und der Transporter liegt auf der Seite quer. Also da ist kein Durchkommen mehr. Letzte Abfahrt ist Milzow.
0: Dankeschön, die B96 der Rügenzubringer. Kein Durchkommen mehr. Wer da lang möchte, Milzow runterfahren. Bei Altenhagen ist das Ganze passiert. Kommt gut und sicher an, beziehungsweise zur Arbeit. Und wenn ihr schon da seid, dann genießt ihr gleich Sommersound Marquez. Vayamos, compañeros. Dazu Chili und Carapicho. Aus dem Jahr 97, Tick, Tick, Tack und Neues von Dermot Kennedy. Sommersound um eure Ohren. Bis gleich.
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13: Waldbrand bei Neustrelitz weitgehend aus. Höhere Hürden für Umweltklagen. Das Guten Morgenwetter mit Andrea.
14: Sonnig und heiß bis 36, 37 Grad.
13: Guten Morgen, ich bin Ingo Lorenz. Weitgehend gelöscht ist jetzt der große Brand nördlich von Neustrelitz. Ganz abrücken kann die Feuerwehr hier aber noch nicht. Ostseewelle-Reporterin Elisabeth Reinhold.
14: Große Flammen lodern hier nicht mehr, aber es gibt noch kleinere Glutnester und einzelne kleine Brandherde. Doch auch weiterhin können die Feuerwehrleute die 100 Hektar Brandfläche nicht betreten, denn hier liegt alte Sowjetmunition im Boden, so können nicht mal Löschpanzer rein. Denn es sind auch panzerbrechende Granaten dabei. Allgemein steigt jetzt das Risiko, fast im ganzen Süden von Mecklenburg gilt jetzt die zweithöchste Waldbrandwarnstufe 4, hohe Gefahr.
13: Noch rechtzeitig befreit haben Polizisten den Fahrer eines Transporters auf dem Parkplatz Riedbruch der A20. Der 22-Jährige hatte sich hinten in seinen Laderaum gelegt zum Ausruhen. Dann aber ist die Hecktür zugefallen und er konnte sie von innen auch nicht mehr öffnen. War eingeschlossen, der Wagen stand in der prallen Sonne, ein Blechkasten ohne Fenster. Zum Glück hatte er sein Handy mit reingenommen.
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13: Schneller Straßen bauen. Dafür hat der Bundestag am späten Abend ein Gesetz beschlossen. Umweltverbände können damit nur noch unter bestimmten Voraussetzungen gegen Projekte wie Autobahnbau klagen. Und in vielen Fällen dürfen die Bauarbeiter trotz der Klage schon mal loslegen. Das waren die Nachrichten. Jetzt zum Sport.
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15: Leider haben wir direkt nach dem Tor angefangen, Harakiri in der Positionierung zu machen. Dann wird es schwer.
13: Tja, das Ergebnis 1-2 verloren gegen Ecuador. Es war das letzte Gruppenspiel der Deutschen, aber das Weiterkommen war ja vorher schon gesichert. Die weiteren Ergebnisse heute Morgen: Tunesien-Niederlande 1-3, Japan-Schweden 1-1, Türkei-USA 3-2 und Paraguay-Australien 0-0. 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Und jetzt das Guten Morgenwetter mit Andrea.
14: Und es ist unglaublich, das sommerliche Wetter. Wir haben ganz viel Sonne und es wird mächtig heiß. Gerade nachmittags dann teilweise um die 30 bis 36 Grad. An der See 25 bis 30 Grad. Jetzt heute Morgen sind wir schon mal über 20 Grad angekommen. Wir heizen uns so langsam auf. Überall scheint schon die Sonne und die bleibt auch bis zum Abend. Die Sonnenscheindauer um die 17 Stunden. Dazu überwiegend ein schwacher, stellenweise auch mäßiger Wind. Jetzt schauen wir mal aufs Wochenende. Wird ganz interessant. Morgen nochmal überwiegend sonnig, aber zum Abend und Nachmittag gibt es zumindest in Mecklenburg schon mal vereinzelt ein paar Schauer und Gewitter. Es wird sogar noch heißer, 35 bis 38 Grad. Am Sonntag heiter bis wolkig, nachmittags teils heftige Schauer und Gewitter. Und es bleibt heiß, 25 bis 37 Grad.
0: Jetzt 9.02 Uhr, bester Verkehrsservice für unser Land hier bei Ostseewelle mit der A19 Richtung Rostock. Zwischen Malchow und Linstow hat es ja vorhin eine Vollsperrung nach einem Unfall gegeben. Mittlerweile auf Standspur und der rechten Spur noch Behinderung, da laufen Reinigungsarbeiten. Die A20 Richtung Stettin bis Montag 4 Uhr zwischen Kreuz Rostock und Dummersdorf zu. Bauarbeiten hier in Gange, Umleitung ist ausgeschildert. Hier aber zu bedenken, es gibt gerade morgens und Richtung Feierabend mehr Stau. B96 Rügenzubringer zwischen Milzow und Branshagen. Vollsperrung nach Unfall, letzte freie Abfahrt hier im Milzow. Und Landkreis Seenplatte, B199 in Brest, Höhe der A20 Abfahrt Anklam. Jetzt ein Wildunfall gegeben. Wir haben vor den Flitzerblitzern für euch eine Vermisstenmeldung aus dem Landkreis Rostock. Polizei sucht die 15-jährige Annemarie Eichler aus Güstrow. Hört auf den Namen Nick, ist sportlich, 1,69 groß, kurze braune Haare, leidet unter Asperger-Syndrom, könnte also auf andere Menschen auffällig reagieren. Wer was weiß, Hinweise jederzeit gerne an die Polizei. Dankeschön. Flitzerblitzer auf der A20, aufgebaut Richtung Rostockhöhe Grimmen-Ost, A24 Richtung Hamburg zwischen Zarrentin und Gudow, B103 Rostocker Stadtautobahn Richtung Warnemünde hoch, Höhe Reutershagen, B104 Neubrandenburg, Rostocker Straße statt einwärts, B109 in Ratebur Richtung Anklam, B110 Pinno Richtung Usedom, dann Dammgarten am Hafen, zwischen Dreilützow und Dümmer im Wald, Greifswald am Neuen Friedhof, Güstrow, Plauer Chaussee statt einwärts, Garzerhof Richtung Rerik, Wittenburg, wenn ihr aus Lesen kommt, des Weiteren.
16: Ja, hallöchen, moin, hier ist Michael aus Schwerin. In Schwerin wird am grünen Tal, gerade hinter der Brücke, der Blitzer beidseitig aufgebaut.
0: Michael, bester Mann, gute Weiterfahrt. Wenn ihr mehr gesehen habt, sagt's gern auf der Studio-Hotline. Immer 0381 49 78 110. Denn keiner meldet mehr aktuelle Flitzerblitzer.
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14: Ja, wir wollen. Heute geht es im Land rekordverdächtig zu, was die Hochzeiten angeht. Und wir haben mit Stefan aus Schwerin gesprochen. Der heiratet heute bei fast 40 Grad. Wie das da mit Abkühlung aussieht, das hört ihr um 9:45.
0: Wie das bei uns mit Abkühlung hier im Studio aussieht, wissen wir. Ingo und ich werden uns gleich einen Wettlauf zum Kühlschrank. Ich habe nämlich gelogen, es ist doch noch ein Eis da.
17: Eins
0: ist noch da.
17: Ich bin weg.
14: Eins ist noch da. Ich bin weg. Bis gleich.
0: Ich bin Adrian Mützel. Moin.

9.12 Uhr Ostseewelle hier, bester Verkehrsservice für unser Land. Immer sofort, wenn etwas passiert. Betreffend die B96 Rügenzubringer zwischen Milzow und Brandshagen hat es einen Unfall gegeben. Da ist jetzt voll gesperrt. Letzte freie Abfahrt ist Milzow und auf der Gegenspur bitte auch aufpassen, da liegen Fahrzeugteile auf der Straße. 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

0: diesem Tag, heute, werden Rekorde gebrochen. Ihr hört Ostseewelle, 9.16 Uhr am Freitagmorgen.
1: Denn genau in diesem Moment sagt das erste Paar des Tages Ja in Stralsund. Heute am 26.06.2026 ist wohl der heiß begehrteste Hochzeitstermin, Schnappzahldatum. Und in Stralsund gibt es übrigens heute 24 Trauungen, so viele gab es noch nie, das ist neuer.

0: Stadtrekord.
1: Heiß begehrt trifft es hier den Nagel auf den Kopf, könnte man sagen. Rekord auch bei den heißen Temperaturen. Der heißeste Juni seit Beginn der Wetteraufzeichnung. Geil! Und dann heiraten Stefan aus Schwerin. Der gibt seiner Yvonne heute auch das Ja-Wort. Und die beiden, die haben bei den schweißtreibenden Temperaturen auf jeden Fall vorgesorgt, hat er uns erzählt.
2: Ja, tatsächlich gibt es einige, die sich Kühlwesten organisiert haben. Ventilatoren haben wir versucht auch zu organisieren. Also ja, dadurch, dass wir viele Leute sind, also es sind 110 Leute bei uns auf der Hochzeit. Sonnenschirme bzw. Regenschirme als Sonnenschutz nutzen, Schattenplätze suchen, darauf achten, dass die Leute wirklich recht viel trinken, gerade Wasser, Eis organisiert. Wir haben auch schon gesagt, ey, besorgt euch mal noch eine Badehose, weil wir sind ja halt Zippendorf direkt am Strand. Jetzt lassen wir mal die Förmlichkeit kurz. Wir springen mal alle in den Schweriner See und kühlen uns so noch ab.
1: Da gibt es doch diese Regelung auf Hochzeiten, wenn der Bräutigam das Jackett auszieht, dürfen alle anderen auch. Da ist heute so, wenn der Bräutigam die Badehose anzieht, dann dürfen alle anderen auch die Badesachen anziehen.
0: Aber lieber Stefan, ich höre schon, du bist richtig gut drauf. Du bist völlig entspannt. Wir wünschen dir und natürlich deiner zukünftigen Braut einen wunderschönen Hochzeitstag und ihr habt auch schönes Wetter dazu, obwohl es heiß ist, aber wir drücken euch nur, dass du an diese zwei Wörter denkst, ne? Nee, drei sind sogar. Ja, ich will. Das darfst du jetzt nicht vergessen.
2: Ich glaube, daran werde ich gut dran erinnert.
1: Okay. Die magischen drei Wörter heute, ich gehe baden.
2: Auch die werden fallen.
1: In diesem Sinne, ein heißes Jahr heute überall im Land für alle, die sich trauen. Am 26.06.26, 9:18 Uhr ist es jetzt, ihr hört Ostseewelle mit der Purple Disco Machine.

0: 9.27 Uhr, Ostseewelle hier am Freitag. Und in der nächsten halben Stunde finden wir zusammen raus, ob Hitze gegen Ohrwürmer hilft. Weil wenn euch der neue Song in unserer Playlist von Tampa City Self-Aware hinterher nicht aus dem Kopf geht, dann wisst ihr, hat nicht geholfen. Dazu Luis Fonsi und Daddy Yankee samt etwas Lady Gaga in der meisten Musik mit allen aktuellen Hits, ne? Bis gleich.
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7: Wir haben es 9.31 Uhr, Ostseewelle hier mit dem Guten Morgen-Update für 9:30 mit Ingo Lorenz.
8: Der große Waldbrand bei Neustrelitz ist weitgehend aus. 100 Hektar Fläche sind hier verbrannt. Inzwischen gilt schon für 3 Forstbezirke im Land die zweithöchste Waldbrandwarnstufe 4. Im Erdbebengebiet in Venezuela läuft die Hilfe aus dem Ausland an. Auch aus Deutschland kommen 50 Spezialisten des Technischen Hilfswerks. Viele Menschen werden dort noch unter Trümmern vermutet.
9: Hier bei uns zwischen Müritz und Usedom.
8: In der Greifswalder Marina am Holzteich sind die großen Hausboote zwar erstmal weg, sie könnten aber wiederkommen. Zumindest ähnliche. Baudezernent Lärm sagt, man könne sich einen neuen Bebauungsplan vorstellen, dann aber mit Hausbooten, die weniger hoch sind, um den Blick auf die Schwedenhäuser freizulassen, sagt er.
7: Alles, was heute Morgen wichtig ist, jederzeit zum Nachhören in der Ostseewelle-App und wieder in einer halben Stunde in den Nachrichten um 10 Uhr dann. Das Guten Morgenwetter mit Andrea.
10: Und da sieht's hochsommerlich aus, also so langsam über 20 Grad wird es hier immer heißer und am Nachmittag teilweise 30 bis 36 Grad. Dazu ganz viel Sonne und kaum Schatten, weil der Himmel ist fast strahlend blau. Die Sonnenscheindauer liegt überall bei 17 Stunden. Morgen toppen wir das Ganze noch, 35 bis 38 Grad. Und ja, es gibt Sonne, aber da tut sich was am Nachmittag. Da kommen dann mehr Quellwolken zu uns und dann gibt es auch vereinzelt, gerade in Mecklenburg, Schauer und auch ein paar Gewitter. Am Sonntag heiter bis wolkig, 25 bis 37 Grad. Tagsüber dann aber heftige Schauer und Gewitter, da kracht es dann ordentlich vom Himmel.
7: Jetzt 9.32 Uhr, bester Verkehrsservice für unser Land hier bei Ostseewelle, B96 Rügenzubringer zwischen Milzow und Brandshagen. Vollsperrung nach Unfall, letzte freie Abfahrt ist Milzow. Wenn ihr hier lang wollt, Ostseewelle Umleitungsempfehlung über Sundhagen und die B105 fahren Richtung Stralsund. Auf der Gegenfahrbahn bitte auch aufpassen, da liegen von dem Unfall noch Fahrzeugteile auf der Straße. Flitzerblitzer auf der A20 zu finden Richtung Rostock, Höhe Grimmen Ost. Dann haben wir die B96 zwischen Neustrelitz und Fürstenberg. B103 Stadtautobahn Rostock Richtung Warnemünde hoch, Höhe Reutershagen. B109 Ratebuch Richtung Anklam. B110 Pirno Richtung Usedom. B321 Schwerin am Grünental beidseitig. Dammgarten am Hafen. Zwischen Dreilütze und Dömer im Wald. Greifswald am Neuen Friedhof, Güstrow, Plauer Chaussee statt einwärts, Garzerhof Richtung Rerik, Letzin-Siedlung Richtung Buro, Wittenburg, wenn ihr aus Lesen kommt, außerdem...
11: Moin, sonnige Grüße, ich bin Vicky.
7: Jo.
11: Ich wollte euch gerne Blitzeranhänger melden, und zwar steht die B96, Fahrtrichtung A20, Höhe Parkplatz Rübenblick.
7: Altbekannte Stelle, danke Ricky, außerdem...
12: Moin, moin, Daniel hier. Und zwar, der Blitzer wird gerade aufgebaut, Neubrandenburg, Ortseingang. Aus Weitin kommt, hinter der Y-Kreuzung, Richtung Innenstadt.
7: Auf dem Zettel, wenn ihr mehr gesehen habt. Studio Hotline ist immer die 0381 49 78 110. Denn keiner meldet mehr aktuelle Flitzerblitzer. Schönen guten Morgen am Freitag.
10: Moin.

0: Hitze gewappnet sein ist das Motto. Wir haben jetzt gleich 9:45.
1: Ja, oder gegen die Hitze besser gesagt. Ne? Wirst ja kreativ, wenn es darum geht, hier irgendwie ein bisschen gegen die Temperaturen zu arbeiten, zu Hause oder im Job, wo ihr gerade seid. Und es geht ja nicht nur um uns, sondern auch um unsere Tiere. Dürfen wir nicht vergessen.
0: Ja, Adrian, du hast ja einen ganz süßen Hund. Für den hast du eine Kühlmatte gekauft.
1: Genau, also so eine Matte, die sich quasi automatisch kühlt, wenn du die auf der Terrasse legst, im Schatten auf die kalten Steine. Sich auflegen, kannst du auch ein bisschen nass machen. Und worauf er total abgeht, ich habe im Restpostenmarkt so eine Wasserpistole gekauft.
0: Ja?
1: Geht er total drauf ab. Ist halt auspowernd, darfst halt nur ein paar Minuten machen. Und ist der Hund aber auch gleich mit abgekühlt.
0: Und der Verkaufsschlager bei uns im Supermarkt, auf jeden Fall Eis, klar in Massen. Ihr seid heute auch schon ständig wieder zur Tiefkühltruhe hingerannt. Im Schweriner Zoo gibt es übrigens ein spezielles Wassersprühgerät zum Spielen und Abkühlen. Und auch die Wasserwacht Bad Doberan ist startklar. Die hat eine Badeinsel am Strand vom Heiligen Damm vorbereitet. Könnt ihr also vom Wasser aus hinschwimmen und direkt dann wieder reinspringen.
1: Super, dann würde ich sagen, happy Schwitzing allerseits. Es ist Freitag.
2: Yippie, Freitag, Hände hoch, Wochenende.
1: Und wenn du im Duden unter Sommermusik nachguckst, steht da Luis Fonsi und Daddy Yankee, Despacito. Heißt ja so viel wie immer mit der Ruhe. Das Motto des Tages bei eurem Lieblingssender. Und der heißt wie?
3: Ostsee.
1: Sag ich doch.

0: Ihr hört Ostseewelle am Freitag, euer Kickstart ins Wochenende. Jetzt natürlich auch mit mehr Spaß bei der Arbeit bei schwülen Temperaturen.
1: Oh ja.
0: André Schneider ist da.
1: Wir haben ja, moin, wir haben ja die ganzen Tage jetzt auch mal geguckt und von euch gehört, wie sich die Chefs um uns sorgen, damit wir es schön bei der Arbeit haben, bei der Hitze. Vielleicht nochmal eine Idee von der Fusion aus Lerz. Da gibt es so eine Kombo. Also das läuft so als Künstlergruppe. Die haben sich Lappen- und Schwammkostüme in nass angezogen.
0: Schön.
1: Und wenn die Gäste von einer Bühne zur anderen laufen, dann tanzen die sie einfach so an, machen sie feucht, erfrischen sie.
0: Frische
1: und dann, ja, und dann kommt sie frisch.
0: Ach, schön. Gibt's auch nur bei der Fusion. Siehst du nirgendwo anders. Aber in Lerz findest du das.
1: Ja, vielleicht können wir uns auch nochmal so ein Kostüm hier zulegen und das auch machen.
2: Also, gerne doch.
1: Hoch die Hände.
0: Wochenende.
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19: Waldbrand bei Neustrelitz weitgehend aus. Lebenslang für Attentäter von Magdeburg. Guten Tag, ich bin Ingo Lorenz. Weitgehend gelöscht ist jetzt der große Brand nördlich von Neustrelitz. Ganz abrücken kann die Feuerwehr aber noch nicht. Ostseewelle-Reporterin Elisabeth Reinhold.
2: Große Flammen lodern hier nicht mehr, aber es gibt noch kleinere Glutnester und einzelne kleine Brandherde. Doch auch weiterhin können die Feuerwehrleute die 100 Hektar Brandfläche nicht betreten, denn hier liegt alte Sowjetmunition im Boden. So können nicht mal Löschpanzer rein. Denn es sind auch panzerbrechende Granaten dabei. Allgemein steigt jetzt das Risiko. Fast im ganzen Süden von Mecklenburg gilt jetzt die zweithöchste Waldbrandwarnstufe 4, hohe Gefahr.
19: Abkochen müssen wir ab sofort unser Leitungswasser vor dem Trinken und Zähneputzen. Das gilt in Neuenkirchen, Gloxin, Magdalenenhöhe und Luisenhof. Zwischen Neverin und Gloxin hatte es vor einiger Zeit einen Rohrbruch gegeben. Seitdem wurde das Leitungsnetz schon mehrmals gespült. Aktuell sind die Werte aber nicht gut genug. Deshalb werden die Neubrandenburger Stadtwerke die Rohre ab Montag mehrere Tage lang spülen, immer von 8 bis 16 Uhr. Anwohner sollten schon mal einen Wasservorrat anlegen.
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19: Das Landgericht Magdeburg hat gegen den Todesfahrer vom Weihnachtsmarkt wegen des Anschlags von 2024 die Höchststrafe verhängt. Für den Angeklagten aus Saudi-Arabien gab es lebenslange Haft wegen Mordes. Dazu hat das Gericht auch besonders schwere Schuld festgestellt. Das erschwert eine vorzeitige Entlassung auf Bewährung. Und auch Sicherungsverwahrung bleibt vorbehalten. Bei dem Anschlag wurden 6 Menschen getötet. Fans machen sich große Sorgen um Musikstar Lionel Richie. Beim Konzert in St. Paul, Minnesota ist ihm plötzlich schwindelig geworden bei einem seiner größten Hits, Dancing on the Ceiling.
20: That's the first time in the history of Dancing on the Ceiling. I've done it sitting down. That's a bad sign.
19: Es ist das erste Mal, dass ich diesen Hit im Sitzen gesungen habe, kein gutes Zeichen, hat er gesagt. Und tatsächlich, Lionel wurde hinter die Bühne gebracht, später ins Krankenhaus. Die nächsten Konzerte sind erstmal abgesagt. Er soll sich ausruhen, sagen die Ärzte. 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Und jetzt das Wetter.
21: Aktuelle Hitzetemperaturen. Greifswald wird ja zu Schweißwald, 24 Grad. Und in Nordwestmecklenburg, Mühleneixen, ist schwülen heißen 25 hier schon. Topwert 36. Nur auf der Insel Rügen hilft uns der schwache Nordostwind. Da haben wir Topwerte von 26 Grad. Das ist schon ein Unterschied, ne? 17 Stunden Sonnenscheindauer. 2-Tage-Trend. Morgen der Höhepunkt dieser französischen Hitzeglocke, sagen manche. Ja, bis 38 Grad zum Sonntag erste Chancen in Nordwestmecklenburg auf Hitzegewitter und etwas Abkühlung. Jetzt der beste Verkehrsservice für unser Land, Ostseewelle, A20-Hinweis Richtung Stettin. Bis Montag früh um 4 ist der Abschnitt zwischen Kreuz Rostock und Anschluss Dummersdorf wegen der Bauarbeiten ganz gesperrt. Umleitung ausgeschildert. B96 Rügenzubringer zwischen Milzow und Branshagen nach Unfall voll gesperrt. Bitte Milzow abfahren. Blitzer A24 Richtung Hamburg zwischen Zarrentin und Gudow. Auch beidseitig im Dreieck Wittstock. B96 stehen sie zwischen Neustrelitz und Fürstenberg, Abzweig Pripert. B103 Rostocks Stadtautobahn Richtung Warnemünde, Höhe Reutershagen. B104 Neubrandenburg-Rostocker Straße stadteinwärts. B110 Pinnow Richtung Usedom. Schwerin am Grünen Tal, B321 beidseitig und zwischen Drei-Lütze und Dümmer im Wald. Ja, bei den Flitzerblitzer nur die Harten kommen im Garten, wa? Wird überhaupt noch wo aufgebaut oder sagt die Polizei und die Ordnungsämter heute, oh, bitte durchrufen und 0381 49 78 110, denn keiner meldet mehr aktuelle Flitzerblitzer.
22: Guten Morgen, Herr Schneider.
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0: Van Halen. Jetzt gleich weiter nach halb mit It's Friday Again, then Saturday, Sunday. What? Ja, Return of Nightcrawlers. Mucke von Jason Derulo, Heißes von Kamrat, bleibt bei Ostseewelle.
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0: Mensch, das ist eine schöne Sache. Die Jugendsportspiele Mecklenburg-Vorpommern wäre morgen in Neubrandenburg gewesen, ist abgesagt, weil ganz klar, sportlicher Wettkampf draußen bei 36 Grad. Nö. Vielleicht klappt es Ende August oder Anfang September ja zum Nachholen, weil dann ist nicht mehr so heiß. Mecklenburg-Vorpommern-Wetter hier bei Ostseewelle. Die Temperaturen nur auf Rügen.
20: Zum Vergnügen nach Rügen.
0: Unter 30 Grad, sonst alle drüber. Schwitzehitze auch morgen und übermorgen. Kurz nach halb elf.
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0: B96 Rügenzubringer Richtung Insel. Hier ist jetzt eine Sperrung zwischen Milzow und Branshagen nach Unfall. Umleitungsempfehlung von uns für euch: Milzow abfahren und dann über die B105 in Richtung Stralsund. Um 10 Minuten dauert's länger. Flitzerblitzer stehen A24 Richtung Hamburg zwischen Sarrentin und Gudow, dann beidseitig im Dreieck Wittstock, B96 hinter Branshagen, Flitzerblitzer auch B103 Rostock Stadt, Autobahn Höhe zu Reutershagen. B110 Görke, beide Richtungen, B191 in Mallis Richtung Eldena, Schwerin am Grüntal. Sandra meldet Letzin Siedlung Richtung Buro, ne, der Flitzerblitzer-Anhänger. Guten Tag.
21: Andrea hier, hallo. Blitzer, Lübeck Richtung Rostock, Höhe Groß-Saarau zum Ende der 100er Zone.
0: Dankeschön. Immer 0381 49 78 110 anrufen, denn keiner meldet mehr aktuelle Flitzerblitzer.
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0: Jetzt der Beginn mit dem What?
22: It's Friday.

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0: auf Land, oh, in Stadt, all hören zur Ostseewelle, ne? Auch beim Autofahren, die meisten natürlich mit Ostseewelle unterwegs, deswegen, wenn irgendwas passiert, hört das gleich bei uns zuerst, weil die Hörerfamilie zusammenhält. Jule, Stadtverkehr Rostock?
1: In Reutershagen in der Tschaikowski-Straße beim Lidl, die Unfallstelle ist nicht abgesichert, die Personen haben keine Warnwesten an, ich habe einen Hinweis schon gegeben.
0: Dankeschön. Hast du sie angemotzt, warum sie, das gilt auch in der Stadt mit der Warnweste?
1: Ich habe gesagt, zieht euch doch mal bitte die Warnwesten an und macht bitte ein Warndreieck hin.
0: Jawohl, Eigenschutz, Eigenverantwortung, sehr richtig. Tschaikowski-Straße, ungesicherte Unfallstelle beim Lidl Rostock, Vorsicht.

0: Grüße nach Maltin. Sebastian, nächste Stunde bist du dran. Mit der Erfüllung deines Musikwunsches. Nämlich Inner Sun is Up, einer von den Sommerhits. Dankeschön. In der nächsten halben Stunde mit am Start. Eure Lieblings-Sommerhits auch gerne bestellen über ostseewelle.de unter Mitmachen. Da packen wir euch alles Aktuelle natürlich rein. Michael Patrick Kelly und Kato und John, Turn the Lights Off. Alles gleich bei Ostseewelle nach 11.
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19: Profiler sagt im Fabian-Mordprozess aus. Lebenslang für Todesfahrer von Magdeburger Weihnachtsmarkt. Guten Tag, ich bin Ingo Lorenz. Im Fabian-Mordprozess hat gerade eben ein Profiler ausgesagt, ein LKA-Beamter für Fallanalyse. Es geht um die Umstände der Tat. Er hat ausgeschlossen, dass ein zufälliger Sexualtäter den 8-Jährigen aus Güstrow erstochen hat. Fabian sei sehr vorsichtig gewesen und wäre wohl nur mit jemandem mitgegangen, den er gekannt hat. Angeklagt ist Gina H. Fabians Vater hatte über 4 Jahre eine Beziehung mit ihr gehabt, mit Konflikten. Noch rechtzeitig befreit haben Polizisten den Fahrer eines Transporters auf dem Parkplatz Riedbruch der A20. Der 22-Jährige hatte sich hinten in seinen Laderaum gelegt zum Ausruhen. Dann aber ist die Hecktür zugefallen und er konnte sie von innen auch nicht mehr öffnen und war eingeschlossen. Der Wagen stand in der prallen Sonne, ein Blechkasten ohne Fenster. Zum Glück hatte er sein Handy mit reingenommen.
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19: Das Landgericht Magdeburg hat gegen den Todesfahrer vom Weihnachtsmarkt wegen des Anschlags von 2024 die Höchststrafe verhängt. Für den Angeklagten aus Saudi-Arabien gab es lebenslange Haft wegen Mordes. Dazu hat das Gericht auch besonders schwere Schuld festgestellt. Das erschwert eine vorzeitige Entlassung auf Bewährung. Und auch Sicherungsverwahrung bleibt vorbehalten. Ukrainische Männer im wehrfähigen Alter sollen in der EU künftig nicht mehr so leicht als Flüchtlinge aufgenommen werden. Die EU-Kommission will für Männer zwischen 23 und 60 Jahren die Aufnahmeregeln verschärfen. Diese müssten dann in Deutschland und anderen EU-Staaten ein normales Asylverfahren durchlaufen. Die Kommission reagiert auf eine Bitte der ukrainischen Regierung. Die braucht mehr Soldaten für den Kampf gegen Russland. 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Und jetzt das Wetter.
0: Mensch, wir haben einen Sprung gemacht bei den Wassertemperaturen. Kaum eine Ecke mehr, wo die Ostsee dicht am Strand keine 20 Grad Wassertemperatur hat. Die Ostsee vor Rerik 22 Grad, Karwitzer See, Feldberger Seenlandschaft 24 Grad. Heute bleibt's trocken. Schönes Badewetter. Morgen dann heiß und nicht mehr ganz perfektes Badewetter, weil Gewitter und Baden, das schließt sich ja aus. Wir haben morgen die ersten Gewitterchancen schon zwischen Lewitz und Müritzregion. Zum Sonntag dann vor allem in Nordwestmecklenburg in der Früh Hoffnung auf Abkühlung. Danach gibt es nochmal schwülwarme 34 Grad. 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A20 Richtung Stettin bis Montag um 4 ist der Abschnitt zwischen Kreuz Rostock und Anschluss Dummersdorf wegen Bauarbeiten gesperrt. Umleitung ausgeschildert. B-Sektor 90 Rügenzubringer Richtung Insel zwischen Milze und Branshagen weiter gesperrt nach Unfall. Dann stockender Verkehr zwischen Kirkwitz und Dierhagen über 20 Minuten extra an der Baustelle. Stadtverkehr Rostock. Martin meldet Goetheplatz, Ecke Goethestraße, Bahnhof, Unfall mit Straßenbahn und Auto. Das dauert länger. Dann haben wir von Jenny gehört, Tschaikowski-Straße am Lidl, ein Unfall. Vorsicht bitte. Und auch nochmal vorm Lidl, aber das ist Zufall. Aber in Neubrandenburg, der Mina Straße, ein Liegenbleiber. Vorsicht. Vor den Flitzerblitzern, Vermisstenmeldung der Polizei aus dem Landkreis Rostock. Die Polizei sucht Annemarie Eichler aus Güstrow, 15 Jahre alt. Er hört auf den Namen Nick, fühlt sich als Junge. Nick ist sportlich, 1,70 hoch, hat kurze braune Haare. Nick hat wohl Asperger-Syndrom, könnte auf andere Menschen verwunderlich wirken. Deswegen Hinweise bitte an die Polizei. Flitzerblitzer. A24 Richtung Hamburg zwischen Zarentin und Gudow. Die A20 ist dabei Richtung Rostock Höhe Groß-Saarau. Außerdem B96 zwischen Neustrelitz und Fürstenberg Abzweig Pripat. B103 Rostocks Stadtautobahn Richtung Warnemünde. Höhe Zoo, ne? B110 Pinno. Schwerin am Grüntal beidseitig. B321 und wo noch? Ruf durch. Studio Hotline 0381 49 78 110. Denn keiner meldet mehr aktuelle Flitzerblitzer. So, Niki und Christian haben Greifswald, Helmsinger Berg hier in der 30er noch mit reingewhatsappt, ja? Super, gute Fahrt.
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Die Feuerwehren aus Neustrelitz, aus dem Neustrelitzer Umland, aus Rechlin. Ihr hört es bei uns in den Nachrichten bei Ostseewelle an mehreren Brandstellen im Einsatz gewesen und immer noch im Einsatz.

0: Ja, wer so im Finanzbereich tätig ist und Kundentermine hat, bei allem Verständnis, das ist schwer mit kurzer Hose, oder? Oder ist es erlaubt oder macht ihr es einfach? Oder seid ihr so, dass ihr sagt, kurze Hose, klar, geht trotzdem Finanzberatung? Bei allen anderen kann man kurz tragen, ne? Ärmelhochbefehl, auch Sommerbefehl bei der Bundeswehr geht auch, ne? Aber wir haben aus dieser Woche gelernt, wenn wir so überall reingeguckt haben, du darfst nur nicht mit Sport-BH bekleidet ins Flugzeug steigen wollen. Das geht schief, dann sagen sie, nö, bleibst draußen. Merke ich mir für meinen Rhodos-Flug nächste Woche. Jetzt gleich Michel Tellot, Sommerhit, dazu Bibi Rexha, New Religion, alle aktuellen Beats und alle Farben. Frisch mit Renee Miller, Body Talk, entdecken gleich nach halb.
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9: Ja, die 26 Stände und die Kollegen, die an den Ständen stehen beim Streetfood Festival in Grevesmühlen ab heute. Ihr müsst euch auf so einen Satz gefasst machen wie, sag mal, kann ich das auch kalt essen? Das Wetter bei Ostseewelle für Mecklenburg-Vorpommern. Nachher ab 15 Uhr Grevesmühlen am Markt, großes Streetfood-Festival. Zum Freunde- und Familientreffen gibt es nachher für alle bis 35 Grad. Im Zwei-Tage-Trend wird es noch heißer in Mecklenburg-Vorpommern. Erste Abkühlung am Sonntag möglich mit leichten Hitzegewittern. 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B96 Rügenzubringer Richtung Insel zwischen Milze und Franzhagen nach Unfall gesperrt. Stadtverkehr Rostock, Goetheplatz, Ecke Goethestraße, Bahnhof. Unfall mit Straßenbahn und Auto, kommt auch zu Verzögerung im Straßenbahnverkehr. Dann stockend und Stau wegen der Baustelle zwischen Dierhagen und Körkwitz, also in Richtung B105, ne, weil über die kleine Ausweichstrecke da über Dierhagen man ja nicht langfahren kann. Alle müssen über die eine durch, deswegen Zeitverlust 50 Minuten hier aktuell. Blitzer, A20 Richtung Rostock, Höhe Groß-Saarau und Richtung Stettin zwischen Rostock-Südstadt und Kreuz Rostock habt ihr einen entdeckt, ja. Dankeschön an Jan. B96 zwischen Neustrelitz und Fürstenberg, Abzweig Pripert. B103 Rostocks Stadtautobahn Richtung Warnemünde bei Reutershagen Zoo. B110 Pinnow Richtung Usedom. B321, Ortseingang Suko von der A24 kommend, zwischen Drei-Lütze und Dümmer, im Wald, Greifswald, Helmsheger Berg. Wo habt ihr noch was entdeckt? 0381 49 78 110. Hier ist Willi.
10: Und zwar in Schönberg, die Lübecker Straße ist das, direkt wo es zum Bahnhof reingeht.
9: Danke.
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0: B103 bei Sarmsdorf, gerade Wildschwein gesichtet von Sabine, hat sie gleich durchgerufen. Dankeschön, weil die meisten hören ja beim Autofahren Ostseewelle. Dankeschön. Ey Sabine, und für dich mal eine Ostseewelle-Hörerfamilie nachgefragt, was war das Highlight bisher dieser Woche?
1: Ach, mein Höhepunkt ist jeden Tag, wenn ich mit meinem Hund spazieren. Das ist mein Höhepunkt, das ist mein Ausgleich.
0: Oh, war gerade so ein bisschen schlechte Funkverbindung, aber ich hab's zusammengereimt richtig. Immer das Spazierengehen mit Hundi ist dein Höhepunkt.
1: Genau, das ist mein schönes Fotos machen unterwegs und die Natur genießen.
0: Perfekt. Dabei wünschen wir euch viel Spaß, wenn ihr das genauso macht wie Sabine am Wochenende. Es gibt Uhrzeiten, zu denen das gehen soll, zwischen 4.30 Uhr und 7 Uhr. Da ist es noch nicht so heiß. Morgen und übermorgen.
1: Ja, genau.
0: Dankeschön, Sabine. Hoch die Hände.
1: Wochenende.
0: Jetzt mehr von allen aktuellen Beats in der Ostseewelle-Playlist. Alle Farben und Renee Miller.

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0: Bei den ganzen Bings, Bings, Bings, Bings, Bings, Bings, Bings von den Warnwetter-Wetter-Apps mit den Hitzewarnungen, die auf dem Handy kommen, geht vielleicht das wichtige Bing heute am Freitag unter Gehaltseingang auf dem Girokonto. Muss mal gucken, ob alles richtig ist. Ostseewelle, schöne Mittagszeit jetzt bei euch mit Somber, mit Taylor Swift und Tina Shee. No Brook Boys, bleibt bei Ostseewelle.
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14: Kriminalexperte spricht bei Fabian von geplanter Tat. VW will noch mehr Jobs streichen. Guten Tag, ich bin Ingo Lorenz. Es war eine geplante Tat und der Junge war arglos. So hat heute Vormittag im Prozess ein Profiler den Mord am 8-jährigen Fabian beschrieben. Vermutlich im Stehen oder Liegen von hinten sei der Junge erstochen worden, so der Spezialist vom Landeskriminalamt. Als Motiv nennt er etwas Persönliches, es sei eine Beziehungstat gewesen. Der Täter oder die Täterin könne gut allein gehandelt haben, kommt aus der Region und hat den Ort gekannt. All das trifft auf die angeklagte Freundin von Fabians Vater zu, auf Gina H. Im Wesentlichen aus. Das haben wir heute Morgen über den Waldbrand nördlich von Neustrelitz gehört. Doch so einfach ist es offenbar nicht. Schließlich kann die Feuerwehr wegen der Munition im Boden dort nicht reingehen und löschen. Und so hat sich das Feuer im Ödland doch noch weiter ausgebreitet auf nun 130 Hektar. Mit automatischen Kreisregnern wurden Riegelstellungen gebildet am Rande, um die Ausbreitung möglichst aufzuhalten.
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14: Der VW-Konzern steht offenbar stärker unter Druck als bisher bekannt. Nicht 50.000 Stellen will VW abbauen, sondern bis zu 100.000 in Deutschland und Werken im Ausland. Das berichtet das Manager-Magazin. Mittelfristig stehen demnach 4 Werke in Deutschland auf der Kippe und könnten zumachen. Hannover, Zwickau, Emden und Neckarsulm. Hier werden Audis gebaut. Von VW gibt es dazu keinen Kommentar. Ukrainische Männer im wehrfähigen Alter sollen in der EU künftig nicht mehr so leicht als Flüchtlinge aufgenommen werden. Die EU-Kommission will für Männer zwischen 23 und 60 Jahren die Aufnahmeregeln verschärfen. Diese müssten dann in Deutschland und auch in anderen EU-Staaten ein normales Asylverfahren durchlaufen. Die Kommission reagiert auf eine Bitte der ukrainischen Regierung. Die braucht mehr Soldaten für den Kampf gegen Russland. 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Und jetzt das Wetter.
0: Schwichtenberg bei Friedland wird bei diesen Temperaturen zu Schwitzenberg. Na, 27 Grad jetzt und bei Schwerin das Strahlendorf ist Sonnenstrahlendorf. Jetzt mit 28. Topwert heute 36, auch am Wochenende Topwerte so um 35 Grad. Bedeutet für uns hier in Mecklenburg-Vorpommern keine Panikmache. Die Allzeit-Temperaturrekorde bisher werden wohl nicht fallen. Ostseewelle-Satellitenschirme zeigen jetzt immer wieder neu so ein paar Gewitterchancen. Heute noch nicht, aber morgen von der Elbe bis ins Demminer Land. Sonntag früh dann für Nordwestmecklenburg und tagsüber können Sie auch dann am Sonntag so ein paar Gewitterzellen über Mecklenburg-Vorpommern bilden. Na, Daumen drücken für die Abkühlung, ha? 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A20 Richtung Stettin zwischen Rastplatz Peenetal und Gützkow. Gegenstände jetzt auf der Fahrbahn. Dann zur B96, der Rügenzubringer Richtung Insel. Letzte freie Ausfahrt ist Milzow, weil zwischen Milzow und Branshagen nach Unfall immer noch die Sperrung ist. Jetzt zwischen Dierhagen und Körkwitz Richtung B105 durch die Baustelle 50 Minuten extra. Viele fahren direkt auch über die große Strecke über Zingst-Pruchten-Barth jetzt von der Halbinsel weg. Vor den Flitzerblitzern Vermisstenmeldung aus dem Landkreis Rostock. Die Polizei sucht die 15-jährige Annemarie Eichler aus Güstrow. Sie hört auf den Namen Nick, weil sie sich als Junge fühlt. Nick ist sportlich, fast 1,70 hoch, hat kurze braune Haare. Nick leidet unter Asperger-Syndrom, teilt die Polizei mit. Das könnte auf manche ein bisschen auffällig wirken. Hinweise bitte an die Polizei. Aus personendatenschutzrechtlichen Gründen gibt es kein Foto in der Veröffentlichung. Flitzerblitzer A20. Zwischen Rostock-Südstadt und Kreuz Rostock, A24 Richtung Hamburg zwischen Zarrentin und Gudow, B96 zwischen Neustrelitz und Fürstenberg Abzweig Pripat, B104 Neubrandenburg-Rostocker Straße, B109 in Ratebur, B110 Pinno Richtung Usedom, B191 in Mallis Richtung Eldena, Schwerin am Grüntal beidseitig, Greifswald, Helmseger Berg, die 30er, dann Letzin-Siedlung Richtung Buro, Schönberg, Lübecker Straße am Bahnhof, Ortseingang Wittenburg von Lesen aus. Wo habt ihr was entdeckt? Studio-Hotline 0381 49 78 110. Denn keiner meldet mehr aktuelle Flitzerblitzer.
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1: Ganz kurz mal rein in den besten Verkehrsservice für unser Land. 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A20-Hinweis für die Fahrtrichtung Lübeck. Baustelle Fuchsberg, ungesicherte Unfallstelle. Ne, Unfall mit LKW und PKW, Höhe Baustelle Fuchsberg, A20 Richtung Lübeck, Unfallstelle aktuell ungesichert. Vorsicht bitte!

0: Ja, ein langer Stau, den hatten wir heute schon von Fischland, Darß-Zingst runter, ne, von Wustrow aus Richtung B105 über die Hagen. Die Baustelle, die gibt's ja schon eine Weile jetzt mit Sperrung wegen der Fahrbahnerneuerung und da gibt's ganz üble Verzögerung. Manche fahren dann schon die lange Strecke über Zingst und Barth runter, ne, von Fischland, Darß-Zingst. Hören wir nochmal ganz schnell auf die Studio-Hotline 0381 49 78 110. Neues zu dir, Hagen?
1: Ja, der Uwe aus Seendorf, hallo. Ich komme gerade vom Fischland runter. Ich muss sagen, der Stau ist hausgemacht, der dort ist.
0: Oh.
1: Die Ampel schaltet so schnell rum, dass nur 3 oder 4 Autos durchkommen und von der anderen Seite stehen vielleicht bloß 2 Autos. Also das ist alles nur eine Frage der Programmierung.
0: Ja,
1: vielleicht
0: ja.
1: Könnt ihr da ja eine Durchsage machen, dass die Firma mal reagiert darauf.
0: Wir haben jetzt gerade, Uwe, im Radio drüber gesprochen. Ich mache bloß uns allen relativ wenig Hoffnung, dass man da was an einem Freitag fast Nachmittag hinbekommt. Das ist... Wenn es besser ist, geil. Wenn es besser wird, geil. Aber schwierig jetzt, ne?
1: Ja, ihr wisst doch. Wochenende, hoch die Hände.
0: Ja, oder andersrum. Danke, Uwe, fürs Update. Ey, und liebe Firma vor Ort in die Hagen, überrascht uns. Macht die Ampelschaltung jetzt noch schnell besser, dass der Verkehr flüssiger wird. Hier ist Ostseewelle. Yeah.

0: Also die Abgesangmusik auf leerstehende Mikrowellen mit Grillfunktion jetzt zur Mittagszeit. Will keiner ran, nicht? 12.27 Uhr. Ich bin eine Mikrowelle, niemand will mich benutzen. Keiner will warmes Essen. Aber alle wollen heiße Hits. Ostseewelle, gleich mit OMC, How Bizarre, die 90er. Mucke von Michael Schulte und Alex Warren, den haben wir auch schon ins Herz geschlossen. Ordinary, bleibt dran.
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0: Hochstädter See, Barracuda Beach. Mit 23 Grad dabei und auch die Ostsee hat ja so einen Temperatursprung gemacht, ja. Also ganz egal, ob Wohlenberger Wieg oder vor Lubmin, 22 Grad. Schöne Abkühlung für uns in Mecklenburg-Vorpommern, Ostseewelle, das Wetter hier. Schwitze, Hitze, klar, bei teilweise 35 Grad an der Elbe. Und so heiß bleibt es auch in zwei Tage Trend. 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A20 Richtung Stettin, Sperrung zwischen Kreuz Rostock und Dummersdorf bis Montag früh, ne, Umleitungen ab Kreuz Rostock sind ausgeschildert. A20 Richtung Lübeck, Unfall in der Baustelle Fuchsberg, geht nur auf einer Spur dran vorbei. A20 Richtung Stettin zwischen Rastplatz Peenetal und Gützkow. Gefahr durch Gegenstände auf der Fahrbahn. Dann den Rügenzubringer Richtung Insel haben wir B96 zwischen Milzow und Branshagen ist gesperrt. Letzte freie Ausfahrt ist Milzow. Dann hören wir auf die B109, Umgehung Greifswald. Ein Liegenbleiber zwischen Anschluss Jarmen und Hinrichshagen. Ansonsten läuft es soweit ganz gut. Zwischen die Hagen und Kirkwitz Richtung B105 Straße gesperrt. Bitte über Zingst und Pruchtenbart ausweichen. Flitzerblitzer, A20 Richtung Stettin zwischen Rostock Südstadt und Kreuz Rostock. Die A24 ist dabei Richtung Hamburg zwischen Zarentin und Gudow. B96 zwischen Neustrelitz und Fürstenberg, Abzweig Pripyat. B103 Rostocks Stadtautobahn Richtung Warnemünde. B110 Görke, beide Richtungen. B191 in Mallis Richtung Eldena. Schwerin am Grüntal, beidseitig zwischen Drei-Lützow und Dümmer. Greifswald, Helmsegerberg. Let's go, wo habt ihr was entdeckt? Studio Hotline 0381 49 78 110. Denn keiner meldet mehr aktuelle Flitzerblitzer.
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Dann möchtest du wirklich schon bei Sonic mit Sky die Hände zum Himmel hochstrecken und sagen, Wochenende komme, Wochenende komme. Wir genießen aber auch hier schön die Klimaanlage im Büro, wenn ihr sie habt. Ostseewelle, aktueller Sound mit Michael Schulte jetzt. Ne?

bei Temperaturen von über 30 Grad bekommen alle Songs so einen ganz entspannten Sommeranstrich, ja. Auch Kid Laroi und Justin Bieber, Stay, jetzt bei Ostseewelle und gleich Purple Disco Machine sowieso. Schöne Mittagszeit.

den 26.06.26 als Hochzeitstermin gewählt haben. Alles Gute für euch. Wir hatten gerade an der Studio-Hotline im Hörerservice einen Anruf von einem Hochzeitspaar wohl aus dem Stau bei dir, Hagen Kirkwitz. Wir haben gerade Probleme mit der Anlage beim Zurückrufen mit der Nummer. Also wenn das Brautpaar die extravagante Anfrage nochmal an die Ostseewelle-Hörerfamilie hier im Radio stellen möchte, dann bitte nochmal zurückrufen auf unserer Studio-Hotline, ja? Jetzt Purple Disco Machine. Hey!

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18: Kriminalexperte im Fall Fabian spricht von geplanter Tat. Lebenslange Haft für Todesfahrer vom Magdeburger Weihnachtsmarkt. Guten Tag, ich bin Axel Prokopf. Ein Profiler hat heute im Mordprozess um Fabian aus Güstrow ausgesagt, dass die Tat geplant und der Junge arglos war. Der Junge sei vermutlich im Stehen oder Liegen von hinten erstochen worden, so der Spezialist vom Landeskriminalamt am Landgericht Rostock. Als Motiv nennt er etwas Persönliches, es sei eine Beziehungstat gewesen. Der Täter oder die Täterin könne gut alleine gehandelt haben, kommt aus der Region und hat den Ort gekannt. All das trifft auf die angeklagte Freundin von Fabians Vater zu, auf Gina H. In Neustrelitz sollen drei Jugendliche einen jungen Afghanen ausgeraubt haben. Das 20 Jahre alte Opfer sagte, das Trio hat ihm am Einkaufscenter in der Strelitzer Straße mit Pfefferspray besprüht und dann sein Handy geklaut. Die Polizei konnte die drei Verdächtigen in einem Linienbus bei Nemeroth schnappen. Sie sind 15 bis 17 Jahre alt. Mögliches Diebesgut konnte nicht gefunden werden, aber Pfefferspray. Nach Ende der Polizeimaßnahmen wurden die Jugendlichen im Streifenwagen dann zu den Eltern gebracht.
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18: Das Landgericht Magdeburg hat den Todesfahrer vom Weihnachtsmarkt zur Höchststrafe verurteilt. Der 51 Jahre alte frühere Psychiater muss lebenslang hinter Gitter. Die Richter stellten auch die besondere Schwere der Schuld fest. Reue hatte der Mann den ganzen Prozess über nicht gezeigt. Er raste im Jahr 2024 mit einem Mietwagen durch die Menschenmengen auf dem Magdeburger Weihnachtsmarkt. 6 Menschen sind ums Leben gekommen, Hunderte wurden verletzt. Bauprojekte für Autobahnen, Schienen und Wasserwege sollen deutlich schneller in Gang kommen. Darauf zielt ein Gesetz, das der Bundestag mit den Stimmen der schwarz-roten Koalition beschlossen hat. Vorgesehen ist, Verfahren für Genehmigungen zu vereinfachen und zu digitalisieren. Das Gesetz ändert mehrere Verfahrens-, Planungs- und Umweltvorschriften. 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
2: Pinnebad Malthin und Waldbad Staffenhagen bis 20 Uhr auf und 24 Grad Wassertemperatur. Schöne Sache. Und die Ostsee vor Zempin und Bansin hat aktuell 22 Grad. Schöne Abkühlung wünschen wir. Die Topwerte gehen an der Elbe, an der Luft heute bis auf 36 Grad noch nach oben. Es bleibt heute bei purer Sonne. Im Zwei-Tage-Trend ist ein bisschen Musik drin, mal eine Abkühlung durch ein kurzes Hitzegewitter möglich, auch mal eine Wolke dabei. Das geht im Zwei-Tage-Trend so weiter, bis es dann am Wochenstart endlich wieder auch deutlich kühler wird. 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Ostseewelle, kleinen Moment, ich habe hier technisch ein Problem, zu viel auf einmal. Einmal durchatmen, 13.03 Uhr. A20 Richtung Stettin. Sperrung zwischen Kreuz Rostock und Dummersdorf bis Montag früh. Umleitung ab Kreuz Rostock ausgeschildert. Aktuell plus 25 Minuten aber vor dem Kreuz Rostock, vor der Ableitung. A20 Richtung Stettin zwischen Rastplatz Peenetal und Gützkow. Vorsicht, hier noch die Gegenstände auf der Fahrbahn. Eine Spur gesperrt. A20 Richtung Lübeck nach Unfall. An der Baustelle Fuchsberg, B96 Rügenzubringer Richtung Insel, zwischen Milzow und Branzhagen gesperrt. Unfall, letzte freie Abfahrt Milzow. Wenn es da wieder vorbeigehen sollte, ruft uns bitte gleich an. Dankeschön, ihr seid die Augen für alle in der Ostseewelle-Hörerfamilie. Dann können wir es gleich allen weitergeben. B109 Bahnübergang Jatznik, Unfall, Pkw, Motorrad. Hier jetzt aktuell gesperrt. Zwischen Dierhagen und Körkwitz Richtung B105 wegen Bauarbeiten und Baustellenampel um 40 Minuten Zeitverlust. Vorpommern-Greifswald zwischen Lötz und Dersekow in der Ortschaft Görmin in der Kurve Unfall, bitte Vorsicht. Vor den Flitzerblitzern, Vermisstenmeldung der Polizei aus dem Landkreis Rostock. Gesucht wird Annemarie Eichler aus Güstrow. 15 Jahre, sie hört auf den Namen Nick, fühlt sich als Junge. Nick ist sportlich, etwa 1,70 hoch, hat kurze braune Haare. Hinweise bitte an die Polizei. Danke. Flitzerblitzer, A20 Richtung Stettin zwischen Rostock-Südstadt und Kreuz Rostock. B103 Rostocks Stadtautobahn Richtung Warnemünde Höhe Zoo Reutershagen. B104 Neubrandenburg Rostocker Straße. B110 Görke beidseitig und in Pinnow. B191 in Mallis Richtung Eldena. Zwischen drei Lützow und Dümmer im Wald, Greifswald, Helmseger Berg, die 30er. Schönberg, Lübecker Straße am Bahnhof. Ortseingang Wittenburg aus Lesen kommend. Wo habt ihr was entdeckt? 0381 49 78 110. Denn keiner meldet mehr aktuelle Flitzerblitzer.
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2: Total regional gibt es unsere Geschichten aus der Heimat in der Dreiviertelstunde im Westmecklenburg-Stream. Wir haben uns in dieser Woche ja vom Spargel verabschiedet. Wir sagen jetzt aber willkommen zu einer anderen Köstlichkeit direkt von hier, worum es geht. Dreiviertel zwei. Zeitgleich gibt es für die Küstenregion, für alle Pendler, die zwischen Stralsund und Rostock sind, die unangenehme Aufgabe, dass wir ein Wort sagen müssen, was man eigentlich nicht aussprechen darf, um keinen Ärger zu machen. Klären wir gleich, 13:45. Und noch in dieser Viertelstunde, wieso alle staugebeutelten Mecklenburger ein Herz für frisch Verheiratete haben. Schöne Geschichte hier am Freitag bei Ostseewelle, 13:07. Ich bin André.

0: Besonderer Datumsfreitag heute, ne? Aus der Ostseewelle-Hörerfamilie Emily aus Ribnitz-Damgarten jetzt bei uns. Hi.
1: Hallo.
0: 26.06.26, du bist jetzt eine Ehefrau. Herzlichen Glückwunsch, Emily. Ja,
1: dankeschön.
0: Dein Ehemann Leon auch gerade mit im Auto. Hallo.
1: Er ist leider nicht da, weil er sitzt im Auto vor mir.
0: Oh Gott, das ist ja die erste Trennung kurz nach dem Jahr sagen.
1: Ja,
0: seid ihr irre?
1: Leider. Ja, leider. Hat mich noch sein Portemonnaie vergessen.
0: Das ganz tolle Gefühl in Mecklenburg-Vorpommern, wenn alle zusammenhalten, habt ihr gerade an dieser Baustellenampel in Dierhagen erlebt.
1: Wir wollten den Stau umfahren und kamen dann von Dendorf und kamen halt leider nicht auf die Straße im ersten Moment. Aber dann haben die gesehen, dass wir ein Brautauto sind. Und haben uns alle durchgelassen, unsere Autos. War sehr nett von denen. Das hat
0: uns
1: erst den Tag gerettet.
0: Ja, genial. Dann kommt ihr jetzt pünktlich zu eurer Hochzeitsfeier. Emily und Leon, alles Gute für euch.
1: Oh, dankeschön.
0: Ostseewelle drückt ganz herzlich mit.
1: Danke.
0: Hoch die Hände.
1: Hoch die Hände.

0: Nach dem 80er von Eddie Grant gibt's gleich aktuelle frische Musikwaren aus der Welle-Playlist. Sabrina Carpenter und Madonna zusammen. Bring Your Love. Gleich Ostseewelle.
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0: Ja, Oberamtsrat Alfred Clausen.
1: Morgens, Alfred. Na, wie ist?
0: Oh, Hans-Werner, diese Zahlen schocken mich.
1: Welche?
0: Hast du nicht gehört?
1: Wie kann ich's gehört haben, wenn ich nicht weiß, um was für Zahlen es geht?
0: Ja, pass auf. 62% der Deutschen können sich vorstellen, sich selbstständig zu machen.
1: Wow.
0: Wow?
1: Ja, das ist doch toll.
0: Katastrophe. Selbstständige sind doch die größten Nervbacken hier im Amt.
1: Ja?
0: Ja, weil die alles besser wissen.
1: Naja, ist ja meistens auch so.
0: Wie bitte?
1: Naja, die sitzen an der Basis und produzieren und wir liefern dazu ja immer nur die theoretisch-bürokratischen Rahmenbedingungen.
0: Sag mal, tickst du nicht mehr ganz sauber? Das ist eine Bedrohung.
1: Alfred, die 62% sind ja nur Menschen, die sich das vorstellen könnten.
0: Ja?
1: Ja, meiner Kenntnis nach sind nur 8,5% wirklich selbstständig.
0: Okay.
1: Das heißt, viele würden gerne, aber machen es nicht, weil sie Angst vor den Konsequenzen haben.
0: Welche Konsequenzen?
1: Zum Beispiel zu viel Bürokratie.
0: Ach echt? Dann mache ich alles richtig.
1: Was?
0: Komm, lass uns gleich noch ein paar weitere Paragraphen dazu erfinden.
1: Hat dringendes Besprechungskäffchen.
0: Bingo.
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1: Bei eurem Nachwuchs ist auch jetzt School's out, oder? Extrem verkürzte Unterrichtsstunden, wenn es geht, auf null. Macht ja keinen Sinn um die Zeit, ne? Meistens Freitag sowieso nicht mehr. Ostseewelle hier. Hey, David Guetta und Kelly Rowland, When Love Takes Over. Damit feiern wir eine sommerliche, geniale Wärme. Es ist quasi wie auf Korfu oder Rhodos, ohne dass man dahin fliegen muss heute hier. Alvaro Soler mit La Cintura gibt's auch. Sommerhits vom Allerfeinsten und Leonie Don't Worry steht für die aktuellen Beats. Bei der Arbeit weiter Ostseewelle hören. Dankeschön.
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21: Schnittvisite der MS Hamburg in Wismar am Kreuzfahrtterminal, ne? Liegeplatz 17, da liegen ja immer in Wismar die Kreuzfahrtschiffe, gab eben den ersten Anlauf in dieser Saison in Wismar. Das Wetter bei Ostseewelle hier bei uns in Mecklenburg-Vorpommern, Temperaturen südlich der B104 bis 36 Grad, an der Küste um 28 im Zwei-Tage-Trend, weiter schwülwarm mit Hitzegewitterchancen. Kurz nach halb zwei.
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21: Ja, die A20-Sperrung zwischen Kreuz Rostock und Dummersdorf Richtung Stettin ist bis Montag früh übers Wochenende rüber. Umleitung ab Kreuz Rostock ausgeschildert, heißt aber plus 20 Minuten, um dann erstmal an der Stelle runterzukommen. A20 Richtung Lübeck nach Unfall in der Baustelle Fuchsberg nur eine Spur frei. B109, jetzt Bahnübergang Jatznik, gesperrt nach Unfall. Zwischen Dierhagen und Körkwitz Richtung B105 vom Fischland runter, wegen der Baustelle oben 40 Minuten Zeitverlust, umfahren über Prerow-Zingst-Meiningen-Brücke möglich. Stockender Verkehr auch auf folgenden Ecken: A24 Richtung Berlin, zwischen Wittenburg und Rastplatz Schremheide, macht Zeitverlust hier um 40 Minuten. B111 Wolgast Richtung Festland 20 Minuten extra und B105 zwischen Rövershagen und Bentwisch um 20 Minuten zusätzlich. Flitzerblitzer B103 Rostocker Stadtautobahn Richtung Warnemünde, Höhe Reutershagen. B110 Görke beidseitig. B191 in Malles Richtung Eldena. B321 Schwerin am Grüntal beidseitig. Greifswald-Helmseger Berg. Und Jan meldet Neustadt-Glewe, Höhe Liebsiedlung beidseitig. Außerdem Schönberg-Lübecker Straße am Bahnhof. Wo habt ihr was entdeckt? Na, dann gleich durchrufen bitte. Na, 0381 49 78 110. Denn keiner meldet mehr aktuelle Flitzerblitzer. 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

Von Greifswald bis Oranienburg, von dem Minna Land bis Prenzlau. Grüße an alle Veranstalter, die mit extra Abkühlungsmöglichkeiten sagen, ich biete mein Event trotzdem an diesem Wochenende einfach an. Ja? Ostseewelle hier für uns in Vorpommern-Greifswald und im Kreis Mecklenburgische Seenplatte. Nicht überall lässt sich jede Veranstaltung durchziehen. Wir haben ja schon gehört, die Jugendsportspiele Mecklenburg-Vorpommern in Neubrandenburg wären morgen gewesen, aber sportlicher Wettstreit bei 26 Grad draußen an der frischen Luft, das geht nicht, das kannst du nicht machen, ist abgesagt. Auch jetzt am Wochenende für morgen die große Feier vom Demina SV 91, 90 Jahre Fußball, kann leider nicht stattfinden. Sie suchen nach einem neuen Termin. Mehr Veranstaltungstipps, die gehen am Wochenende, morgen hier um 7.45 Uhr.

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19: Kriminalexperte im Fall Fabian spricht von geplanter Tat. VW-Konzern will deutlich mehr Stellen abbauen. Guten Tag, ich bin Axel Prokop. Ein Profiler hat heute im Mordprozess um Fabian aus Güstrow ausgesagt, dass die Tat geplant und der Junge arglos war. Der Junge sei vermutlich im Stehen oder Liegen von hinten erstochen worden, so der Spezialist vom Landeskriminalamt am Landgericht Rostock. Als Motiv nennt er etwas Persönliches, es sei eine Beziehungstat gewesen. Der Täter oder die Täterin könne gut alleine gehandelt haben, kommt aus der Region und hat den Ort gekannt. All das trifft auf die angeklagte Freundin von Fabians Vater zu, auf Gina H. In Rostock sind heute Vormittag eine Straßenbahn und ein Postauto zusammengestoßen. Zwei Menschen in dem Postauto sind bei dem Unfall am Goetheplatz verletzt worden, der Beifahrer schwer. Nach ersten Erkenntnissen führte offenbar ein verbotenes Wendemanöver des Postautos zu dem Crash. Als es über die Gleise fuhr, konnte die Straßenbahn nicht mehr rechtzeitig bremsen. Es entstand ein Schaden von rund 35.000 Euro. Die Briefe und Pakete im Postunfalltransporter wurden im Anschluss umgeladen.
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19: Der VW-Konzern steht offenbar stärker unter Druck als bisher bekannt. Nicht 50.000 Stellen will VW abbauen, sondern bis zu 100.000. In Deutschland und Werken im Ausland. Das berichtet das Manager-Magazin. Mittelfristig stehen demnach 4 Werke in Deutschland auf der Kippe und könnten zumachen. Hannover, Zwickau, Emden und Neckarsulm. Hier werden Audis gebaut. Von VW gibt es bisher dazu keinen Kommentar. Bauprojekte für Autobahnen, Schienen und Wasserwege sollen künftig deutlich schneller in Gang kommen. Darauf zielt ein Gesetz, das der Bundestag mit den Stimmen der schwarz-roten Koalition beschlossen hat. Vorgesehen ist, Verfahren für Genehmigungen zu vereinfachen und zu digitalisieren. Das Gesetz ändert mehrere Verfahrens-, Planungs- und auch Umweltvorschriften. 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
20: Auf Usedom,
21: Schmusedom,
20: das Lüto wird Glüto. Aktuell 30 Grad. Vizin bei Sternberg ist ja Schwizin, hat 31 im Moment schon. Hilft uns eigentlich der schwache Nordostwind? Nur wenn wir an der Ostküste Rügens sind. So Binz, Göhren, Altredewitz bis 26 Grad Topwert heute, südlich der B104 bis 35. Sonnenscheindauer bei 17 Stunden. 2 Tage Trend, morgen der Höhepunkt dieses französischen Hitzedoms, sagen manche. Bis 38 Grad sind drin. Zum Sonntag dann erste deutliche Chancen, vor allem in Nordwestmecklenburg, auch auf Hitzegewitter in der Früh, die dann ein bisschen Abkühlung bringen. 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A20 Richtung Stettin. Die Sperrung zwischen Kreuz Rostock und Dummersdorf ist bis Montag früh angesetzte Bauarbeiten. Außerdem B109 Bahnübergang Jatznik voll gesperrt nach Unfall. B196 Höhe Kreuzung Bergen Süd Unfall. Polizei vor Ort, da staut sich schon in Richtung Binz. Außerdem A24 Richtung Berlin. Zwischen Abfahrt Wittenburg und Rastplatz Schremheide viel Verkehr mit Baustelle, Zeitverlust aktuell 50 Minuten. Blitzer. B103 Rostocker Stadtautobahn Höhe Reutershagen in der 80er. B104 Neubrandenburg Rostocker Straße und Greifswald am Helmsheger Berg. Neustadt Glewe Höhe Liebsiedlung beidseitig. Wo habt ihr noch was Neues entdeckt? Ihr hört, es ist nicht so viel los bei den Flitzerblitzern, die aktuell aufgebaut sind. Das ist wahrscheinlich wirklich, dass ab irgendeiner Temperatur diese Technik nicht mehr funktioniert. Könnte ich mir vorstellen. Oder die zweibeinigen Bediener nicht so Bock haben heute. Aber habt ihr was entdeckt? 0381 49 78 110. Denn keiner meldet mehr. Aktuelle Flitzerblitzer. Hallo, ich bin André Schneider.
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Inhalt in Sachen Treckerfahren und so weiter geht total gut bei TikTok und Insta, ne? Ist doch richtig angesagt. Jonas, dein Sommerfavorit. Da dankt dir die ganze Ostseewelle-Hörerfamilie jetzt. Ostseewelle in Mecklenburg-Vorpommern feiert WoWo von den Hot Banditos. 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

Ostseewelle Schneider hier. Wem das mit den Sommerhits vielleicht zu viel ist, ich will es nur erwähnt haben, in der knallroten Ostseewelle-App laufen weiterhin zwei Weihnachtshit-Streams. Ja. 26.06. Ja, in einem halben Jahr, zweiter Weihnachtsfeiertag. Würde passen.

0: Oh, wer war das denn? Wer hat denn Broses mit I Believe aus den 2000ern hier in die Ostseewelle-Playlist reingevotet? Guck gleich mal in den Rechner nach hier bei ostseewelle.de und da mitmachen geht das ja immer. Musiküberraschung vom Feinsten. Dazu gibt's Aktuelles von Nico Santos nächste halbe Stunde und Alex Warren Fever Dream passend zum heutigen Wetterchen. Bleibt bei Ostseewelle.
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0: Das Wetter bei Ostseewelle, Schwerin, Lankower See hat 2 Badestellen und im Wasser immer 24 Grad. Die Ostsee, Schwarzer Busch, Insel Pöhl, 22 Grad. Topwerte heute 30 Grad plus X an der Luft, im Zwei-Tage-Trend ähnlich. Zwischendurch gibt es mal kurze Abkühlungen, weil es ganz besonders in den Nächten mal freundlicherweise auch ein Hitze- und Abkühlungsgewitter geben kann. 2 Minuten nach 2:30 Ostseewelle, das ist der beste Verkehrsservice für unser Land. Stau, Stillstand, A24 Richtung Berlin zwischen Wittenburg und Rastplatz Schremheide an dieser ekligen Baustelle. Eine Dreiviertelstunde Zeitverlust, das ist nochmal schlimmer bei diesem Wetter. Wie lange geht denn diese Baustelle eigentlich? Ende Juli, ne? Und dann endlich fertig, bloß weg damit. Das nervt so viele Autofahrer, diese Schremheide-Baustelle. A20 Richtung Stettin, Sperrung zwischen Kreuz Rostock und Dummersdorf übers Wochenende. Also jetzt bis Montag früh, Umleitung ab Kreuz Rostock ausgeschildert, wer von der A20 Lübeck kommt. Heißt schon mal plus 20 Minuten, um überhaupt runterzukommen. Anstehen auch an der A19 Anschlussstelle von Norden aus vorm Kreuz Rostock, ne? Dann A20 Richtung Lübeck nach Unfall, Baustelle Fuchsberg ist nur eine Spur frei und mehr direkt von euch. Hi.
15: Hi, Jana hier. Und zwar wollte ich euch einen Unfall melden zwischen Jatznik Bahnhof und Jatznik. Polizei leitet aber einspurig dran vorbei.
0: Ach, ist wieder einspurig, okay, weil war ja schon voll gesperrt. Danke sehr.
15: Aber staut sich auf beiden Seiten halt so ein bisschen, ne?
0: Ja, so um 10 Minuten pro Richtung, ne?
15: Ja, so ungefähr.
0: Dankeschön fürs schnelle Melden, Jana. Flitzerblitzer auf der B103 Rostocker Stadtautobahn Richtung Warnemünde, Höhe Reutershagen, B104 Neubrandenburg, Rostocker Straße stadteinwärts, ja, stehen noch. Zwischen drei Lütze und Dümmer im Wald, Greifswald, Helmsheger Berg, das ist hier die 30er, Neustadt, Levehöhe, Liebsiedlung, beide Richtungen. Flitzerblitzer Anhänger, außerdem zwischen Markgrafenheide und Hinrichshagen im Wald, Neumukran Richtung Sassnitz und ein Ortseingang Torgelow von Liebgarten. Wo habt ihr was entdeckt? Studio-Hotline bitte 0381 49 78 110, denn keiner meldet mehr aktuelle Flitzerblitzer.
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Mai, die heutigen Großmama-Versteher Giovanni Zarella und Ross Anthony, bei diesem Song vereint, bei Broses. Da ging es für die beiden los mit der Karriere. Eben I Believe gehört, Musikwunsch von Gregor und Steffi aus Bützow. Dankeschön. Jetzt mehr aktuelle Beats wieder in der Ostseewelle-Playlist. Dafür ist aus dies.

So schöne Plätzchen, wo du es ein bisschen kühler hast. Rosengarten, Rostock zum Beispiel, da am und im Brunnen ist ja gleich viel kühler als 10 Meter weiter weg zum Beispiel. Oder an sich ist ja auch die schönste Begrüßung in der Landeshauptstadt Schwerin, wenn du aus dem Bahnhof rauskommst, zur Straßenbahn gehst, über den Platz am Springbrunnen vorbei. Ah, Blumen und Wasser. Oh oh, was jetzt? Ist gerade knochentrocken. Ausgerechnet jetzt ist da die Pumpe kaputt. Kann das sein? Und erst in 2 Wochen kommt sie wieder. Ostseewelle-Satellitenschirme zeigen, in 2 Wochen haben wir hier 20 Grad. Dann brauchen wir es nicht mehr. Verdammt! Manchmal ist nicht alles Gute beieinander. Hier bei Ostseewelle schon all eure Lieblingsmusikstars Ava und Nico.

0: einen schicken Freitagnachmittag mit Kollege Mike Ross bei Ostseewelle.
1: Schönen guten Tag. Ich schneide hier mit unserem Spruch zum Wochenende, den wir immer ins Ostseewelle-Land rausrufen. Wird es ja heute nicht so ganz funktionieren, oder? Ich meine, bei den Temperaturen hat doch jeder irgendwie Flecken unterm Arm.
0: Oh,
1: Ach, egal. Komm, hoch die Hände.
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12: Statistisches Landesamt korrigiert Einwohnerzahlen. Mutter von totem Baby in Renningen verhaftet. Guten Tag, ich bin Axel Prokopf. Das Statistische Landesamt hat Einwohnerzahlen für 118 Gemeinden nachgebessert. Insgesamt wurden diesen mehr als 7.800 Einwohner gutgeschrieben. Viele Kommunen hatten gegen den Bevölkerungszensus aus dem Jahr 2022 geklagt. Durch diesen haben Städte und Dörfer auf Schlag viele Einwohner und damit Steuergelder verloren. Rückwirkend wird es kein nachträgliches Geld für die Gemeinden geben. Die Nachbesserung jetzt sei aber ein Schritt in die richtige Richtung. Besonders von der Neuberechnung profitieren die Hansestadt Stralsund und Heringsdorf auf Usedom mit einem Plus von je über 1.500 Einwohnern. Barth hat jetzt wieder rund 700 Einwohner mehr. In Neustrelitz sollen drei Jugendliche einen jungen Afghanen ausgeraubt haben. Das 20 Jahre alte Opfer sagte, das Trio habe ihn auf dem Parkplatz eines Einkaufscenters in der Strelitzer Straße mit Pfefferspray besprüht und dann sein Handy geklaut. Die Polizei konnte die drei Verdächtigen in einem Linienbus bei Nemero schnappen. Sie sind 15 bis 17 Jahre alt. Mögliches Diebesgut wurde nicht gefunden, aber Pfefferspray. Nach Ende der Polizeimaßnahmen wurden die Jugendlichen im Streifenwagen zu den Eltern gebracht. Wieder haben Diebe bei Firmen in Westmecklenburg zugeschlagen. In Ludwigslust sind Unbekannte über ein Fenster in eine Firmenhalle eingestiegen und haben teurere Werkzeuge im Wert von mehreren 10.000 Euro gestohlen. In Gadebusch wurde ein Renault von einem Firmengelände geklaut, Schaden hier mehr als 23.000 Euro.
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12: Nach dem Fund einer Babyleiche in Renningen bei Stuttgart ist die Mutter des Kindes verhaftet worden. Die 32-Jährige wird laut Polizei verdächtigt, ihren 3 Monate alten Jungen getötet zu haben. Ihr war zuvor bereits vorgeworfen worden, ihr Kind selbst abgelegt und eine Entführung nur vorgetäuscht zu haben. Das tote Kind war vor einer Woche nach einer stundenlangen Suchaktion entdeckt worden. Das waren die Nachrichten und jetzt zum Sport.
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12: Ernüchterung bei der deutschen Nationalmannschaft nach dem 1:2 gegen Ecuador im letzten Gruppenspiel. Deutschland zieht trotzdem als Gruppenerster in die K.O.-Runde ein. Die Niederlage müsse jetzt aber aufgearbeitet werden, sagte Torwart Manuel Neuer. Es sei das Ziel, beim nächsten Spiel wieder ein anderes Gesicht zu zeigen. Die DFB-Auswahl spielt im 16-Finale am Montag, dann gegen einen der besten Gruppendritten. Möglich sind dann noch Paraguay, Schottland und Schweden. Wann immer etwas Wichtiges passiert, ihr hört es sofort bei Ostseewelle und jetzt das Wetter.
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1: Hier bei uns in Mecklenburg-Vorpommern ist es heute heißer als auf Gran Canaria. Da liegen die Topwerte heute bei gerade mal 25 Grad. So kalt, dass du schon fast eine Strickjacke brauchst. Wir haben hier 30 Grad in Selin an der Seebrücke. 32 Grad in Görnlebin am Schloss. So ist Sommer. Dazu haben wir viel Sonnenschein zum Start ins Wochenende. In der Nacht dann auch alles trocken, kaum Wolken unterwegs bei 22 bis 17 Grad tiefstens. Und der Zwei-Tage-Trend? Ja, morgen. Erstmal geht's rauf auf 38 Grad. Dazu kriegen wir viel Sonnenschein. Zum Abend hin kann es in Mecklenburg vielleicht mal einzelne Schauer und Gewitter geben, aber auch nicht überall. Und übermorgen geht's genauso weiter. 25 bis 37 Grad in einigen Ecken unseres Landes, zwischendurch auch mal kräftige Schauer und Gewitter. 15.04 Uhr, Ostseewelle hier mit dem besten Verkehrsservice für unser Land. Stau haben wir aktuell auf der A24 Richtung Berlin zwischen der Abfahrt Wittenburg und Rastplatz Schremheide-Nord an der Baustelle. Zeitverlust jetzt 50 Minuten. Dann A20 Richtung Stettin, Sperrung zwischen Kreuz Rostock und Dummersdorf bis Montag früh. Umleitungen ab Kreuz Rostock sind ausgeschildert. Hier dauert es aber vor allem vor dem Kreuz Rostock ein bisschen länger, so 20 Minuten Zeitverlust. B96 Neustrelitz Richtung Fürstenberg. Vorsicht, Fußgänger auf der Fahrbahn unterwegs. Dann schauen wir auf die B103 in Rostock, Abfahrt Stadtautobahn, haben wir Liegenbleiber. B109 Bahnübergang Jatznick, hier gab es einen Unfall, hier werdet ihr ganz vorsichtig dran vorbeigeführt. In jede Richtung solltet ihr so 10 Minuten mehr mit bringen. Und Richtung Ueckermünde Höhe Altwigshagen haben wir aktuell auch einen Unfall. Hier gibt es aktuell Behinderungen. Landkreis Vorpommern-Greifswald. Unfall in Görmin, das ist nördlich von Jarmen, direkt auf der Kreuzung. Polizei regelt hier den Verkehr. Und Flitzerblitzer von euch gemeldet stehen an der B96 Abfahrt Pripert aus Neustrelitz kommen. Danke an Nicole. Ihr habt auch was?
2: Hallo liebes Ostseewelle-Team. Auf dem Rügenzubringer Richtung Greifswald. Rügenblick, wieder der schöne Blitzeranhänger.
1: Dankeschön. Außerdem B104 in Neubrandenburg, Rostocker Straße stadteinwärts, B110 in Görke beidseitig und in Pinnow Richtung Usedom, B191 in Malles Richtung Eldena, B321 Ortseingang Suko von der A24 kommend und auch Schwerin am Grüntal stehen sie beidseitig, zwischen Drei Lützow und Dümmer im Wald, Greifswald, Helmsheger Berg, in Letzin Siedlung Richtung Buro kann es euch erwischen, dann in Neustadt Glewe, Höhe Liebssiedlung hier beidseitig, dann Schönberg, Lübecker Straße am Bahnhof und am Ortseingang Wittenburg aus Lesen kommend. Habt ihr auch noch welche gesehen? Dann ruft an, Studio-Hotline ist die 0381 49 78 110, denn keiner meldet mehr aktuelle Flitzerblitzer.
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1: 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Ich bin Mike Rostas aus dem Radio, macht euch einen schönen Freitag.

Mal eine kleine Schweigesekunde für alle, die im Dachgeschoss wohnen. Da kannst du ja bei dem Wetter einen Aufguss machen, so ballert die Sonne heute zum Feierabend. Ab sofort stehen auf dem Thermometer auch keine Temperaturen mehr, sondern nur noch Garstufen. Also alle Medium Rare oder so. Ostseewelle erfrischt euch mit coolem Sommersound an diesem Freitagnachmittag. Ja, mal Vaya con Dios für euch mit Na, Ne, Na. Absoluter Kulthit aus dem Sommer 1990.

0: 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Hier gibt es die meiste Musik mit allen aktuellen Hits und zwischendurch immer wieder richtig coole Musiküberraschungen, wie eben von NSYNC. Nächste halbe Stunde haben wir Karma für euch mit dabei. Just Be Good To Me aus dem Jahr 2005 und aus den aktuellen Charts unter anderem Felix Jähn und Cascada mit Boy You Turn Me.
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10: Kurz nach 3:30 schon, die Ostseewelle mit dem Feierabend-Update. Axel Bruckhoff hat die Schlagzeilen für euch.
11: Das Statistische Landesamt hat Einwohnerzahlen für mehrere Gemeinden in Mecklenburg-Vorpommern nachgebessert. Insgesamt wurden 7.800 Einwohner gutgeschrieben. Viele Kommunen hatten gegen den Bevölkerungszensus aus dem Jahr 2022 geklagt. Durch diesen hatten sie Einwohner und damit Steuergelder verloren. Im Prozess um den Vergiftungstod einer vierköpfigen Familie aus Hamburg im Türkei-Urlaub sind einige der Angeklagten heute zu langen Haftstrafen verurteilt worden. Der Hotelbetreiber muss mehr als 13 Jahre ins Gefängnis, der Chef der Schädlingsbekämpfungsfirma und sein Sohn je 18 Jahre.
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11: Die Springbrunnen und Wasserspiele in Neustrelitz bleiben noch mindestens 2 Wochen aus. Weil ein Wartungsvertrag ausgelaufen und der Haushalt der Stadt zu spät genehmigt wurde, läuft erst die Ausschreibung für die Wartung. Erst in der zweiten Julihälfte sollen die Brunnen und Wasserspiele wieder sprudeln.
10: 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Das Ostseewelle-Feierabendwetter für uns in Mecklenburg-Vorpommern. Mit viel Sonne und über 30 Grad geht's ins Wochenende. Abkühlung finden wir natürlich in unseren über 2000 Seen hier im Land. In der Müritz haben wir aktuell zum Beispiel 22 Grad Wassertemperatur. Der große Sternberger See hat 23 und der Krakower See auch 23 Grad. Das kühlt so ein bisschen runter. Auch am Wochenende bleibt's heiß. 15.33 Uhr, Ostseewelle, der beste Verkehrsservice für unser Land. A20 Richtung Stettin, Sperrung zwischen Kreuz Rostock und Dummersdorf bis Montag früh. Umleitungen ab Kreuz Rostock sind ausgeschildert, plant aber so 20 Minuten vorm Kreuz Rostock mit ein. Also extra. Stau gibt's aktuell auf der A24 Richtung Berlin zwischen Abfahrt Wittenburg und Rastplatz Schremmheide Nord an der Baustelle. Hier 55 Minuten on top. B96 Neustrelitz Richtung Fürstenberg, haben wir Fußgänger auf der Fahrbahn. Und B109 Bahnübergang Jatznik. Unfall, ihr werdet dran vorbeigeführt, in jede Richtung braucht aber 10 Minuten länger. Außerdem Richtung Ueckermünde, Höhe Altwigshagen. Unfall, 10 Minuten Zeitverlust in beiden Richtungen. Landkreis Vorpommern-Greifswald, Unfall in Görmin, nördlich von Jarmen, direkt auf der Kreuzung, hier werdet auch vorbeigeführt. Und die Flitzerblitzer, die stehen jetzt an der B96, Abfahrt Pripert aus Neustrelitz kommend und auf dem Rügenzubringer Richtung Greifswald, Blödsinn, Richtung Insel, Höhe Rastplatz Rügenblick. B104 in Neubau. Neubrandenburg, Rostocker Straße stadteinwärts, B110 in Görke beidseitig, B191 in Malles Richtung Eldena, B321 Ortseingang Suko von der A24 kommend und Schwerin am Grüntal beidseitig. Zwischen Drei Lützow und Dümmer stehen sie im Wald, außerdem in Greifswald, Helmsheger Berg, Letzin Siedlung Richtung Buro, in Neustadt-Lewe Höhe Liebsiedlung, hier beidseitig, in Schönberg Lübecker Straße am Bahnhof und am Ortseingang Wittenburg aus Lesen kommend. Habt ihr auch noch welche gesehen? Dann ruft an, Studio-Hotline ist die 0381 49 78 110, denn keiner meldet mehr aktuelle Flitzerblitzer.
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0: 90er, 2000er von Karma. Just be good to me.
1: Ihr hört Ostseewelle auf dem Weg in den schönsten Feiern der Woche. Es ist Freitagnachmittag und da war You Not Us und Daddy DJ für euch mit Slipside.

7 Jungs aus Südkorea liefern ihren ganz eigenen Sound für diesen Sommer. Zum entspannt am Strand liegen, Sonne tanken, ins Wasser springen, eine Runde schwimmen. BTS hier bei Ostseewelle. Jetzt mit ihrem aktuellen Hit Swim.

0: Das ist der Soundtrack für die schönste Zeit des Jahres. Ihr hört wie die meisten zum Feierabend Ostseewelle auch in der nächsten halben Stunde mit viel Sommermusik. Unter anderem von Lily Wood and the Prick zusammen mit Robin Schulz, Prayer and Sea. Wir können uns freuen auf Blue Lagoon, Wild World. Und wir entdecken brandneu Temper City mit Self Aware. Cooler Sound. Gleich.
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16: Statistisches Landesamt korrigiert Einwohnerzahlen nach oben. Saarbrücken knackt deutschen Juni-Temperaturrekord. Guten Tag, ich bin Axel Prokopf. Das Statistische Landesamt hat Einwohnerzahlen für viele Gemeinden nachgebessert. Insgesamt wurden diesen mehr als 7.800 Einwohner gutgeschrieben. Viele Kommunen hatten gegen den Bevölkerungszensus 2022 geklagt. Durch diesen haben Städte und Dörfer auf Schlag viele Einwohner und damit Steuergelder verloren. Rückwirkend wird es jetzt kein nachträgliches Geld geben. Die Nachbesserung jetzt sei aber ein Schritt in die richtige Richtung. Besonders von der Neuberechnung profitieren die Hansestadt Stralsund und Heringsdorf auf Usedom mit einem Plus von je über 1.500 Einwohnern. Barth hat jetzt wieder rund 700 Einwohner mehr. In Rostock sind heute Vormittag eine Straßenbahn und ein Postauto zusammengestoßen. Zwei Menschen in dem Postauto sind bei dem Unfall am Goetheplatz verletzt worden. Nach ersten Erkenntnissen führte offenbar ein verbotenes Wendemanöver des Postautos zu dem Crash. Als es über die Gleise fuhr, konnte die Straßenbahn nicht mehr rechtzeitig bremsen. Es entstand ein Schaden von rund 50.000 Euro. Die Briefe und Pakete im Postunfalltransporter wurden im Anschluss umgeladen.
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16: Im Prozess um den Tod einer vierköpfigen Familie aus Hamburg im Türkeiurlaub sind vier der Angeklagten zu langen Haftstrafen verurteilt worden. Das Gericht in Istanbul sprach heute von einer bewussten fahrlässigen Tötung der Familie. Der Betreiber des Hotels wurde zu 13 Jahren und 4 Monaten Haft verurteilt, der Inhaber der Schädlingsbekämpfungsfirma und sein Sohn zu 18 Jahren. Die angeklagten Rezeptionisten wurden freigesprochen. Das Urteil ist noch nicht rechtskräftig. Die Hamburger Familie war Mitte November im Istanbul-Urlaub mit Erbrechen und Übelkeit ins Krankenhaus eingeliefert worden und dann gestorben. Ursache war eine Vergiftung durch ein im Hotel verwendetes Mittel zur Schädlingsbekämpfung. Bei unseren Nachbarn in Schleswig-Holstein können jetzt die Einwohner per Klick entscheiden, wo neue Flitzerblitzer aufgebaut werden. Über einen Facebook-Eintrag ruft die Polizei Flensburg auf, Wunschstandorte für die Kreise Flensburg, Schleswig-Flensburg und Nordfriesland zu kommentieren. Der jeweils meist gelikte Vorschlag aus den drei Regionen wird dann geprüft und wenn der Standort geeignet ist, soll dort eine Geschwindigkeitskontrolle durchgeführt werden. Der deutsche Juni-Temperaturrekord ist gebrochen. Zum ersten Mal zeigte ein Thermometer in Deutschland im Juni 40 Grad. In Saarbrücken wurden am Nachmittag punktgenau 40,0 Grad gemessen. Wann immer etwas Wichtiges passiert, ihr hört es sofort bei Ostseewelle und jetzt das Wetter hier.
17: Also das ist mir eindeutig zu heiß dann auch. Mir reichen unsere 31 Grad in Dagun am Kloster schon. Ne? 27 haben wir in Peenemünde am U-Boot-Museum im Augenblick und dazu viel Sonnenschein. In der Nacht bleibt es auch trocken, kaum Wolken unterwegs. Temperaturen sacken ab auf 22 bis 17 Grad, auch nicht wirklich frisch. Und im Zwei-Tage-Trend geht es brütend heiß weiter. Morgen geht es rauf bis auf 38 Grad maximal. Dazu gibt es viel Sonnenschein. Zum Abend hin kann es in Mecklenburg auch mal einzelne Gewitter geben. Muss aber nicht. Übermorgen 37 Grad, viel Sonne. 16.02 Uhr, Ostseewelle, der beste Verkehrsservice für unser Land. A20 Richtung Stettin, Sperrung zwischen Kreuz Rostock und Dummersdorf bis Montag früh. Umleitungen ab Kreuz Rostock sind ausgeschildert, aber plant vorm Kreuz Rostock mal so 20 Minuten mehr ein. Stau gibt es aktuell auf der A24 Richtung Berlin zwischen den Abfahrten Wittenburg und Rastplatz Schremheide-Nord an der Baustelle. Hier 55 Minuten Zeitverlust. B109 Richtung Ueckermünde, Höhe Altwigshagen gab es einen Unfall, hier jetzt voll gesperrt. Landkreis Vorpommern-Greifswald, Unfall in Görmin nördlich von Jarmen an der Kreuzung. Hier kommt er ganz vorsichtig dran vorbei. Und Landkreis Rostock, Unfall in Schwan Richtung Kleinsperenz. Mehrere Fahrzeuge beteiligt, Polizei ist auf dem Weg. Die Flitzerblitzer, die stehen an der B96, Abfahrt Priepert aus Neustrelitz kommend und auf dem Rügen, Zubringer Richtung Stralsund, Höhe Rastplatz Rügenblick. B104 Neubrandenburg, Rostocker Straße stadteinwärts. B110 Görke beidseitig. B321 Ortseingang Suckow von der A24 kommend und Schwerin im Grüntal beidseitig. Zwischen Drei Lütze und Dümmer stehen sie im Wald. Außerdem in Greifswald am Helmsheger Berg. In Letzin Siedlung Richtung Buchow. Neustadt Glewe, Höhe Liebssiedlung hier beidseitig. Schönberg, Lübecker Straße am Bahnhof und am Ortseingang Wittenburg aus Lesen kommend. Habt ihr auch noch welche gesehen? Dann ruft an. Studio-Hotline ist die 0381 49 78 110, denn keiner meldet mehr aktuelle Flitzerblitzer.
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17: Ganz entspannt. Ich bin Mike Rostos, Ross im Radio und hier mal ab für den Überflieger aus den aktuellen Charts von Olivia Rodrigo. Das hier ist Drop Dead, absoluter Ohrwurm. Und gleich hinterher Lily Wood, The Break und Robin Schulz im Sommerhit aus dem Jahr 2014, Prayer and See.

0: Das ist der Soundtrack für die schönste Zeit des Jahres. Viel Sonne, alle eure Lieblingshits im Ohr. Das ist Ostseewelle mit Blue Lagoon.
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0: der Woche. Es ist Freitagnachmittag. Ihr hört Ostseewelle. Wir begleiten euch rein ins Wochenende. Auch in der nächsten halben Stunde mit all euren Lieblingshits. Da haben wir unter anderem Los del Rio mit dabei mit Macarena, Sommerhit aus dem Jahr 96. Dazu alle aktuellen Hits aus den Charts. Unter anderem Olivia Dean ganz entspannt mit Man I Need und Glockenbach und Norma Jean Martini mit Anthem. Alles gleich. Kleinen Ohrenblick.
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0: Es ist 16.30 Uhr, ihr hört Ostseewelle mit dem Feierabend-Update für 16:30. Axel Prokop hat die Schlagzeilen für euch.
14: Das Statistische Landesamt hat Einwohnerzahlen für viele Gemeinden in Mecklenburg-Vorpommern nach oben korrigiert. Insgesamt wurden 7.800 Einwohner dort gutgeschrieben. Viele Kommunen hatten gegen den Zensus 2022 geklagt. Durch diesen hatten sie Einwohner und damit Steuergelder verloren. Im Prozess um den Vergiftungstod einer vierköpfigen Familie aus Hamburg im Türkei-Urlaub sind einige der Angeklagten heute zu langen Haftstrafen verurteilt worden. Der Hotelbetreiber muss mehr als 13 Jahre ins Gefängnis, der Chef der Schädlingsbekämpfungsfirma und sein Sohn je 18 Jahre.
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14: Die Springbrunnen und Wasserspiele in Neustrelitz bleiben noch mindestens 2 Wochen aus, weil ein Wartungsvertrag ausgelaufen und der Haushalt der Stadt zu spät genehmigt wurde, läuft erst die Ausschreibung für die Wartung. Erst in der zweiten Julihälfte sollen die Brunnen und Wasserspiele wieder sprudeln.
0: 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Das Ostseewelle-Feierabendwetter für uns in Mecklenburg-Vorpommern. Lange Schlangen vor den Eisdielen, volle Parkplätze an den Badestränden. Bei Temperaturen um 30 Grad suchen alle die richtige Erfrischung. Ostsee hat ja aktuell auch so 22 Grad. Das macht richtig Laune. Übers Wochenende bleibt es auch sonnig und heiß. 16.32 Uhr.
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0: A20 Richtung Stettin. Zwischen Kreuz Rostock und Dummersdorf bis Montag früh gesperrt wegen Bauarbeiten. Umleitungen sind ausgeschildert, plant aber so vor Kreuz Rostock so 20 Minuten mehr ein. Stau auch auf der A19 Richtung Berlin. A14 Wismar Richtung Schwerin. Hier haben wir zwischen Jesendorf und Schwerin Nord Gegenstände auf der Fahrbahn. Das ist eine große Holzpalette. Hier unbedingt aufpassen. Stau aktuell auf der A24 Richtung Berlin zwischen Wittenburg und Rastplatz-Stremheide Nord. An der Baustelle Zeitverlust ungefähr so 45 Minuten. B109 Richtung Öckermünde, Höhe Altwegshagen, gab es einen Unfall. Hier aktuell noch voll gesperrt. Und Landkreis Rostock, Unfall in Schwan Richtung Kleinsperenz. Polizei ist da, leitet euch dran vorbei. Die Flitzerblitzer, die stehen an der B96, Abfahrt Priepert aus Neustrelitz kommend und auf dem Rügenzubringer Richtung Stralsund, Höhe Rastplatz Rügenblick. B104 Neubrandenburg, Rostocker Straße stadteinwärts. B110 in Görke beidseitig. B191 in Malles Richtung Eldena. B321 Ortseingang Suko von der A24 kommend und Schwerin am Grüntal beidseitig. Zwischen Drei-Lützow und Dümmer kann es euch erwischen, direkt im Wald. Außerdem in Greifswald, Helmsheger Berg, in Letzin Siedlung Richtung Buro, Schönberg, Lübecker Straße am Bahnhof und am Ortseingang Wittenburg aus Lesen kommend. Habt ihr auch noch welche gesehen? Dann ruft an, Studio-Hotline ist die 0381 49 78 110, denn keiner meldet mehr aktuelle Flitzerblitzer.
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0: Jawohl, macht euch einen schönen Freitag. Ich bin Mike Ross, das Ross im Radio, und Fiamma Glockenbach und Norma G. Martini für euch mit Anthem.

0: 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Baila tu cuerpo alegría, Macarena. Macarena.
1: ¡Ay! Ihr hört Ostseewelle am Freitagnachmittag. Heute 15. Verhandlungstag im Mordfall Fabian. Und der wurde auch mit Spannung erwartet, denn heute hat gleich als erstes ein sogenannter Profiler ausgesagt. Am Landgericht Rostock war unser Ostseewelle-Chefreporter Alexander Stuth für euch dabei.
2: Ja, und das Besondere bei so einem Profiler ist ja, dass die normalerweise ermitteln und ihre Gutachten oder ihre Analysen erstellen, wenn es noch keinen Tatverdächtigen gibt. Und das war ja in diesem Fall etwas anders. Gina H. saß zu dem Zeitpunkt, als also die Analyse gemacht wurde, bereits in Untersuchungshaft. Ja, und der Profiler hat halt dort gesagt, dass er von einer geplanten Tötung ausgeht. Er ist sich sicher, dass Fabian die Täterschaft in diesem Fall kannte und es gab wohl auch einen positiven Anreiz, um Fabian aus dieser Wohnung herauszulocken. Die Leiche wurde dann verbrannt, um das Opfer quasi in Rauch aufzulösen, also das wirklich komplett alles zu zerstören. Und es ist aber auch ganz, ganz selten, dass jemand eine Person, die er kennt, tötet und dann auch verbrennt. Und in diesem Fall war es ja dann wohl wahrscheinlich so.
1: Hat der Profiler auch irgendwas zu einem möglichen Motiv gesagt?
2: Ja, die Profiler, die machen das im Endeffekt, ordnen die das Ganze ein. Und in diesem Fall spricht er von einer sehr hohen Wahrscheinlichkeit, dass es ein persönliches Motiv war, also eine Beziehungstat. Denn es gab eine direkte Beziehung zwischen Täterschaft und Opfer. Die Täterschaft kommt wohl aus der Region, da ist er sich auch sehr sicher, hatte Zeit an dem Tag und kannte auch den Ort. Und das spricht alles dafür, dass also es dort eine Beziehung gab. Aber der Profiler hat auch nochmal gesagt, dass er seinen Gutachten, dass er seine Analyse ohne die Einbeziehung quasi von Gina H. gemacht hat, sondern er sprach auch immer nur von Täter oder Täterin oder Täterschaft in diesem Fall.
1: Dankeschön, Ostseewelle-Chefreporter Alexander Stuth. Die ganze Chronologie des Prozesses könnt ihr nachlesen in unserem Nachrichtenportal, in unserer App oder auch im Web bei ostseewelle.de. Weiter geht's dann vor dem Landgericht Rostock am Dienstag.

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19: Waldbrand bei Neustrelitz flammt wieder auf, Zahl der Erdbebenopfer in Venezuela steigt. Guten Tag, ich bin Axel Prokopf. Nach einer kurzen Entspannung in der Nacht ist der Waldbrand bei Neustrelitz wieder aufgeflammt. Laut dem Landkreis Mecklenburgische Seenplatte brennen rund 130 Hektar. Das Problem, der Wind hat gedreht und drückt die Flammen jetzt in Richtung einer wichtigen Bahnstrecke. Über 160 Feuerwehrleute versuchen, die Gleise mit Riegelstellungen aus Wasser zu schützen. Da das betroffene Gebiet im Müritz-Nationalpark voller alter sowjetischer Munition steckt, können die Feuerwehren nicht direkt an die Brandherde heran und müssen die Flächen aus sicherer Entfernung kontrolliert abbrennen lassen. Bei dieser Hitze herrscht im Auto Lebensgefahr. Davor warnt heute nochmal die Polizei hier. Auf dem A20 Rastplatz Riedbruch bei Grimmen hatte sich ein junger Autofahrer im eigenen Transporter eingeschlossen. Im Laderaum wollte er sich ausruhen, kam dann aber nicht mehr raus. Sein Wagen stand in prallem Sonnenschein. Glücklicherweise hatte er sein Handy dabei und konnte die Polizei rufen. Die befreite den 22-Jährigen dann aus seinem Transporter. Wieder haben Diebe bei Firmen in Westmecklenburg zugeschlagen. In Ludwigslust sind Unbekannte über ein Fenster in eine Firmenhalle eingestiegen und haben teure Werkzeuge im Wert von mehreren 10.000 Euro gestohlen. In Gadebusch wurde ein Renault von einem Firmengelände geklaut. Schaden hier mehr als 23.000 Euro.
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19: Die Zahl der Opfer nach den beiden Erdbeben in Venezuela ist auf 589 angestiegen. Das hat heute die geschäftsführende Präsidentin Delcy Rodriguez mitgeteilt. Außerdem wurden mindestens rund 3.000 Menschen verletzt. Noch immer werden unter den Trümmern tausende Menschen vermutet. Inzwischen läuft internationale Hilfe an. Vergangene Nacht sind bereits mehrere internationale Teams in Venezuela angekommen. Aus der EU ist Hilfe aus 8 Mitgliedstaaten mit mehr als 520 Helfern und Rettungshunden unterwegs ins Katastrophengebiet. Das waren die Nachrichten und jetzt zum Sport.
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19: Ernüchterung bei der deutschen Mannschaft nach dem 1:2 gegen Ecuador im letzten Gruppenspiel. Deutschland zieht ja trotzdem als Gruppenerster in die K.O.-Runde. Die Niederlage müsse jetzt aber erstmal aufgearbeitet werden, sagte Torwart Manuel Neuer. Es sei das Ziel, beim nächsten Spiel wieder ein anderes Gesicht zu zeigen. Die DFB-Auswahl spielt im 16. Finale am Montag gegen einen der besten Gruppendritten. Möglich sind hier noch Paraguay, Schottland und Schweden. Wann immer etwas Wichtiges passiert, ihr hört es sofort bei Ostseewelle und jetzt das Wetter.
2: 30 Grad aktuell in Schwerin an der Schelfkirche, 28 in Heringsdorf an der Seebrücke, aber da könnt ihr auch gleich ins Wasser springen, ne? Es bleibt super sonnig und super heiß und das ganze Wochenende lang. Heute Nacht geht es in den Temperaturen mal so ein bisschen runter, aber auch nur noch so ein bisschen. 22 bis 17 Grad sind die Tiefstwerte. 2-Tage-Trend, morgen 38 Grad, viel Sonne. Zum Abend hin kann es in Mecklenburg mal ganz vereinzelt ein paar Gewitter geben. Und übermorgen 25 bis 37 Grad, in einigen Ecken auch wieder einige Schauer und Gewitter mit dabei dann. 17.04 Uhr, Ostseewelle hier mit dem besten Verkehrsservice für unser Land. A20 Richtung Stettin, Sperrung zwischen Kreuz Rostock und Dummersdorf bis Montag früh. Umleitungen sind ausgeschildert, plant aber so vorm Kreuz Rostock 20 Minuten mehr ein. Auch auf der A19 Richtung Berlin staut es sich. A14 Wismar Richtung Schwerin, zwischen Jesendorf und Schwerin Nord haben wir Gegenstände auf der Fahrbahn. Hier bitte aufpassen, das ist eine große Holzpalette. Stau auf der A24 Richtung Berlin zwischen Wittenburg und Rastplatz Schremheide Nord an der Baustelle. Hier ungefähr 45 Minuten Zeitverlust. B104 von Straßburg kommend Richtung Pasewalk, Höhe Jankeshof, steht ein Pannenauto. Hier bitte schön aufpassen. B109 Richtung Ueckermünde, Höhe Altwegshagen, gab es ja den Unfall. Vollsperrung ist aufgehoben, ihr kommt jetzt an der Unfallstelle vorbei. Landkreis Rostock, Unfall in Schwan Richtung Kleinsperrenz. Hier sind mehrere Autos beteiligt, das wird ganz schön eng hier. Und die Flitzerblitzer, die stehen an der B96, Abfahrt Priepert aus Neustrelitz kommend und auf dem Rügenzubringer Richtung A20, kurz vom Rastplatz Rügenblick. B104 in Neubrandenburg, Rostocker Straße, Stadt einwärts. B110, Görke, beidseitig. B191 in Malles Richtung Eldena. B321, Ortseingang Soko, von der A24 kommend und Schwerin am Grüntal beidseitig. Zwischen Drei-Lütze und Dümmer stehen sie im Wald. Außerdem in Greifswald, Helmsheger Berg. In Letzin Siedlung Richtung Buro, Schönberg, Lübecker Straße am Bahnhof. Und am Ortseingang Wittenburg aus Lesen kommend. Habt ihr auch noch welche gesehen? Super. Ruft an, Studio Hotline ist die 0381 49 78 110, denn keiner meldet mehr aktuelle Flitzerblitzer.
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0: auch im Auto. Auf dem Weg ins Wochenende hören die meisten von euch Ostseewelle. Dankeschön dafür. Und wenn es irgendwo klemmt, informiert ihr euch ja immer hier. Deshalb schalten wir euch auch immer gleich mit dazu. Hallöchen.
1: Moin, moin, hier ist Peter. Und zwar gab es einen Unfall, Ortsausgang Schwan Richtung Hohensprenz. Da liege ich auf Teile auf der Fahrbahn. Muss man also ein bisschen langsamer und vorsichtig fahren.
0: Okay, nehmen wir so mit rein. Danke dir.
1: Gut, dann schönen Tag noch.
0: Hoch die Hände.
1: Wochenende.
0: Und für euren Start ins Wochenende gibt's Amy McDonald auf die Ohren mit einem dann Games That You Played.

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2: Ihr hört Ostseewelle am Freitagnachmittag. Rein geht's ins Wochenende mit all euren Lieblingshits. In der nächsten halben Stunde können wir uns freuen auf Leonie und Callum Scott. Aktuell aus den Charts haben wir Stay für euch. Summer Jam von Underdog Project aus den 2000ern mit dabei. Und gleich auch David Guetta und Sia.
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2: 17.31 Uhr, hört Ostseewelle mit dem Feierabend-Update. Axel Prokop hat die Schlagzeilen für euch.
15: Der Brand auf einem ehemaligen Militärgelände bei Neustrelitz macht weiter Probleme. Weil der Wind gedreht hat, drücken die Flammen jetzt in Richtung einer wichtigen Bahnstrecke. Über 160 Feuerwehrleute sind im Einsatz. Zum ersten Mal überhaupt und dann gleich 10-mal wurde heute in Deutschland die 40-Grad-Marke in einem Juni geknackt. Sowohl in Bayern und Baden-Württemberg als auch in Rheinland-Pfalz, Hessen und im Saarland wurden diese Temperaturen gemessen. Aktueller Spitzenreiter ist Saarbrücken mit 41,1 Grad.
0: Hier bei uns zwischen Müritz und Usedom.
15: Die Wahl des parteilosen Tino Spiegelberg zum neuen Bürgermeister von Ueckermünde ist gültig. Die Stadtvertretung hat alle Einsprüche gegen dessen Wahl zurückgewiesen. Die Wahlleitung hatte alle Widersprüche als unbegründet eingestuft. Spiegelberg gewann die Stichwahl im April mit 54% der Stimmen.
2: 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Das Ostseewelle Feierabendwetter für uns in Mecklenburg-Vorpommern. Mit viel Sonne und über 30 Grad geht's ins Wochenende. Abkühlung finden wir natürlich in unseren über 2000 Seen hier im Land. In der Müritz haben wir aktuell zum Beispiel 22 Grad Wassertemperatur. Der große Sternberger See hat 23 und der Krakower See auch 23 Grad. Das kühlt so ein bisschen runter. Auch am Wochenende bleibt's heiß. 39 Ostseewelle, der beste Verkehrsservice für unser Land. A20 Richtung Stettin, Sperrung zwischen Kreuz Rostock und Dummersdorf bis Montag früh wegen Bauarbeiten. Umleitungen sind ausgeschildert, plant aber so 20 Minuten mehr ein, kurz vom Kreuz Rostock, auch auf der A19 Richtung Berlin. Ja, haben wir auch einen Stau. Stau A24 Richtung Berlin zwischen Wittenburg und Rastplatz Schremheide Nord. An der Baustelle braucht also 30 Minuten länger. B109 Richtung Ueckermünde, Höhe Altwigshagen, Unfall. Hier kommt er ganz vorsichtig dran vorbei. Und Landkreis Rostock, Unfall, Ortsausgang Schwan Richtung Hohensprenz. Jetzt halbseitig gesperrt, die Bergungsarbeiten haben gerade begonnen. Und die Flitzerblitzer, die stehen auch. Und zwar an der B96, Abfahrt Pripert aus Neustrelitz kommend. Dann auf dem Rügenzubringer Richtung A20, Höhe Rastplatz Rügenblick aufpassen. B104 Neubrandenburg, Rostocker Straße, statt einwärts. B110 in Görke stehen sie beidseitig. B191 in Malles Richtung Eldena, B321 Ortseingang Soko von der A24 kommend und Schwerin am Grüntal beidseitig. Zwischen Dreilützow und Dümmer stehen sie im Wald, in Greifswald am Helmsheger Berg, Letzin-Siedlung Richtung Buro und Schönberg, Lübecker Straße am Bahnhof. Habt ihr auch noch welche gesehen? Dann ruft an, Studio-Hotline ist die 0381 49 78 110, denn keiner meldet mehr aktuelle Flitzerblitzer.
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2: Rein geht's ins Wochenende. Ich bin Mike Ross, das Ross im Radio, und hier haben wir eine absolute Hymne für euren Freitagabend. Das ist Baby Rexa mit New Religion.

0: Jam, alright. Hoch die Hände. Wochenende. 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

0: Ostseewelle. Ihr macht's wie die meisten hier im Land. Ihr hört jeden Tag den ganzen Tag Ostseewelle. Dankeschön dafür. Wir verwöhnen euch auch in der nächsten halben Stunde mit einer richtig bunten Musikmischung. Unter anderem entdecken wir brandneu alle Farben und Rennie Miller mit Body Talk. Dazu haben wir Kamerad am Start mit Be Mine und sommerlich wird's mit Philly und dem Safrido.
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10: Profiler geht im Fall Fabian von Beziehungstat aus. Lange Haftstrafen im Fall getöteter Hamburg-Familie im Türkei-Urlaub. Guten Tag, ich bin Axel Prokopf. Der Mord an dem 8-jährigen Fabian aus Güstrow war offenbar von langer Hand geplant. Das hat heute ein Profiler vor dem Rostocker Landgericht ausgesagt. Demnach habe der Täter oder die Täterin aus dem persönlichen Umfeld des Jungen gestammt und auch über genaue Ortskenntnisse verfügen müssen. Außerdem muss er oder sie gewusst haben, dass Fabian am Tattag krank zu Hause war. Der Gutachter sprach von einem unbedingten Tötungswillen. Damit wurde indirekt die angeklagte Freundin von Fabias Vater, Gina H., weiter belastet. Später nochmals durch die Aussage eines Polizisten. Die Angeklagte hatte den Fund der verbrannten Leiche damals telefonisch gemeldet und dabei gesagt: Ich habe den Fabi gefunden oder das, was von ihm übrig ist. Die 30-Jährige schweigt weiterhin zu den Vorwürfen. Nach einer kurzen Entspannung in der Nacht ist der Waldbrand bei Neustrelitz wieder aufgeflammt. Laut dem Landkreis Mecklenburgische Seenplatte brennen rund 130 Hektar. Das Problem, der Wind hat gedreht und drückt die Flammen jetzt in Richtung einer wichtigen Bahnstrecke. Über 160 Feuerwehrleute versuchen die Gleise mit Riegelstellungen aus Wasser zu schützen. Da das betroffene Gebiet im Müritz-Nationalpark voll alter sowjetischer Munition steckt, können die Feuerwehren nicht direkt an die Brandherde heran und müssen die Flächen aus einer sicheren Entfernung kontrolliert abbrennen lassen.
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10: Im Prozess um den Tod einer vierköpfigen Familie aus Hamburg im Türkei-Urlaub sind vier der Angeklagten zu langen Haftstrafen verurteilt worden. Das Gericht in Istanbul sprach heute von einer bewussten, fahrlässigen Tötung der Familie. Der Betreiber des Hotels wurde zu 13 Jahren und 4 Monaten Haft verurteilt, der Inhaber der Schädlingsbekämpfungsfirma und sein Sohn zu 18 Jahren, ein Mitarbeiter zu 12. Die angeklagten Rezeptionisten wurden freigesprochen. Das Urteil ist noch nicht rechtskräftig. Die Hamburger Familie war Mitte November im Istanbul-Urlaub mit Erbrechen und Übelkeit ins Krankenhaus eingeliefert worden und dann gestorben. Ursache war eine Vergiftung durch ein im Hotel verwendetes Mittel zur Schädlingsbekämpfung. Die Zahl der Opfer nach den beiden Erdbeben in Venezuela ist auf 589 angestiegen. Das hat heute die geschäftsführende Präsidentin Delcy Rodriguez mitgeteilt. Außerdem wurden mindestens rund 3000 Menschen verletzt. Noch immer werden unter den Trümmern tausende Menschen vermutet. Inzwischen läuft internationale Hilfe an. Vergangene Nacht sind bereits mehrere internationale Teams in Venezuela angekommen. Aus der EU ist Hilfe aus 8 Mitgliedstaaten mit mehr als 520 Helfern und Rettungshunden unterwegs ins Katastrophengebiet. 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
0: 32 Grad haben wir im Müritz-Seenpark und auch in der Dobbertiner Seenlandschaft. Das geht heute Nacht ein bisschen runter, aber nur ein bisschen auf 22 bis 17 Grad. Ansonsten ändert sich so gar nichts erstmal. Wir haben viel, viel Sonnenschein heute Nacht, viele, viele Sterne. Bleibt doch erstmal trocken. Noch. Zwei-Tage-Trends zeigt für morgen 38 Grad und Sonne satt. Zum Abend hin kann es vor allem in Mecklenburg vielleicht mal ein Gewitter geben, das ist aber auch noch nicht ganz raus. Und übermorgen Temperaturen um 25 bis 37 Grad und auch dann in einigen Ecken unseres Landes zwischendurch mal kräftige Schauer und Gewitter möglich. 18.04 Uhr, Ostseewelle hier mit dem besten Verkehrsservice für unser Land. A20 Richtung Stettin, Sperrung zwischen Kreuz Rostock und Dummersdorf bis Montag früh wegen Bauarbeiten. Umleitungen sind ausgeschildert. Dann staut es sich an der bzw. auf der A24 Richtung Berlin zwischen Wittenburg und Rastplatz Schremmheide Nord. An der Baustelle braucht er so 25 Minuten länger. B109 Richtung Öckermünde, Höhe Altwegshagen, Unfall, Vollsperrung ist aufgehoben, ihr kommt ganz vorsichtig dran vorbei, plant aber hier noch so 15 Minuten mehr ein. Landkreis Rostock, Unfall, Ortsausgang Schwan Richtung Hohensprenz, hier halbseitig gesperrt, hier läuft die Bergung und die Flitzerblitzer. Die stehen an der B96, Abfahrt Priepert aus Neustrelitz kommen und auf dem Rügenzubringer Richtung A20 Höhe Rastplatz Rügenblick. B104 Neubrandenburg, Rostocker Straße stadteinwärts. Dann B110 in Görke beidseitig. B191 in Malles Richtung Eldena. B321 Ortseingang Suko von der A24 kommend und Schwerin am Grüntal beidseitig. Zwischen Drei-Lütze und Dümmer im Wald. Außerdem in Greifswald am Helmsheger Berg. Letzin-Siedlung Richtung Buchow und Schönberg-Lübecker Straße am Bahnhof. Habt ihr auch noch welche gesehen? Dann ruft an, Studio-Hotline ist immer die 0381 49 78 110, denn keiner meldet mehr aktuelle Flitzerblitzer.
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0: Ich bin Mike Ross, das Ross im Radio, kommt gut rein ins Wochenende hier mit Mucke von Teddy Swims. Das hier ist Mr. Know It All.

absoluter Dauerbrenner im Radio und auch bei Social Media. Geht immer noch total viral. Kamerad mit Be Mine. Ihr hört Ostseewelle am Freitagabend. Gleich entdeckt man brandneu alle Farben und René Miller. Body Talk. Das ist eine richtig geile Nummer. Vorher machen wir noch einen kleinen Abstecher ins Jahr 2001. Kultig, Nelly Furtado. Das hier ist I'm Like a Bird.

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1: Jetzt alle Farben featuring René Miller mit Body Talk.

0: entspannt und mal ein bisschen krachender. Das ist die meiste Musik mit allen aktuellen Hits hier bei Ostseewelle. Auch in der nächsten halben Stunde alles dabei, was Spaß macht. Wir haben zum Beispiel Four to the Floor für euch von Offenbach und der Star Sailor. Dazu wird's sehr kultig mit Katy Anai und Summer Dreaming, Bacardi Feeling und Lady Gaga macht sie auch schon startklar.
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0: Gleich wird es 18.30 Uhr, ihr hört Ostseewelle mit dem Feierabend-Update für 6:30. Axel Prokopf hat die Schlagzeilen für euch.
14: Der Brand auf einem ehemaligen Militärgelände bei Neustrelitz macht weiter Probleme. Weil der Wind gedreht hat, drücken die Flammen jetzt in Richtung einer wichtigen Bahnstrecke. Über 160 Feuerwehrleute sind im Einsatz. So heiß war es in Deutschland nie seit Beginn der Wetteraufzeichnung. Heute ist der bisherige Temperaturrekord aus dem Juli 2019 geknackt worden. In Saarbrücken wurden am Nachmittag 41,3 Grad gemessen. Das liegt 0,1 Grad über dem bisherigen Spitzenwert.
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14: Die Wahl des parteilosen Tino Spiegelberg zum neuen Bürgermeister von Ueckermünde ist gültig. Die Stadtvertretung hat alle Einsprüche gegen dessen Wahl zurückgewiesen. Die Wahlleitung hatte alle Widersprüche als unbegründet eingestuft. Spiegelberg gewann die Stichwahl im April mit 54% der Stimmen.
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0: Heiß ist es immer noch. Wir haben Temperaturen zwischen 31 und 34 Grad. Viel Sonnenschein. In der Nacht kühlt sich das auch nicht so wirklich ab. Da geht es nur runter auf 22 bis 17 Grad. Und der Zwei-Tage-Trend bleibt hochsommerlich. Morgen geht es rauf bis auf 38 Grad maximal. Dazu gibt es viel Sonne. Zum Abend hin kann es in Mecklenburg mal einzelne Gewitter geben, aber auch nicht überall. Und übermorgen Temperaturen zwischen 25 und 37 Grad. Und auch dann in einigen Ecken unseres Landes kräftige Schauer und Gewitter mit dabei. 18.30 Uhr, Ostseewelle, der beste Verkehrsservice für unser Land. A20 Richtung Stettin, zwischen Kreuz Rostock und Dummersdorf gesperrt, bis Montag früh wegen Bauarbeiten. Umleitungen sind aber ausgeschildert. Dann staut es sich auf der A24 Richtung Berlin, zwischen Wittenburg und Raststätte Schremheide Nord. An der Baustelle braucht er ungefähr 10 Minuten länger. B109 Richtung Ueckermünde, Höhe Altwegshagen, gab es einen Unfall, hier noch Behinderungen. Und Landkreis Rostock, Unfall am Ortsausgang Schwan Richtung Hohensprenz, hier halbseitig gesperrt, hier läuft die Bergung. Die Flitzerblitzer, die stehen jetzt an der B96, Abfahrt Pripat aus Neustrelitz kommend und auf dem Rügenzubringer Richtung A20, Höhe Rastplatz Rügenblick. B104 Neubrandenburg, Rostocker Straße stadteinwärts. B110 in Görke beidseitig. Außerdem B191 in Malles Richtung Eldena. B321 Ortseingang Sukow von der A24 kommend und Schwerin am Grüntal beidseitig. Zwischen Dreilützow und Dümmer stehen sie im Wald. Außerdem in Greifswald, Helmsheger Berg, Letzin Siedlung Richtung Buro und Schönberg, Lübecker Straße direkt am Bahnhof. Habt ihr auch noch welche gesehen? Dann ruft an. Studio Hotline ist die 0381 49 78 110, denn keiner meldet mehr aktuelle Flitzerblitzer.
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auch so ein kurioser Unfall, den es so auch nicht alle Tage gibt, aber jedem von uns auch passieren kann. Ihr hört Ostseewelle am Freitag und gerade bei dieser Schwitzehitze fahren wir gerne mal mit offenen Autofenstern durch die Gegend, damit uns der Fahrtwind schön um die Ohren pfeift. Das wurde einer Autofahrerin in Stralsund aber gestern zum Verhängnis. Während der Fahrt flog ein Vogel durchs offene Fenster in ihr Auto. Die 19-Jährige hat sich dann so erschrocken, dass sie die Kontrolle über ihren Nissan verlor. Dieser überschlug sich dann und blieb dann auf dem Dach liegen. Die Autofahrerin selbst wurde dabei zum Glück nur leicht verletzt. Ostseewelle wünscht gute Besserung. Auto ist natürlich Schrott.

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0: Stimme Anastasia für euren Freitagabend bei Ostseewelle. Kommt gut rein ins Wochenende. Wir begleiten euch mit all euren Lieblingshits auch in der nächsten halben Stunde. Dann unter anderem mit Holly Humberstone und To Love Somebody.
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17: Profiler geht im Fall Fabian vom Beziehungstat aus. Neuer Allzeit-Temperaturrekord in Deutschland. Guten Abend, ich bin Axel Prokopf. Der Mord an dem 8-jährigen Fabian aus Güstrow war offenbar von langer Hand geplant. Das hat heute ein Profiler vor dem Rostocker Landgericht ausgesagt. Demnach muss der Täter oder die Täterin aus dem persönlichen Umfeld des Jungen stammen und über genaue Ortskenntnisse verfügen. Außerdem muss er oder sie gewusst haben, dass Fabian am Tattag krank zu Hause war. Der Gutachter sprach von einem unbedingten Tötungswillen. Damit wurde indirekt die angeklagte Freundin von Fabians Vater Gina H. wieder belastet, später nochmals durch die Aussage eines Polizisten. Die Angeklagte hatte den Fund der verbrannten Leiche damals telefonisch gemeldet und dabei gesagt: Ich habe den Fabi gefunden oder das, was von ihm übrig ist. Die 30-Jährige schweigt weiterhin zu den Vorwürfen. Bei der Hitze herrscht im Auto Lebensgefahr. Davor warnt heute nochmal die Polizei hier. Auf dem A20-Rastplatz Riedbruch bei Grimmen hatte sich ein junger Autofahrer im eigenen Transporter eingeschlossen. Im Laderaum wollte er sich ausruhen, kam dann aber nicht mehr raus. Sein Wagen stand in prallem Sonnenschein. Glücklicherweise hatte er sein Handy dabei und konnte die Polizei rufen. Die befreite den 22-Jährigen dann aus seinem Transporter. Bei Unfällen im Land sind heute mehrere Menschen verletzt worden. Auf der B96 bei Milzow landete ein Transporterfahrer nach einem Reifenplatzer in der Leitplanke. In Hohenwangelin bei Krakow am See hat ein LKW die Vorfahrt eines Autos missachtet. Beide krachten zusammen. Und in Rostock krachte am Vormittag eine Straßenbahn in einen Posttransporter. Mindestens 6 Menschen wurden verletzt.
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17: So heiß war es in Deutschland noch nie seit Beginn der Wetteraufzeichnung. Heute ist der bisherige Temperaturrekord aus dem Juli 2019 geknackt worden. In Saarbrücken wurden laut deutschem Wetterdienst am Nachmittag 41,3 Grad gemessen, 0,1 Grad mehr als der bisherige Spitzenwert. In 9 weiteren Orten gab es über 40 Grad. Diese Marke wurde bisher nie in einem Juni hier übersprungen. Das waren die Nachrichten und jetzt zum Sport.
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17: Der 2:1-Sieg Ecuadors über Deutschland wurde in dem südamerikanischen Land heute besonders zelebriert. Präsident Daniel Noboa hatte den Freitag heute per Dekret zum nationalen Feiertag erklärt. Lang lebe Ecuador, postete Noboa auf X. Wann immer etwas Wichtiges passiert, ihr hört es sofort bei Ostseewelle und jetzt das Wetter.
7: Nur weil sie gestern mal gegen uns gewonnen haben, gleich ein Feiertag. Also man kann es auch übertreiben.
17: Und
7: also,
17: eingezogen, weil, ne?
7: Gibt's doch gar nicht. War das jetzt wirklich mal Fake News, oder?
17: Nee, das war ehrlich.
7: Glaub's ja nicht. 31 Grad haben wir aktuell in Upal an der Molkerei. 31 Grad in Altentreptow an der Käsefabrik. Das geht heute Nacht runter auf teilweise 17 Grad, teilweise nur 20 Tiefstwerte. Ansonsten ändert sich gar nicht viel, keine Wolke unterwegs. Im Zwei-Tage-Trend wird es noch heißer bis 38 Grad. 19.04 Uhr, Ostseewelle hier mit dem besten Verkehrsservice für unser Land. A20 Richtung Stettin, Sperrung zwischen Kreuz Rostock und Dummersdorf bis Montag früh wegen Bauarbeiten. Umleitungen sind ausgeschildert für euch. Dann Landkreis Vorpommern-Greifswald, B109 Richtung Öckermünde, Unfallhöhe Altwigshagen, hier kommt er ganz vorsichtig dran vorbei. Und im Landkreis Rostock gab es einen Unfall am Ortsausgang Schwan Richtung Hohensprenz, hier halbseitig gesperrt. Die Bergungsarbeiten laufen noch. Die Flitzerblitzer stehen an der B96, Abfahrt Priepert aus Neustrelitz kommend. Und auf dem Rügenzubringer Richtung A20 Höhe Rastplatz Rügenblick. B104 Neubrandenburg, Rostocker Straße stadteinwärts. B110 in Görke beidseitig. B191 in Malles Richtung Eldena. B321 Ortseingang Sukow von der A24 kommend und in Schwerin am Grüntal beidseitig. Zwischen Dreilütze und Dümmer im Wald, außerdem in Greifswald am Helmseeger Berg, in Letzin Siedlung Richtung Burow und Schönberg Lübecker Straße am Bahnhof. Habt ihr auch noch welche gesehen? Dann ruft an, Studio Hotline ist die 0381 49 78 110, denn keiner meldet mehr aktuelle Flitzerblitzer.
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7: Ostseewelle. Ich bin Mike Ross, das Ross im Radio. Macht euch einen schönen Freitagabend.

0: sommerliches Wochenende. Ihr hört Ostseewelle. Axel in der Nachrichtenredaktion. Na, na, na, na, na.
1: Na, na.
0: Nee, na, na, na, na, na.
1: Na, na, na, na, na.
0: Nee, warte mal, hier, die können es besser. Na, na, na.

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2: Oh, die nächste halbe Stunde wird auch richtig geil hier bei Ostseewelle. Haben wir unter anderem Justin Wellington mit dabei, mit Small Jam und Aiko. Aiko, Lost Frequency ist schon startklar. Und Where's My Husband, einer eurer meistgewünschten aktuellen Hits von Ray. Gleich.
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2: 19:31 Uhr, Ostseewelle mit dem Feierabend-Update für 19:30. Axel Prokop hat die Schlagzeilen für euch.
8: Der Mord an Fabian aus Güstrow war offenbar von langer Hand geplant. Das hat heute ein Profiler vor dem Rostocker Landgericht ausgesagt. Demnach muss der Täter oder die Täterin aus dem persönlichen Umfeld des Jungen stammen und über genaue Ortskenntnisse verfügen. So heiß war es in Deutschland noch nie seit Beginn der Wetteraufzeichnung. Heute ist der Temperaturrekord vom Juli 2019 geknackt worden. In Saarbrücken wurden am Nachmittag 41,3 Grad gemessen, 0,1 Grad mehr als der bisherige Spitzenwert.
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8: Die Springbrunnen und Wasserspiele in Neustrelitz bleiben noch mindestens 2 Wochen aus. Weil ein Wartungsvertrag ausgelaufen und der Haushalt der Stadt zu spät genehmigt wurde, läuft erst die Ausschreibung für die Wartung. Erst in der zweiten Julihälfte sollen die Brunnen und Wasserspiele wieder sprudeln.
2: 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Schauen wir aufs Abendwetter hier bei Ostseewelle, immer noch 31 Grad. In der Nacht nicht wirklich Abkühlung drin, das geht noch runter auf 22 bis 17 Grad. Ansonsten dann mal sternklar und überall trocken. 2-Tage-Trend wird noch heißer. Morgen 38 Grad maximal, viel Sonnenschein. Zum Abend hin kann es ganz vereinzelt in Mecklenburg mal ein paar Gewitter geben. Und übermorgen dann so Temperaturen zwischen 25 und 37 Grad. In einigen Ecken unseres Landes über den Tag auch mal kräftige Schauer und Gewitter. 19.33 Uhr, Ostseewelle, der beste Verkehrsservice für unser Land. A20 Richtung Stettin, Sperrung zwischen Kreuz Rostock und Dummersdorf bis Montag früh wegen Bauarbeiten. Umleitungen sind aber ausgeschildert. Florian meldet, Landkreis Nordwestmecklenburg, Pannenauto von Upal Richtung Grevesmühlen. Hier kommt er ganz vorsichtig dran vorbei. Und Landkreis Rostock, Unfall, Ortsausgang Schwan Richtung Hohensprenz, halbseitig gesperrt. Hier laufen die Bergungsarbeiten. Die Flitzerblitzer, die stehen an der B96, Abfahrt Priepert aus Neustrelitz kommend und auf Rügen zu bringen Richtung A20 Höhe Rastplatz Rügenblick. B110 in Görke beidseitig, B191 in Mallis Richtung Eldena, B321 am Ortseingang Suko von der A24 kommend und in Letzin Siedlung in Richtung Buro. Habt ihr auch noch welche gesehen? Doch, dann ruf an. Studio Hotline ist immer die 0381 49 78 110, denn keiner meldet mehr aktuelle Flitzerblitzer.
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Musik aus Nordwestmecklenburg von Weiß. Stars für euren Freitagabend. Kommt kurz rein ins Wochenende. Ihr hört Ostseewelle. Hier ist der Sound des Sommers zu Hause. Gleich mit Keimzeit und Klingklang. Und vorher entdecken wir einen brandneuen Hit, der sich gewaschen hat. Dreht das Radio auf. Hier kommen David Guetta, Alok und Stickfigure mit Run, Run, River.

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1: Essen verbindet, weiß auch das eine Weltlandesnetzwerk Mecklenburg-Vorpommern und hat eine entsprechende Veranstaltungsreihe ins Leben gerufen, erzählt Sabina von Kessel.
2: Die Welt isst zusammen. Die Idee ist, dass über dem Zusammenessen und gemeinsam Kochen oder gemeinsam Zubereiten Gespräche und Dialoge entstehen. Und wir sozusagen Menschen mit migrantischen Hintergründen hier zusammenbringen mit der Bevölkerung, die hier lebt.
1: In Basedow findet das Ganze am Samstag in einer besonderen Version statt und dafür hat sich das Eine Welt Landesnetzwerk zusammengetan mit der Kirche sowie dem Feuerwehr- und Kulturverein. Tina Rehmer von der Kirchengemeinde Gielo-Rittermannshagen erzählt, wie der Tag ablaufen soll.
3: Der Plan ist, dass wir um 14.30 Uhr mit Sahneschnittchen und Nachbarschaft starten, was im letzten Jahr schon einmal stattfand. Das heißt, wir stehen in Basedow neben dem Sportplatz und machen ein bisschen Kaffee, Kuchen, Torte, ein schönes Beisammensein. Und danach gehen wir in den Pfarrgarten und wollen dort Brot backen zusammen. Und der Plan ist, dass dort noch Marthas Bar sein wird. Eine mobile Bar, wo Impulse für unsere Demokratie auf zum Beispiel Bierdeckeln stehen, dass man miteinander ins Gespräch kommen kann. Und ganz wichtig für die Kinder, eine riesengroße Hüpfburg, die im Pfarrgarten stehen wird, die von Zusammen bewegen gesponsert wird.
1: Am Samstag um 14.30 Uhr in Basedow neben dem Sportplatz und ab 16 Uhr geht es für alle zusammen weiter in den Pfarrgarten. Aus der Ostseewelle, Kirchenredaktion, Jana Kaniette.
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8: Profiler geht im Fall Fabian von Beziehungstat aus. Neuer Allzeit-Temperaturrekord in Deutschland. Guten Abend, ich bin Axel Prokopf. Der Mord an dem 8-jährigen Fabian aus Güstrow war offenbar von langer Hand geplant. Das hat heute ein Profiler vor dem Rostocker Landgericht ausgesagt. Demnach muss der Täter oder die Täterin aus dem persönlichen Umfeld des Jungen stammen und über genaue Ortskenntnisse verfügen. Außerdem muss er oder sie gewusst haben, dass Fabian am Tattag krank zu Hause war. Der Gutachter sprach von einem unbedingten Tötungswillen. Damit wurde indirekt die angeklagte Freundin von Fabians Vater Gina H. wieder belastet, später noch durch die Aussage eines Polizisten. Die Angeklagte hatte den Fund der verbrannten Leiche damals telefonisch gemeldet und dabei gesagt, ich habe den Fabi gefunden oder das, was von ihm übrig ist. Die 30-Jährige schweigt weiterhin zu den Vorwürfen. Bei Unfällen im Land sind heute mehrere Menschen verletzt worden. Auf der B96 bei Milzow landete ein Transporterfahrer nach einem Reifenplatzer in der Leitplanke. In Hohenwangelin bei Krakow am See hat ein LKW die Vorfahrt eines Autos missachtet, beide krachten zusammen. Und in Rostock krachte am Vormittag eine Straßenbahn in einen Posttransporter. Insgesamt wurden mindestens 6 Menschen verletzt.
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8: Das Landgericht Magdeburg hat gegen den Todesfahrer vom Weihnachtsmarkt wegen des Anschlags vom 2024 mit 6 Toten die Höchststrafe verhängt. Es verurteilte den Angeklagten aus Saudi-Arabien unter anderem wegen Mordes zu lebenslanger Haft und stellte auch die besondere Schwere der Schuld fest. Eine Anordnung der Sicherungsverwahrung bleibt vorbehalten. Das Urteil ist noch nicht rechtskräftig. So heiß war es in Deutschland noch nie seit Beginn der Wetteraufzeichnung. Heute ist der bisherige Temperaturrekord aus dem Juli 2019 geknackt worden. In Saarbrücken wurden laut deutschem Wetterdienst am Nachmittag 41,3 Grad gemessen. Das liegt 0,1 Grad über dem bisherigen Spitzenwert. In 11 weiteren Orten in Deutschland gab es heute über 40 Grad. Diese Marke wurde in Deutschland noch nie im Juni übersprungen. Das waren die Nachrichten und jetzt zum Sport.
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8: Der 2:1-Sieg Ecuadors über Deutschland wurde heute in dem südamerikanischen Land besonders zelebriert. Präsident Daniel Noboa hatte nämlich den Freitag heute per Dekret zum nationalen Feiertag erklärt. Lang lebe Ecuador, postete Noboa auf X. Wann immer etwas Wichtiges passiert, ihr hört es sofort bei Ostseewelle und jetzt das Wetter.
9: Messen wir in Bad Kleinen am Schweriner See noch sagenhafte 32 Grad. Singst auf dem Fischland, da ist 29. In der Nacht pegeln wir uns dann so zwischen 22 und 17 Grad ein. Es bleibt weitestgehend wolkenlos und auch trocken. Der Zwei-Tage-Trend, morgen viel Sonne, wenig Wolken, im Großen und Ganzen auch trocken. In Mecklenburg sind aber auch mal teils kräftige Schauer und Gewitter drin bei heißen 39 Grad. Übermorgen am Sonntag Sonne, Wolken und auch da kann es ab und zu mal ein Schauer und Gewitter geben bei 38 Grad maximal. 20.03 Uhr gleich, Ostseewelle hier mit dem besten Verkehrsservice für unser Land. A20 Richtung Stettin, Sperrung zwischen Kreuz Rostock und Dummersdorf bis Montag früh, Umleitung ab Kreuz Rostock ausgeschildert. Landkreis Rostock, da gab es einen Unfall, Ortsausgang Schwan in Richtung Hohensprenz, halbseitig gesperrt, dort laufen aktuell die Bergungsarbeiten. Und dann haben wir noch die Flitzerblitzer, die stehen B96, Abfahrt Pripyat aus Neustrelitz kommend und auf dem Rügenzubringer Richtung A20, höherer Rastplatz Rügenblick. B110 in Görke, machen Sie beidseitig Bilder. B191 in Malles Richtung Eldena. B321, Ortseingang Suko von der A24 kommend und in Letzin-Siedlung Richtung Buro. Habt ihr auch noch was entdeckt? Dann ruft gerne durch. Studio-Hotline ist die 0381 49 78 110, denn keiner meldet mehr aktuelle Flitzerblitzer.

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1: Hi, herzlich willkommen zu euren Top 20. Hier sind die Hörercharts. Auch in dieser Woche habt ihr wieder fleißig abgestimmt und damit stehen sie dann fest, die 20 meistgewünschten neuen Hits der vergangenen Tage. Mit am Start auch jede Menge brandneue Songs von Ügel zum Beispiel, ein kraftvolles Comeback von Katy Perry und natürlich noch einige weitere heiße Neuvorstellungen. Wir starten direkt mit einem der größten Namen der internationalen Dance-Szene. Calvin Harris präsentiert sein brandneues Projekt gemeinsam mit Jesse, neu dabei und direkt auf Platz 20. Satisfy kommt gleich.
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1: Olivia Rodrigo hatten wir auf Platz 3. Drop Dead.

0: Maurice Wims, Mr. Know It All. Das war die 2. Und vergangene Woche noch auf 1, an der Spitze Shakira und Burna Boy, Die Die.
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0: Neu auf Platz 19. Sorry Puppy von Topic und Becky G.
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0: Wenn wir an französische DJs und Produzenten denken, dann meistens an David Guetta, aber auch er kommt aus Frankreich, ist mittlerweile weltweit erfolgreich. Ugel. Und er hat heute sein neues Album veröffentlicht. 21 heißt es. 21 Tracks sind drauf. Zum Beispiel dieser hier, gemeinsam mit seinem Kumpel David Guetta. French Montana dabei und der Sänger Aiden Martin. Unser erster Hitvorschlag. Hier ist Shine.

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1: Hike Yourself, 21 Wochen bei uns hier in den Charts. Kamrad war das auf Platz 17. Olivia Dean haben wir davor gehört. So Easy auf Platz 18. Gleich geht es weit zurück. Wir erinnern ans ehemalige Chartjahr 2007. Vorher Fastboy, BTS und hier Taylor Swift. Für sie geht's drei Plätze aufwärts in dieser Woche. I knew it, I knew you. Platz

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4: Und dann sind wir schon wieder zurück hier bei Ostseewelle mit dem Blick aufs Abendwetter. Und da haben wir jetzt noch traumhafte Temperaturen um die 28 bis 30 Grad. Viel Abendsonne mit dabei. In der Nacht liegen wir temperaturtechnisch dann so zwischen 22 und 17 Grad. Geht sternenklar und trocken weiter. Der Zwei-Tage-Trend morgen am Samstag. Sonne satt, überwiegend auch trocken. In Mecklenburg müssen wir aber auch mal mit einem Schauer und Gewitter rechnen bei unglaublichen 39 Grad. Übermorgen Mix aus Sonne und Wolken. Und auch da sind ab und zu mal ein paar Schauer und Gewitter drin, bei dennoch 38 Grad maximal. 20.30 Uhr gleich, halb neun, Ostseewelle hier mit dem besten Verkehrsservice für unser Land. A20 Richtung Stettin, voll gesperrt zwischen Kreuz Rostock und Dummersdorf. Das Ganze bis Montag früh. Umleitung ab Kreuz Rostock ist aber ausgeschildert. Die Flitzerblitzer, die stehen B96, Abfahrt Pripyat aus Neustrelitz kommend und auf dem Rügenzubringer Richtung A20, Höhe Rastplatz-Rügenblick. B110 in Görke, beidseitig. B191 in Malles, machen sie Richtung Eldena ein paar Bilder. B321, Ortseingang Suko von der A24 kommend und in Letzin-Siedlung Richtung Buro. Habt ihr auch noch was entdeckt? Dann gerne her damit. Studio Hotline ist die 0381 49 78 110. Wenn keiner meldet mehr, aktuelle Flitzerblitzer.

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Es geht um 2007, das war heute vor 19 Jahren. Erinnern wir uns zurück. Rihanna in den Charts. Mit Don't Stop the Music, ein weltweiter Nummer 1-Hit. Die Deutschland-Premiere hatte der Song bei Wetten, dass. Im Januar 2007 stellte Apple sein erstes iPhone der Weltöffentlichkeit vor und damals nur mit 4 GB. Im Mai 2007, Mark Medlock gewinnt die 4. RTL-Staffel von Deutschland sucht den Superstar, produziert natürlich von Dieter Bohlen, und mit You Can Get It konnte sich das neue Dreamteam Bohlen und Medlock insgesamt 4 Wochen lang die Charts von ganz oben anschauen.

Til Schweiger bringt als Produzent und Drehbuchautor den Film Kein Urhasen in die Kinos. Er wirkt auch als Schauspieler mit. Der Streifen wurde ein Mega-Erfolg und durch diesen Film bekam auch der Song Apologize von Timbaland und One Republic ganz große Aufmerksamkeit und wurde ein Mega-Hit.

DJ Ötzi freute sich 2007 11 Wochen lang über seine Spitzenposition in den deutschen Singlecharts mit einem Stern, der deinen Namen trägt. Läuft auch heute noch in den meisten Dorfdiskos. Die dritte erfolgreichste Single des Jahres präsentierte uns Rihanna mit Umbrella. Falsche Kandäle aus Berlin, eine Band mit internationaler Besetzung, hatte im August 2007 ihren bisher ersten und auch einzigen Nummer-1-Hit. Mit Hammer, heute vor 19 Jahren ganz oben an der Spitze der Charts.

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1: Vor 41 Jahren in der Nähe von Los Angeles geboren, direkt an der Küste. Katy Perry ist wieder da. Wir erinnern uns, 2008 über Nacht bekannt geworden mit I Kissed a Girl. 7 Studioalben gab es bisher, das 8. ist in Arbeit. Und das hier war ein Vorgeschmack darauf. Watch It Burn, unser 2. Hitvorschlag. Gleich die besten 10 dieser Woche. Ihr habt sie abgestimmt im Internet. Letzte Woche gehörte American Girls noch dazu. Von Harry Styles in dieser

0: erst heute die Nummer 1. Gleich geht's weiter mit euren Hörercharts bei Ostseewelle.
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7: Großbrand bei Neustrelitz, nähert sich Strom- und Bahntrasse. Lange Haftstrafen für Insektizidvergiftung von Hamburger Familie. Guten Abend, ich bin Axel Prokop. Der Großbrand auf einem ehemaligen sowjetischen Panzerschießplatz bei Neustrelitz bedroht jetzt auch eine Stromtrasse und eine große Bahnstrecke in der Nähe. Das Feuer bewegt sich wegen des Windes in Richtung Norden und ist nur noch knapp 200 Meter von Hochspannungsleitungen entfernt. Sicherheitshalber wurde die Leitung abgeschaltet. Auswirkungen auf die Einwohner hier hat das aber nicht. An der ICE-Bahnlinie fahren bereits Tanklöschfahrzeuge, um den Bereich zu bewässern. Auf dem ehemaligen Schießplatz brennt es seit Mittwoch. Es hat bereits mehrere Explosionen alter Munition hier bei Neustrelitz gegeben. Wer heute spontan heiraten wollte, hatte schlechte Karten. Das heutige Datum, der 26.06.26, hat bei den Standesämtern bei uns im Land für einen regelrechten Hochzeitsboom gesorgt. In Städten wie Rostock, Greifswald und Neubrandenburg gab es doppelt so viele Trauungen wie an normalen Freitagen. Absoluter Spitzenreiter im Land ist Stralsund. Hier gaben sich gleich 24 Paare das Jawort, ein neuer historischer Rekord. Ob Ehen, die an so einem Schnapszahldatum geschlossen werden, auch länger halten, ist übrigens nicht bewiesen. Sicher ist aber, die Ehemänner können den Hochzeitstag auf jeden Fall schwerer vergessen.
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7: Im Prozess um den Tod einer Hamburger Familie nach einer Insektizidvergiftung in einem Hotel in Istanbul sind 4 Angeklagte heute verurteilt worden. Der Betreiber des Hotels muss für 13 Jahre und 4 Monate ins Gefängnis. Der Inhaber der Schädlingsbekämpfungsfirma und sein Sohn wurden zu 18 Jahren Haft verurteilt, ein Mitarbeiter zu gut 12 Jahren. Das Gericht wertete den Fall als bewusste fahrlässige Tötung. Die vierköpfige Familie aus Hamburg war im November während eines Istanbul-Urlaubs wegen der Vergiftung gestorben. Das waren die Nachrichten und jetzt zum Sport.
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7: Im direkten Duell Frankreich gegen Norwegen geht es heute um den Gruppensieg der Gruppe I. Der Gruppensieger könnte im Achtelfinale auf Deutschland treffen, wenn beide die erste K.O.-Runde überstehen. Im anderen letzten Spiel der Gruppe trifft der Senegal auf Irak. Wer hier hoch gewinnt, könnte noch als einer der besten Gruppendritten in die K.O.-Runde einziehen. 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
8: Danke Axel, und da messen wir noch 25 Grad in Klütz am Schmetterlingspark, 24 am Königstuhl auf Rügen, ganz viel Abendsonne mit dabei, auch trocken. In der Nacht liegen wir mit den Temperaturen dann so zwischen 22 und 17 Grad und es bleibt auch weitestgehend wolkenlos und trocken. Der Zwei-Tage-Trend, morgen am Samstag viel Sonne, wenig Wolken, im Großen und Ganzen auch trocken. In Mecklenburg sind aber auch mal teils kräftige Schauer und Sommergewitter drin bei heißen 39 Grad, nur eine kleine Abkühlung, übermorgen dann Sonne, Wolken. Und auch da kann es ab und zu mal ein paar Schauer und Gewitter geben, bei dennoch heißen 38 Grad maximal. 21.03 Uhr gleich, Ostseewelle hier mit dem besten Verkehrsservice für unser Land. A20 Richtung Stettin, Sperrung zwischen Kreuz Rostock und Dummersdorf, das Ganze bis Montag früh. Umleitungen ab Kreuz Rostock sind ausgeschildert. Die Flitzerblitzer, die stehen B96, Abfahrt Pripyat aus Neustrelitz kommend, sowie auf dem Rügenzubringer Richtung A20, Höhe Rastplatz Rügenblick. B110 in Görke beidseitig, B191 in Malles Richtung Eldena, B321 Ortseingang Suko von der A24 kommend und in Letzin Siedlung Richtung Buro. Habt ihr auch mal was entdeckt? dann ruft gerne durch. Studio Hotline ist die 0381 49 78 110, denn keiner meldet mehr aktuelle Flitzerblitzer.
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8: Vorhang auf zur zweiten Halbzeit. Hier sind eure Hörercharts. Und die Plätze 20 bis 11 liegen hinter uns. Ab jetzt die besten 10. Jennifer Lopez, David Guetta machen den Anfang. Save Me Tonight.
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8: Gefolgt von OneRepublic. Need

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1: Hit-Tipp. Vor nicht langer Zeit war sie Vorband für Taylor Swift. Mittlerweile füllt sie selber Hallen, zum Beispiel nächstes Jahr im Mai die Uber Arena in Berlin. Gracie Abrams veröffentlicht in 3 Wochen ihr neues Album. Das hier ist ein Vorgeschmack darauf. Look at my life, unser 3. Hitvorschlag.

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1: Das war das Trio The Bowser mit Magnetic, der höchste Aufsteiger der Woche von 18 auf Platz 7. Gleich die besten 5, vorher noch Bibi Rexha und Faithless, New Religion.
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7: Und schwuppdiwupp sind wir zurück hier bei Ostseewelle mit dem Blick aufs Abendwetter. Und das ist wirklich noch traumhaft schön überall. Abendsonne, Temperaturen um die 25, 26 Grad. In der Nacht rutschen wir dann noch runter bis auf 17 Grad. Es geht sternklar und auch trocken weiter. Wir schauen auf den Zwei-Tage-Trend. Morgen Sonne satt, überwiegend auch trocken. Nur in Mecklenburg müssen wir ab und zu auch mal mit einem Schauer und Gewitter rechnen. Unglaubliche 39 Grad sind drin. Übermorgen Wechsel aus Sonne und Wolken. Und auch da sind ab und zu mal ein paar Schauer und Gewitter drin bei dennoch heißen 38 Grad maximal. 21.30 Uhr, genau halb 10, Ostseewelle hier mit dem besten Verkehrsservice für unser Land. A20 Richtung Stettin, voll gesperrt zwischen Kreuz Rostock und Dummersdorf. Das Ganze bis Montag früh, Umleitung ab Kreuz Rostock sind aber ausgeschildert. Die Flitzerblitzer, die stehen B96, Abfahrt Pripert aus Neustrelitz kommend und auf dem Rügenzubringer Richtung A20, Höhe Rastplatz Rügenblick. B110 in Görke beidseitig, B191 in Malles Richtung Eldena, B321 Ortseingang Suko von der A24, kommend und in Letzin-Siedlung Richtung Buro. Habt ihr auch noch was entdeckt? Dann gerne her damit. Studio-Hotline ist die 0381 49 78 110, denn keiner meldet mehr aktuelle Flitzerblitzer.
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8: Die 5 erfolgreichsten Radiosingles weit und breit. Hier sind die Hörercharts. Da geht's jetzt weiter mit Martin Garrix und Ed Sheeran. Repeat it.
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0: Mr. Know-it-all. Für Teddy Swims geht's in dieser Woche abwärts von 2 auf 4.
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0: Er hier stand bereits an der Chartspitze mit Fever Dream in dieser Woche.
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0: Don't You Stay, das war die neue Single von Nico Santos, unser vierter und letzter Hitvorschlag.
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0: Zwei Plätze aufwärts geht's in dieser Woche für Olivia Rodrigo. Hier ist Drop Dead.
1: Platz 2.

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1: Von euch gewünscht und abgestimmt, das waren die Top 20 der Woche, die Hörercharts. Wir sind bei Platz 1 angekommen, da hat sich nichts verändert. Wie auch in der vergangenen Woche, hier sind Shakira und Burna Boy mit Die Die.
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7: Großbrand bei Neustrelitz nähert sich Strom- und Bahntrasse. Lange Haftstrafen für Insektizidvergiftung von Hamburger Familie. Guten Abend, ich bin Axel Prokop. Der Großbrand auf einem ehemaligen sowjetischen Panzerschießplatz bei Neustrelitz bedroht jetzt auch eine Stromtrasse und eine große Bahnstrecke in der Nähe. Das Feuer bewegt sich wegen des Windes in Richtung Norden und ist nur noch knapp 200 Meter von Hochspannungsleitungen entfernt. Sicherheitshalber wurde die Leitung abgeschaltet. Auswirkungen auf die Einwohner hier hat das aber nicht. An der ICE-Bahnlinie fahren bereits Tanklöschfahrzeuge, um den Bereich zu bewässern. Auf dem ehemaligen Schießplatz brennt es seit Mittwoch. Es hat bereits mehrere Explosionen alter Munition hier bei Neustrelitz gegeben. Wer heute spontan heiraten wollte, hatte schlechte Karten. Das heutige Datum, der 26.06.26, hat bei den Standesämtern bei uns im Land für einen regelrechten Hochzeitsboom gesorgt. In Städten wie Rostock, Greifswald und Neubrandenburg gab es doppelt so viele Trauungen wie an normalen Freitagen. Absoluter Spitzenreiter im Land ist Stralsund. Hier gaben sich gleich 24 Paare das Jawort, ein neuer historischer Rekord. Ob Ehen, die an so einem Schnapszahldatum geschlossen werden, auch länger halten, ist übrigens nicht bewiesen. Sicher ist aber, die Ehemänner können den Hochzeitstag auf jeden Fall schwerer vergessen.
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7: Im Prozess um den Tod einer Hamburger Familie nach einer Insektizidvergiftung in einem Hotel in Istanbul sind 4 Angeklagte heute verurteilt worden. Der Betreiber des Hotels muss für 13 Jahre und 4 Monate ins Gefängnis. Der Inhaber der Schädlingsbekämpfungsfirma und sein Sohn wurden zu 18 Jahren Haft verurteilt, ein Mitarbeiter zu gut 12 Jahren. Das Gericht wertete den Fall als bewusste fahrlässige Tötung. Die vierköpfige Familie aus Hamburg war im November während eines Istanbul-Urlaubs wegen der Vergiftung gestorben. Das waren die Nachrichten und jetzt zum Sport.
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7: Im direkten Duell Frankreich gegen Norwegen geht es heute um den Gruppensieg der Gruppe I. Der Gruppensieger könnte im Achtelfinale auf Deutschland treffen, wenn beide die erste K.O.-Runde überstehen. Im anderen letzten Spiel der Gruppe trifft der Senegal auf Irak. Wer hier hoch gewinnt, könnte noch als einer der besten Gruppendritten in die K.O.-Runde einziehen. 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
8: Da messen wir in Kühlungsborn am Yachthafen 24 Grad, Kanin an der Hubbrücke sind es noch 25. In der Nacht pegeln wir uns dann so zwischen 22 und 17 Grad ein. Es bleibt weitestgehend klar und auch trocken. Der 2-Tage-Trend, morgen am Samstag viel Sonne, wenig Wolken, im Großen und Ganzen auch trocken. In Mecklenburg sind aber auch mal teils kräftige Schauer und Gewitter drin bei heißen 39 Grad. Übermorgen Sonne, Wolken und auch da kann es ab und zu mal ein paar Schauer und Gewitter geben bei dennoch 38 Grad maximal. 22.03 Uhr gleich, Ostseewelle hier mit dem besten Verkehrsservice für unser Land. A20 Richtung Stettin, Sperrung zwischen Kreuz Rostock und Dummersdorf, das Ganze bis Montag früh. Umleitungen ab Kreuz Rostock sind ausgeschildert. Die Flitzerblitzer, die stehen B96, Abfahrt Pripyat aus Neustrelitz kommt. Und dann nochmal auf dem Rügenzubringer Richtung A20 Höhe Rastplatz-Rügenblick. B110 in Görke beidseitig, B191 in Malles Richtung Eldena, B321 Ortseingang Suko von der A24 kommend und in Letzin Richtung Buro.
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1: Ich bin Dirk Zeitler. Das US-Militär hat nach eigenen Angaben trotz vereinbarter Waffenruhe Angriffe gegen den Iran durchgeführt. Dies sei eine Reaktion auf die Attacke auf ein Frachtschiff am Donnerstag, die die USA dem Iran zuschrieben, teilte das zuständige Regionalkommando CENTCOM mit. Die USA haben demnach aus der Luft iranische Raketen- und Drohnenlagerstätten sowie küstennahe Radaranlagen angegriffen. Es handelt sich um die ersten Angriffe der USA auf iranische Ziele seit Unterzeichnung des Rahmenabkommens mit Teheran in der vergangenen Woche. Deutschland hatte einen neuen Hitzerekord. Der Deutsche Wetterdienst registrierte nach vorläufigen Angaben am Nachmittag 41,3 Grad. Gemessen wurde der Wert in Saarbrücken-Burbach im Saarland.
2: Der bisherige Rekord hierzulande lag bei 41,2 Grad, gemessen 2019 an zwei Messstationen in Nordrhein-Westfalen. Allerdings Ende Juli, nicht wie jetzt schon im Juni. Experten sagen, extreme Wetterlagen wie die aktuelle Hitzewelle sind wegen der Klimakrise bei uns häufiger geworden. Die Statistik des Deutschen Wetterdienstes zeigt,